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0: gedacht. 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
1: Leipzig, 1 Uhr Leipzig.

Dankeschön.

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von On Blondes zusammengemischt mit Vanilla Ice und What's Up Something Like This, ein Remix von Sir Hank. Und damit hallo und herzlich willkommen zu einer neuen Ausgabe von Raining Rock, eurer Radioshow der besonderen Art. Wir spielen das, was sich andere nicht zu spielen trauen. Und um auf die Frage der Four Non Blondes zu antworten, What's Up, was geht ab? Es geht bei uns gut ab, eine Stunde lang Musik, die es sonst nicht im Radio gibt. Unter anderem auch das hier, das ist ein Remix von Purple Disco Machine von dem Klassiker von Fatboy Slim, Praise You, so habt ihr's.

Don't Go to Small Town. Ein Mashup von DM, genau genommen ein mega Mashup mit 5 verschiedenen Songs, die er da vernudelt hat. Bronski Beat ganz klar mit Small Town Boy, Bonnie Tyler mit Total Eclipse of the Heart, Madonna mit Sorry und Shannon mit Let the Music Play und zu guter Letzt noch Yasu alias Alison Moyer mit Don't Go. Und den nächsten Song spiele ich gleich schon mal ein und da sage ich euch davor dann auch noch was ganz, ganz Wichtiges, denn wir haben heute nach langer Zeit mal wieder einen Rauschmeißer in der Show. Ihr habt nämlich gefragt, wo bleibt der Rauschmeißer? Völlig berechtigt. Kommt auch wieder heute. Was ganz Besonderes. Aber jetzt erstmal Lost in Block mit Christian Marquis und Sister Sledge. Ein Mashup von Nico Latargia. Da bleiben jetzt erstmal schöne, dunkle, düstere Club-Music.

0: Westbam aus Berlin, unverkennbar mit Beatbox Rocker im Skyline Remix und davor DJ Bosch mit Blurred Eyes, ein Mashup, und wenn der sonst nicht Mashups macht, dann glaube ich, produziert er Kühlschränke und Haushaltsgeräte. DJ Bosch und davor Tiger mit Planet E, und das E steht natürlich für Energie, die liefern wir euch hier und jetzt. Wird's deutschsprachig, denn wir schwenken nach Hamburg. Das ist eine Band, die heißt, man soll es nicht glauben, Montreal ausgerechnet, und die haben einen neuen Song, also auch eine Neuvorstellung. Wahrscheinlich zum allerersten Mal hört ihr diesen neuen Song hier bei uns bei Raving Rock. Hier und heute nicht heißt er, und ich kann euch nur raten, achtet mal auf den Text.
1: Der

0: Aus dem hohen Norden in den tiefen Süden, genau genommen nach Franken, das waren JBO mit Ich möchte so gern Metal hören. Schöne Geschichte, auch da hat sich's gelohnt, auf den Text zu achten. Genauso wie beim nächsten Künstler, auch er aus Franken, genau genommen aus der Region um Nürnberg, El Mago Marcin. Stell dir mal vor, er erzählt eine Geschichte, die viele wahrscheinlich aus dem eigenen Leben kennen. Und das ist aus seinem Album Endstation Zierfischsucht. Ich habe ihn mal live gesehen und genau diesen Song hat er gespielt. Es ist wirklich ein Ereignis. Schaut mal, ob ihr ihn mal live sehen könnt. Ein Mann, der wirklich Wortspiel- und Klamauk-Künste in nicht geahnte Höhen treibt. Und damit viel Spaß mit El Mago Marcin und stell dir mal vor.
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Ein Mashup von DJ XAM, I used to know Loka People, mit unter anderem Gautier, Zack Noel, Maroon 5 und Bob. Und ich hab's euch versprochen, nicht angedroht, sondern versprochen, denn ihr wolltet es ja so haben und damit habt ihr es nicht besser verdient. Ein Rausschmeißer heute Abend wieder bei Raving Rock und zwar von niemand geringerem als Bon Jovi. Aber bevor ich euch das erzähle und spiele, wollte ich euch noch was anderes sagen, nämlich die E-Mail-Adresse, falls ihr die noch nicht habt, ravingrock@online.de, ravingrock@online.de für eure Musikwünsche, Musiktipps, Grüße, Fundstücke, was auch immer oder Beschwerden, ja, also okay, ich höre auf euch, ihr habt es nicht anders verdient, es gibt wieder einen Rausschmeißer, nach vielen, vielen Ausgaben, und der hat's in sich, Polka, Living on a Polka Prayer, mit Bon Jovi, und lustigen Musikanten, gemacht hat das Werk Andy Rehfeld. Und damit tschüss, bis zum nächsten Mal.

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Ein Mashup mit The Police, Cool and the Gang und Boston, gemacht hat ihn Paolo Monti. Und damit hallo und herzlich willkommen zu einer neuen Ausgabe von Raving Rock, eure Musikshow mit Musik, die es gar nicht sonst im Radio gibt, nur bei uns. Neben Mashups auch Remixe und andere Raritäten und ein paar Neuvorstellungen, unter anderem von Ray Horton. Von ihm haben wir ein kleines Special. Wir erinnern uns, Ray Horton, die echte Stimme von Milli Vanilli. Er hat nämlich einen neuen Song rausgebracht. Den stellen wir heute bei uns vor. Und auch das hier ist sicher neu für die meisten. Pink zusammen mit Steffi De Campo. Get This Party Started, zusammengenudelt mit Y-Boy, gemacht hat's Sir Hank. Viel Spaß mit diesem Mashup.

Ja, westliche und arabische Klänge miteinander verbunden. Das haben Ozoda und Ray Horton in ihrem neuen Song Breathe Again und wir haben die Dance-Version gespielt. Zu Ray habe ich euch schon was erzählt. Er war damals eine der echten Stimmen von Milli Vanilli. Das war ein großer Skandal damals, denn die haben gar nicht echt gesungen, die auf der Bühne standen und die wirklich singen konnten. Die waren nur im Hintergrund. Einer davon war Ray, der übrigens lange Zeit in Bamberg gelebt hat und nun in Nürnberg ansässig ist. Und Ozoda, das ist eine große Künstlerin, hier weniger bekannt, aber bei sich in Usbekistan und der Region dort ein großer Star. Die beiden haben sich zusammengetan und dieses neue Werk aufgenommen. Und was war davor? Joe Cicada, er ist Songwriter, Musiker und Produzent aus Zürich mit seinem Song Change und natürlich auch da nicht die normale Version, sondern der Fiosk Remix. Was haben wir jetzt? Ich habe gesagt, wir haben ein kleines Ray Horton Special und da darf natürlich ein weiterer Song von ihm nicht fehlen. Ein Song, der ein bisschen an die Eurodance-Zeit erinnert. Der war damals auch bei einigen Bands mit dabei. Fun Factory zum Beispiel. Das Projekt hieß Move Town. Mit Here Comes the Sun. Die gute alte Eurodance-Zeit Reloaded. Dankeschön, Ray.

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Ja, hoffentlich ist es alles nur ein Spiel, sagt er am Schluss des Songs. Der kleine Matthew, ungefähr 6 Jahre alt, als er sich mit seinem Vater, nämlich Karel Fialka, über das unterhält, was er so im Fernsehen alles schaut. Und das ist natürlich nicht immer alles altersgerecht, so in ein paar Serien der damaligen Zeit. Aus dem Jahr 1987 ist der Song nämlich. Das waren so Denver Clan, Dallas, A-Team, He-Man und Rambo natürlich, auch großer Hit. Aber das ist natürlich nichts für einen 6-Jährigen. Und daran soll uns dieser Song auch erinnern. Ja, das Fernsehen ist sicher kein Babysitter. Und was war davor? Hans Albers mal anders auf der Reeperbahn mit DJ Di Granati. Ganz neue Version. Und Hans Albers in Deutsch hat die nächste Runde sozusagen eingeläutet, nämlich die deutschsprachige Musik. Und wir fangen an mit einem neuen Song, nämlich Lena Jüngling, Eine Nacht wie in Trance. Ja, Schlagerfreunde, jetzt ist eure Runde dran.

Niemals wie du, eine Neuvorstellung von Yadia. Ganz neu, ich glaube, die Stimme müssen wir uns merken. Und davor Adiyama mit Herzstück in unserer deutschen Runde. Und falls ihr jetzt geglaubt habt, wir machen weiter mit Schlagern, dann legt ihr falsch. Denn wir machen weiter mit so ziemlich genau dem Gegenteil. Raving Rock, alles hier kunterbunt gemischt. Eine riesen Überraschungs- und Wundertüte für euch. Und so macht das sicher keiner nach Schlager. Geht's jetzt ein bisschen härter zur Sache. Finally Foster, Cakes Pennison und Rhythm Temptation. Ein Mashup von Bill McClintock. Und jetzt die Kutte ausgepackt.

Ja, die passen gut zusammen, Fatboy Slim und die Dire Straits, ein Mashup von Sam Flanagan, Money for Rockefeller. Und davor ein Mashup von Shada Vashtal, Perfect Thunderclouds, und von ihm gibt's gleich noch ein Werk ganz zum Schluss hier bei Raving Rock, aber nicht ohne euch vorher zu sagen, wie ihr euch bei uns melden könnt, wenn ihr Musikwünsche habt, Tipps, Grüße oder ganz besondere Fundstücke, eure Raritäten. Die spiele ich natürlich gerne, kann ja nicht alles nur von mir selber sein. In der nächsten Ausgabe hoffe ich, dass ich dann was von euch habe, wie auch sonst früher schon. ravingrock@online.de ist die E-Mail-Adresse, ravingrock@online.de. Und damit sage ich Tschüss und Bye-bye, nicht ohne euch vorher den nächsten Mashup vorzustellen. Das ist ein Werk wiederum von Shada Vashtal, All Out of Love and Dance, Air Supply, zusammen mit Walk the Moon.

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Hallo und herzlich willkommen hier bei einer weiteren Ausgabe von Abseits der Thujenhecke. Mein Name ist Karin Prassel und Hans-Peter Brodinger begleitet uns auch heute wieder an der Technik durch die Sendung. Heute gibt es etwas zu feiern. Ein 20-jähriges Jubiläum, ein Jubiläum eines Radioformates der besonderen Art, eines, das einzigartig ist. Zwei Menschen, die mit echter Musik den Menschen Freude bereiten, ein Ehepaar, das Platten liebt und diese Leidenschaft gerne weitergibt, mittels eines eigenen Radiosenders genannt Museumsradio. Und das Jubiläum, das wir hier heute feierlich begehen dürfen, dreht sich rund um 20 Jahre Plattenkiste. Edith Schiller und Reinhard Birnbacher sind heute meine Gäste und ich freue mich sehr, mit Ihnen allen gemeinsam heute den Geschichten der beiden lauschen zu dürfen.

Nachdem die beiden bald 24 Stunden am Tag, 7 Tage die Woche in ihrem Studio sitzen, fanden Hans-Peter und ich, dass es für die beiden einmal an der Zeit ist, frische Luft zu schnappen. Und so haben wir heute einen ganz besonderen Interviewort für die beiden ausgesucht und das Tonstudio sozusagen mitten in die Natur verlegt. Wir haben uns nämlich im schönen Wald im Pinzgau getroffen, hatten auch tatsächlich Glück mit dem Wetter und haben so nicht nur den Ort Wald selbst unsicher gemacht, sondern es hat uns auch in den Wald verschlagen. Und zwar zum Pilze und Beeren suchen. Und wir durften es uns anschließend in einer kleinen gemütlichen Berghütte direkt zwischen Birken und Fichten gemütlich machen. Und so saßen wir nun in einer urigen, liebevollen und heimeligen Hütte. Mit Blick auf die Pinzgauer Bergwelt, auf einer Holzbank und haben das Zwitschern der Vögel und das Rauschen der Wälder genossen und uns unterhalten über alles rund um die Plattenkiste und das Museumsradio. Ein besonderer Ausflug mit zwei besonderen Menschen, die viel Freude in die Wohnzimmer der Radiobegeisterten bringen. Und nun sage ich wie immer, holen Sie sich eine Tasse Tee oder Kaffee oder das, was Ihnen sonst noch so gut tut und machen Sie es sich gemütlich. Setzen Sie sich gedanklich zu uns auf die Bank auf der kleinen Hütte mitten im Wald und hören Sie selbst. Schön, dass Sie da sind. Viel Freude beim Zuhören wünsche ich Ihnen. Lassen Sie es sich gut gehen in dieser Stunde hier bei Abseits der Thujenhecke mit unserem Jubelpaar Reinhard Birni Birnbacher und Edith Schiller. Und lassen wir die beiden hochleben, denn 20 Jahre Plattenkiste, das ist schon etwas ganz Besonderes. Happy.

0: Liebe Edith Schiller, lieber Reinhard Birnbacher, 20 Jahre Plattenkiste. Was für ein stolzes Jubiläum und herzliche Gratulation dazu. Ich freue mich sehr, dass ich euch beide heute hier begrüßen darf und dass ihr euren Zuhörern und allen, die es natürlich noch werden wollen, einen kleinen Einblick hinter eure Kulissen werfen lasst. Herzlich willkommen hier bei Abseits der Thujenhecke.
1: Vielen herzlichen Dank, liebe Karin, für die Einladung. Wir freuen uns, dass du uns hier in den Pinzgau eingeladen hast und wir begrüßen ganz herzlich alle, die zuhören in deiner Sendung.
2: Ja, liebe Hörer und Hörerinnen, Sie können sich gar nicht vorstellen, wie toll es hier abseits der Thujenhecke ist. Das ist ja ein Paradies. Danke für die Einladung, dass wir auch einmal dabei sein dürfen.
0: Ich freue mich, dass ihr hier seid und ich freue mich auf die ganzen Einblicke, die ihr uns zeigen werdet in der heutigen Sendung.

0: Der allererste Sendetermin, das war ja der 26.10.2005 am Nationalfeiertag. Und meistens sind ja die richtig wichtigen Dinge im Leben eigentlich fast Zufälle. War das in dem Fall auch so, Reinhard?
1: Das war ein großer Zufall. Es war nie geplant, dass eine Sendung Birnis Plattenkiste im ORF kommt, sondern das war der 26.10.2005. Da war ein Sondertag, nämlich 50 Jahre Staatsvertrag in Österreich. Und da wurde halt gesucht, was senden wir da? Alles, was halt ums Jahr 1955 war. Und ich habe angeboten, ja, ich habe viele alte Schallplatten aus dieser Zeit. Und habe ich vorgeschlagen, ja, mache ich halt da eine Stunde die Unterhaltungsmusik zur Zeit des Staatsvertrages, und so durfte ich mal einen Abend im ORF Salzburg alte Platten auflegen.
0: Das heißt, es war einmalig geplant?
1: Es war völlig einmalig geplant, und es hat auch ganz kurz davor noch gar nicht geheißen, wie die Sendung heißen soll. Und am Tag vor der Sendung fragt jemand, ja, und wie heißt denn die Sendung von Pirni? Er schreibt nur, hey, Pirnis Plattenkiste, das haben sie halt dann hingeschrieben. Und dann ist es aber dabei geblieben, rein zufällig, wie du sagst.
0: Und der zweite Termin, wie kam es zu dem?
1: Ja, das waren die Hörer. Die Hörer haben diese Sendung urgiert, sagt man, weil sie haben dann nach einer Woche oder irgendwann beim ORF angerufen. Da war doch so eine schöne Sendung an diesem Abend. Wieso ist die diese Woche nicht mehr? Und dann haben sie mal gegrübelt. Ach so, das war doch der Staatsfeiertag. Da hat der Birni seine alten Platten aufgelegt. Das werden die Hörer meinen. Und dann haben sie halt gemeint, dann soll er es halt an Feiertagen auch nochmal machen, weil dann ist Allerheiligen gekommen, dann ist der 8. Dezember gekommen, dann ist Weihnachten gekommen, aber nur wenn es kein Sonntag ist. Es durfte nur an Feiertagen, die kein Sonntag sind, auch mal alte Platten auflegen, wo es gemeint haben, naja, für die paar Hörer, die das noch hören wollen, soll das halt an den Feiertagen machen.
0: Und weil du sagst alte Platten, du spielst ja tatsächlich nur alte Platten, das heißt auch am Anfang, waren es deine eigenen oder habt ihr im ORF Aufnahmen schon gehabt?
1: Natürlich waren im ORF auch alte Platten drin, ist ja klar, aber ich habe sehr viel von meiner Sammlung beigetragen. Etwa 14.000 Platten habe ich dem ORF geschenkt, sozusagen nicht als Platte geschenkt, sondern in den Computer eingespielt, in den Sendecomputer, und die werden bis heute gesendet, aber halt natürlich nur mehr ganz wenige davon.
0: Das klingt nach enormem Aufwand, wenn man so viele Platten in den Computer reinspielt.
1: Das ist ein großer Aufwand, weil man kann es ja nicht reinziehen, wie manche meinen, von einer CD. Man muss ja die Platte in Echtzeit spielen. Man muss das Geräusch vom Nadelaufsetzen wegschneiden. Man muss am Schluss wieder runterschneiden. Und dann sind die alten Platten, ganz alte, sind ja oft nicht unbedingt der beste Qualität. Manche sind ja oft abgespielt worden. Oder irgendjemand hat mit der Nadel einen Kratzer reingemacht. Und dank der modernsten Technik im Computer kann man diese Kratzer wieder rausfiltern, also rausschneiden. Ich nenne das entweder so, wie ein Maler ein uraltes Kirchengemälde restauriert, kann man auch eine Platte aus dem Jahr 1910 so restauriert, dass sie so klingt wie damals im Jahr 1910.
0: Da sieht man, die Technik bringt einen schon voran. In gewissen Dingen ist es ganz wichtig, gell?
1: Ja, mit dieser modernen Technik kann man die schönen alten Platten wieder restaurieren. Aber ich habe auch viele schöne alte Platten, die sind gut aufgehoben worden. Die sind kaum mal gespielt worden. Die klingen auch nach 70 Jahren noch wie neu.
0: Der Sonntagstermin, der immer war im ORF früher, der hat sich ja so eingebürgert, und das war ja ein Muss für ganz viele Hörer. Wie ist es dann endlich dann zum Sonntagstermin gekommen? Tatsächlich durch die Hörer wahrscheinlich, oder?
1: Weil die Hörer immer wieder nachgefragt haben, weil dann war der Feiertag Heiligen Drei König, und dann war lange Pause, dann war doch erst wieder der Ostermontag ein Feiertag, der kein Sonntag ist. Und da war der Ostermontag 2006 der letzte Termin, der nur an Feiertagen ist. Und am Pfingstmontag drauf, das war dann im Juni 2006, war dann die erste sonntägliche Birnis Plattenkiste. Und ab da war es dann bis 2020 jeden Sonn- und Feiertag. 863 Sendungen habe ich beim ORF gemacht.

0: Du pflegst ja eine Leidenschaft für, wie du es immer nennst, echte Musik. Wie ist die entstanden bei dir?
1: Naja, als es noch keine digitale Verarbeitung gab, keine Computer gab, waren ja alle Aufnahmen echt. Das heißt, es war nur das Mikrofon da und es waren Musiker da, von der Bassgitarre bis zur Trompete bis zum Saxophon. Also viele echte Instrumente, die von echten Könnern, der musste gut Saxophon spielen können, der musste gut Klavier spielen können. Und das war die echte Musik mit echten Menschen und echten Musikinstrumenten. Heute kommt die KI, wie man sie nennt, oder das Computer-Bum-Bum ist schon in den 90er Jahren gekommen. Da gab es Drum-Files, MIDI-Files, da hat nur einer am Computer programmiert, schon auf eine Notenlinie und hat hingeklickt, das soll eine Trommel sein, das soll ein Pfeil, eine was weiß ich sein, und das kriegte der oder die Sängerin per Kopfhörer zugespielt. Nur Computerbegleitung und keine menschliche Begleitung. Und das merkt man, dass diese Musik klingt alle ungefähr gleich, alle den gleichen Takt. Und viele sagen, die heutige Musik klingt alle gleich. Und ich sage immer auch ganz böse, wenn ich Vergleiche mache, wenn ich ein und dieselbe Komposition mit verschiedenen Versionen spiele. Ich spiele La Paloma mal als Tango, mal als Cha-Cha, mal als langsamer Walzer, mal als Mambo. Also da haben Musiker ein und dieselbe Noten verschieden arrangiert und ein und dieselbe Komposition konnte ganz verschieden klingen. Heute ist es umgekehrt. Heute klingen verschiedene Kompositionen alle gleich.
0: Kannst du dir nur an deine allererste Schallplatte erinnern, die du dir selbst gekauft hast?
1: Schwer, weil ich eigentlich mehrere gekauft habe, aber das war so ungefähr in den 60er Jahren, auch eine alte Platte. Ich glaube, ich stehe an der Bar und habe kein Geld oder sowas müsste das gewesen sein mit mehreren, aber das war in den 60er Jahren damals schon eine alte Platte, nämlich die war schon 10 Jahre alt, aus den 50er Jahren, und da gab es im Kaufhaus in Gerngross in Wien, gab es so eine alte liegen gebliebene Platten. Da kostete eine nur 1 Schilling oder sowas damals oder 5 Schilling. Und da habe ich so einen Stoß gekauft. Das kann ich nicht genau sagen, welche die allererste war, aber da waren halt so alte lustige Schlagerplatten. Die haben ja mir als Jugendlicher, als 14-Jähriger auch so gefallen. Und die gefallen den Kindern heute auch noch. Auch so, weil so eine alte Bill Ramsey-Platte oder wenn einer vom Schokoladeneisverkäufer singt, das singen heute die Kinder wieder, weil diese alten Platten ja wie Kinderlieder fast sind. Und darum kommen zu meinen Veranstaltern auf Kinder und tanzen nach den Schokoladeneisverkäufer.
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1: Weil wir gerade von den Kindern und von den Jugendlichen gesprochen haben. Wie kann man in der heutigen Zeit die Jugendlichen nur dazu animieren, echte Musik zu hören? Hast du viele junge Hörer?
2: Wir haben von allen Hörern laut Mails oder bei den Veranstaltungen etwa 20% sind Jugendliche und Kinder. Man muss es ihnen nur bieten. Und heute ist es halt so, durch die sozialen Medien, die haben ja alle jetzt Handys und Computer und entdecken selbst in YouTube, in Spotify, entdecken sie selbst alte Platten. Die wissen oft gar nicht, dass das alt ist, sondern das ist ein cooler Song, sagen sie, und spiel mir was aus dem Jahr 59 vor. Und ich sage, erkläre ihnen dann, du weißt schon, von wem das ist und wann das aufgenommen worden ist. Und das gefällt ihnen einfach, weil die Psychologie des Menschen ändert sich doch nicht. Wenn einem 18-Jährigen im Jahr 57 ein gewisser Rock'n'Roll gefallen hat, wieso soll der gleiche Rock'n'Roll dem heute 18-Jährigen nicht gefallen? Leider werden ja manchmal junge Leute von der alten Musik abgehalten, in denen ihnen Vorurteile gebracht werden. Die sagen, so eine alte Platte, das ist ja nicht mehr zeitgemäß, das haben deine Großeltern gehört, aber das ist doch nichts mehr für dich.
1: Reinhard, wie hat dich eigentlich dein Weg überhaupt zum Radio oder zum ersten Mikrofon geführt?
2: Boah, das ist eine lange Geschichte. Radio hat mich ja schon immer interessiert, weil ich ja als kleiner Bub, sozusagen als Sechsjähriger, schon mir Kinderstunde angehört hat. Und das Radio hat mich immer fasziniert, weil das Radio war ja für mich wie Fernsehen. Bei mir hat sich im Kopf ein Film abgespielt, wenn ich dazugehört habe. Und dann habe ich selber Radio gebastelt und ein Radiomann hat einen Baukasten gehabt und habe sogar einen Radiosender gebaut und die Nachbarn beglückt. Das war natürlich verboten, aber als 14-Jähriger, 16-Jähriger wusste ich nicht, dass das verboten wäre. Man denkt, ich mache doch allen eine Freude und habe selber Radio. Ich war halt immer ein sogenannter Radiot, ne? Und habe dann zwar mich beim ORF immer beworben, habe mich aber nie genommen. Und habe dann Lehrer studiert, war Lehrer und habe dann mit den Kindern auch Sendungen gemacht, so im Skikurs. Und die haben was sagen müssen und das haben wir halt auf Kassette aufgenommen und jeder hat's kopiert. Und dann kam die Zeit, als in Bayern, ich war da an der Grenze im Innviertel, Privatradio erlaubt war und da hat Radio in Salzachwelle begonnen. Und die haben mich dann sofort genommen und haben nebenbei als Lehrer habe ich dort bei dem Radio halt ein bisschen moderiert. War oft ganz lustig, weil manchmal hatte ich die Frühsendung, da musste ich schon um 6 Uhr früh im Studio sein und die Sendung ging dann bis 8 Uhr und das habe ich an die Tage gemacht. Als Hauptschullehrer hat man ja manchmal erst um 9 Uhr die erste Stunde gehabt und da bin ich dann nach der Sendung in die Schule gegangen und dann haben die Schüler, was, Sie sind jetzt da? Wir haben gedacht, Physikstunde fällt aus, wir haben Sie in der Früh im Radio gehört, im Schulbus. Das waren so lustige Erlebnisse.
1: Haben Sie die Schüler zu früh gefreut?
2: Die Schüler haben sich zu gefreut, ja, schon lustig. Da haben sie im Schulbus mich im Radio noch gehört und 2 Stunden später haben sie mich im Physiksaal angetroffen.
1: Ich bin jetzt gedanklich hängen geblieben bei den Nachbarn. Die werden sich sehr gefreut haben, wenn du als Jugendliche dann Radio gemacht hast, weil dann sind sie ja in den Genuss vom Radioprogramm gekommen. Dann
2: direkt. Naja, es war natürlich die Zeit vor 1967, da gab es noch kein Ö3, da war Radioprogramm ja noch wenig Auswahl, wie man heute sagen würde. Ja, und der Pirne, ich war ja immer mein Spitzname in der Volksschule, Pirnbacher war ich schon immer der Pirne, der spielt jetzt die Platten, die wir jetzt hören wollen. Und da habe ich halt die damals neuesten Hits gespielt, aber die neuesten Hits waren dann, wie ich stehe an der Bahn, habe kein Geld.

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2: Edi Chiller ist ja die bezaubernde Radiostimme und Wegbegleiterin an deiner Seite. Bei welcher Gelegenheit seid ihr euch sozusagen über die Rillen gelaufen?
3: Das war noch im Lehrerberuf. Beide waren wir ja Lehrer und da haben wir schon festgestellt, dass wir beide gerne Radio gehört haben und auch weit entfernte Sender empfangen haben. Und da haben wir uns halt kennengelernt und ja, hat einige Zeit gedauert. Sie war bei mir Lehramtsstudentin und irgendwann hat sich das dann so ergeben. Also jetzt haben wir ja den 10. Hochzeitstag schon gehabt.
2: Bei so vielen Platten und Liedern, da muss es jemand im Hintergrund geben und ich vermute fast, das bist du, der da den ganzen Überblick bewahrt. Ist es so?
4: Nein, das ist nicht so. Der Überblick ist völlig verloren gegangen. Wir haben vielleicht, ich weiß nicht, so 30, 40 Meter Schallplatten geordnet. Ich spreche da in Metern, ja, 10 Schallplatten nebeneinander sind ein paar Zentimeter. Wir haben so vielleicht 30, 40 Meter im Haus geordnet nach Alphabet. Das Auto hat keine Garage mehr, weil da stehen die Schallplatten praktisch vom Fußboden hinauf bis zur Decke in riesigen Kartons, in riesigen Plastikbehältern, wo wir leider keinen Überblick haben, was da sich noch alles verbirgt. Reinhard ist dabei, immer wieder neue Platten einzuspielen, Vergessenes wieder zu entdecken, aber vom Überblick möchte ich sagen, kann man dann nicht mehr sprechen. Ich bin wahrscheinlich gerade bei Live-Sendungen, bei öffentlichen Auftritten oft die Platten sucht, wenn der Reinhard moderiert oder interviewt. Da bin ich die Musik heraussucht. Aber es gibt noch viel zu suchen, was wir noch nicht gefunden haben.
2: Es klingt nach sortiertem Chaos.
4: Genau so ist es.
2: Und wie darf man sich euer Tonstudio vorstellen?
3: Ja, das ist lang nicht so groß wie etwa beim ORF. Das ist halt ein Pult, ein Tisch mit drei Computern nebeneinander und einem großen Mischpult und zwei Mikrofonen, weil manchmal moderieren wir beide miteinander, sagen da was. Und dann sind auch zwei Plattenspieler und ein CD-Spieler und ein Minidisc-Spieler und ein Kassettenspieler. Wir können sozusagen alle Medien spielen. Aber meistens spielen wir es aus dem Abspielcomputer, weil es wir vorher schon eingespielt haben, weil das einfacher ist. Es ist nicht ganz einfach, ohne Tonmeister während moderieren, eine Langspielplatte aus der Hülle auflegen, die Nadel an die richtige Stelle und gleichzeitig schön im Radio reden. Da ist halt der Computer schon praktisch. Da kann ich jetzt sprechen und klicke nur einmal auf die Maustaste und schon spielt's. Das ist natürlich die moderne Technik. Aber wir spielen die alten Platten unverändert ein. WAV-Dateien ohne irgendeine Veränderung. Es klingt haargenau so, als wenn ich direkt vom Plattenspieler spiele. Manchmal machen wir das auch, dass wir direkt vom Plattenspieler senden. Aber das ging dann einfach nicht. Ein 24-Stunden-Programm, wo dauernd wer da ist und Platten auflegt, das geht nicht.
2: Weißt du in etwa, wie viele Platten ihr schon habt?
3: Ich weiß nicht, wie viel ich habe. Ich kann es nicht einmal auf 10.000 genau schätzen, weil ich ständig Sammlungen geschenkt bekommen habe. Es sind so 150.000 Platten, weil die ganze Scheune voller Kisten, voller Platten ist, ungeordnet noch, weil ich Nachlässe geschenkt bekommen habe, ganze große Sammlungen von Leuten, die befürchtet haben, sie haben keine Nachkommen, die Platten will niemand, die haben befürchtet, die werden dann einfach in den Abfall geworfen. Da haben wir aber sicher mal von einem in der Nähe von Augsburg 50.000 CDs und Platten per Rechtsanwalt, weil der verstorben ist, weil der Meinung war, er hat sein ganzes Leben lang Musik gesammelt und der beste Platz ist noch beim Birne, der spielt sogar noch im Radio. Und darum habe ich innerhalb von 30 Jahren ständig wieder Kisten mit Platten bekommen von Leuten, die ich nicht mehr gewusst haben, wohin. Und auch denen bin ich eigentlich schuldig, dass ich den Sender weiter betreibe, die mir ihre Sammlungen anvertraut haben.
2: Da habt ihr natürlich eine immens große Auswahl und jetzt verstehe ich auch, weil ihr spielt ja öfter ein Lied in verschiedenen Varianten und gerade das ist sehr interessant dann auch, gell?
3: Ja, das sagen wir immer Musikermama. Wie der das arrangiert hat, das war ja auch genial. Was? Der hat das auch gesungen. Jetzt kommen die Leute drauf. Heute wird immer ein Hit mit einer Person verbunden. Das ist der Hit von dem und dem. Aber bei mir kommen sie drauf, dass ein und dasselbe Lied ja von vielen verschiedenen gesungen wurde. Größtes Beispiel ist ja das La Paloma. Da haben wir weit über 350 verschiedene. Die erste Version ist aus dem Jahr 1899, eine Schallplatte. Und auch eine allerneueste aus den 2000er Jahren gibt's mit La Paloma. Zwar mit anderem Text, aber es ist die La Paloma Melodie und die wird so oft verwendet, weil die frei ist. Weil die so alt ist, kein Urheber mehr da ist und darum darf diese Melodie jeder verwenden. Aber für Musiker ist interessant, mal wie haben das gemacht, dass die aus dem Tango einen Walzer gemacht haben mit der gleichen Melodie. Das ist für Musiker oft so interessant. Die Version gefällt mir ja viel besser. Und bei uns wird jetzt immer gewünscht, La Paloma mit Marie Trini und Los Panchos, war völlig unbekannt, vorher kein Radio hat das gespielt. Seit wir das gespielt haben, dieses La Paloma gefällt allen am besten und wenn jemand La Paloma wünscht, nur mehr das.

0: Ihr veranstaltet ja auch Tanzabende. Wenn jemand das bei euch buchen möchte, was sind denn die Voraussetzungen dafür, dass ihr dann auch kommt?
1: Er soll vor allem, weil es heißt der Tanzabend, es soll eine Tanzfläche, eine gute Tanzfläche vorhanden sein. Also nicht ein Straßenpflaster, es geht auch ein guter Fliesenboden, aber am besten wäre natürlich ein Parkettboden. Die meisten Gasthäuser haben das ja innen drin. Und es sollen ja über 50 ist wohl das Mindeste, dass 50 Gäste Platz haben, aber relativ interessant wird's halt dann, wenn 100 Leute kommen, dann sind unsere Unkosten gedeckt und der Wirt hat auch noch was davon, wenn jemand vielleicht ein paar Euro dalässt. Es gibt aber auch viele Wirte, die werden unterstützt auch vom Tourismusverbänden. Da ist der Eintritt ganz frei und dann kann man ohne Eintritt einen schönen Abend genießen, wenn zum Beispiel ein Tourismusverband das unterstützt. Das ist ja oft, weil ja wir das auch im Radio senden und das ist ja eine Mordswerbung für diesen Veranstaltungsort. Und das würden wir uns halt am liebsten wünschen, wenn freier Eintritt ist, schöne Tanzfläche ist und 100 Leute Platz haben.
0: Ihr habt ja auch einen riesengroßen Fanclub.
1: Ja, ja, der hat sich von selber gebildet, weil die informieren sich untereinander. Da gibt's WhatsApp-Gruppen, WhatsApp-Gruppe Birnes Plattenkiste oder was weiß ich, weil ja die sich auch gerne immer wieder treffen bei den Plattenkiste Tanzabend. Das ist einfach ein soziales Miteinander. Ah, es hat's auch wieder da und so. Das mit Tanz habe ich mit dir an Mambo und solche Gespräche hört man da oft, weil man bei uns eben alle Tänze tanzen kann, die man ja sonst nirgends mehr tanzen kann. Leider ist diese Tanzkultur ein bisschen niedergegangen, weil wenn wo ein DJ oft auflegt, nur die Neuen, das ist ja kein Tanzen, das ist nur ein Hin- und Herwackeln. Nicht? Da braucht man gar nicht eine Tanzschule gehabt haben, da tut man halt im Takt ein bisschen hin und her hüpfen. Aber es gibt auch welche,

Ach, ganz wunderbar. Und auch hier wieder akustische und elektronische Instrumente verbunden. Das zieht sich so ein bisschen durch die ganze Show heute. Das war übrigens eine neue Band, nämlich Dean Scarty hat das gemacht. Und der Song hieß Referentia, ein Song aus dem neuen Album Quantum Magnetics. Und ja, hinter Dean Scarty steckt Peter Scatola. Er ist Musikproduzent, Sänger, Gitarrist und Songwriter. Und wie gesagt, seine Spezialität ist die Verbindung von akustischen und elektronischen Instrumenten. Wunderbare Geschichte. Was war davor? Ein Mashup von DJ D.O.M., Just Can't Get Enough, die Ska-Version von Depeche Mode und Junior Dell. So, was machen wir jetzt? Wir gehen so ein bisschen in die 80er Jahre. Synthie-Pop war ja da ganz groß und das feiert auch momentan so richtig wieder ein Comeback. Und da gibt's eine Band, die hat sich genau das auf die Flügel geschrieben. Division Redux. Und ihr neuer Song heißt Flavor of the Week. Da hören wir doch gleich mal rein, was hier der Geschmack der Woche sein könnte. Auf jeden Fall ganz schön dunkel und düster und auch elektronisch. Also Zeitreise in die 80er, aber ein ganz neuer Song.

Synthie-Pop, wir bleiben dabei. Schwarzschild war das, ein Song aus dem neuen gleichnamigen Album der Münchner Synthie-Pop-Band. Ein Duo ist das Caput Meduse, bestehend aus Tina Ma und Stefan Scott. So, und von diesem Album spielen wir noch einen Song, nämlich Never Have I Ever. Und dann melde ich mich nochmal. Bis gleich.

Das könnte man ewig so weiter hören. Leider ist gleich aus. Donna Summer und The Police. Roxanne Works Hard for the Money. Ein Mashup von Bill McClintock. Aus diesen zwei Klassikern hat er einen gemacht in einem grandiosen Mashup. Das war davor. Was war davor? Yeast Machine. Eine neue Band, gegründet 2021. Also relativ neu. Mischung aus Indie Rock, Alternative. Und was man sehr schön rausgehört hat, ist Grunge, würde ich sagen. Ein bisschen auch Punk natürlich. Bad Milk hieß der Song. Und das ist auch gleichzeitig der Titelsong aus ihrem zweiten Album Bad Milk. Wie gesagt, das ist auch was Neues gewesen. So, was Neues ist auch der nächste Mashup von DOM. Ich spiele ihn gleich schon mal an und erzähle euch noch ein bisschen was, bevor wir hier gleich die Türe zuklappen. Papa was Radioactive. The Temptations zusammen mit Kraftwerk. Ganz selten, die mal in einem Mashup zu haben. DOM hat's gemacht. Papa was Radioactive. Und was ich euch sagen wollte, ist, wie ihr euch beteiligen könnt an der Show. Meldet euch per Mail an ravindrocketonline.de. ravindrocketonline.de. Und sagt mir, was ihr hören wollt. Musikwünsche, Grüße, Tipps. Oder wenn ihr mal Fragen habt zu den Songs. Oder von mir einen Konzertbericht wollt. Oder eine Anregung habt für ein Mashup. Können wir alles einrichten. Gebt mir Bescheid. ravindrocketonline.de. Bis zum nächsten Mal. Bye-bye.

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Werte Hörer von SM Radio Dessau, wie schön wäre es doch gewesen, diese klangvolle Musik nochmals aus Österreich in den Rundfunkäther zu senden. Wir schreiben den 28.01.2025, Redaktionsschluss für diese Sendung. Heute erreichte uns eine Hiobsbotschaft. Ich lese einfach mal unkommentiert die Pressemitteilung vom ORF vor. Die ORS hat heute die finalen Rückbauarbeiten am Kurzwellensendestandort Moosbrunn abgeschlossen. Nach dem Abbau zweier Antennen im Herbst 2024 wurden nun auch die verbliebenen Sendeantennen, darunter die Drehstandantenne, erfolgreich demontiert. Die Demontage der Drehstandsantenne erfolgte mittels einer präzise gesetzten Sprengung unter behördlicher Absprache. Bereits am 23.01. sollte sie schon gesprengt werden. Es gab einen Ausweichtermin, den 30. Leider ging es, oder zum Glück ging es am 23. nicht gut aus für die Sprengmeister. Ich sitze nur noch auf gepackten Taschen. Ich muss meine Tasche noch wieder auspacken und ich habe es für wichtiger erhalten, erstmal diesen kurzen Beitrag, diese Gedenkminute hier für euch fertig zu schneiden. Denn wir wollten spontan nach Moosbrunn fahren. Natürlich auch mit einem Besuch bei Ernst Spitzbart, dem ehemaligen Sendeleiter dieser wundervollen Sendestation.

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1: Herzlich willkommen bei SM Radio Dessau im Februar 2025. Ihr habt uns eingeschaltet entweder auf Kurzwelle 6095 kHz über den Sender Nauen oder parallel dazu auf 6070 kHz über den Sender von Channel 292 mit einer Sendeleistung von 10 kW. Ja, diese Sendung steht leider Gottes unter einem traurigen Stern. Zunächst wollten wir etwas Musik für euch bringen, aber das haben wir dann doch wieder relativ fix verworfen, denn die Auswertung der Empfangsberichte steht auf dem Plan und die hat doch mehr Zeit in Anspruch genommen als ursprünglich gedacht. Es geht einmal um die Sendungen vom 26. Dezember 2024, der letzte 100 Kilowatt Marathon über den Sender Moosbrunn. Das heißt, ihr merkt, es wird sich hier vieles um Moosbrunn drehen. Dieses hat für euch zusammengestellt Michael Fischer, der im letzten Jahr zuständig war für die QSL-Kartenbeantwortung. Ein ganz großes Dank, lieber Michael. Und im Anschluss gibt es dann die Auswertung der Empfangsberichte, die teilweise wirklich sehr emotional sind, zur letzten Sendung vom 31.12.2024, die jemals über den Sender Moosbrunn gelaufen ist. Das waren natürlich wir von SM Radio Dessau. Aber nochmal kurz etwas Aktuelles. Am 31. Januar hatte unser lieber Stammhörer und Freund Thomas Becker Geburtstag. Er feierte seinen Geburtstag und wir von SM Radio Dessau gratulieren ihm ebenso. Genau auch der RTI Hörerclub, allen voran natürlich auch Bernd Seiser. Alles Gute, lieber Thomas, und ich hoffe, dass du uns noch viele weitere Jahre der Kurzwelle treu bleibst.
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5: Am zweiten Weihnachtstag 2024, es war Donnerstag, der 26.12., da lief zum letzten Mal der 100. Kilowatt-Marathon über die Sendeanlagen im österreichischen Moosbrunn. 6 Stunden lang von 9 bis 15 Uhr UTC sorgten 7 Anbieter mit verschiedensten Programmen für gute Unterhaltung auf der Kurzwelle. Beteiligt waren Radio DARC, SM Radio Dessau, Radio Klein Paris, FM Kompakt, Jake FM, Decade AM und Radio Power Rumpel. Es kam eine überwältigende Hörerreaktion auf diesen 100 Kilowatt Marathon, wahrscheinlich auch aufgrund des doch recht traurigen Ereignisses. Nach Bereinigung von Mehrfacheinsendungen wurden 157 Empfangsbestätigungen vorgeschickt. Davon kamen 119 Berichte per E-Mail und 38 per klassischer Briefpost. Gehört wurde der Marathon in insgesamt 22 Ländern, mit Abstand am meisten in Deutschland, von dort kamen 90 Empfangsberichte. Den Platz Nummer 2 belegt das Land Österreich mit 17 Berichten, 8-mal kamen Empfangsberichte aus Japan, 5-mal war Schweden dabei, je 4-mal kamen Meldungen aus Belgien, Großbritannien und Italien. 3-mal gab es Post aus Finnland, Spanien und Russland, 2-mal aus der Tschechischen Republik und je 1-mal aus China, Frankreich, Indien, Luxemburg, den Niederlanden, Norwegen, Polen, Schottland, der Schweiz, der Ukraine und aus Uruguay. Leider ging aus 3 Hörberichten kein Standort hervor. Ich vermute mal, dass diese aus Deutschland kamen, habe sie aber in der Statistik nicht berücksichtigt. 61 Hörer gaben an, zumindest teilweise, alle 7 Anbieter gehört zu haben. Radio DARC wurde explizit 91 Mal in den Empfangsberichten erwähnt, SM Radio Dessau 118 Mal, Radio Klein Paris 101 Mal, FM Kompakte 94 Mal, Jake FM 93 Mal, Decade AM 79 Mal und Radio Power Rumpel hatte 71 Erwähnungen in den Hörerberichten. Inzwischen sollten alle eingegangenen Empfangsberichte bestätigt worden sein. Sollte eine Bestätigung noch ausstehen, dann bitte ich darum, mich nochmal zu kontaktieren. Die E-Mail-Adresse ist immer noch gültig. 100kwqsl@jake-fm.de 100kwqsl@jake-fm.de oder an die Postanschrift Michael Fischer, Postfach 500138 in 47870 Willich. Michael Fischer, Postfach 500138 in 47870 Willich.
1: Unser Hörer Gottfried Scheide aus Magdeburg schickte uns noch als Dankeschön für den 100 Kilowatt Marathon das Lied Wien, Wien. Dieses hat er selber auf seiner Zither gespielt.

0: Die Hörerresonanz auf den 100-Kilowatt-Marathon war durchweg positiv. Natürlich bedauern fast alle Hörer den Wegfall der Sendeanlage in Moosbrunn. Hier eine kleine Auswahl von Meinungen unserer Hörer. Matthias Benker fühlte sich beim Hören des 100-Kilowatt-Marathons an alte Zeiten zurückerinnert. Seine erste QSL-Karte erhielt der Matthias im Jahr 1976 von Radio Moskau. Weiterhin bedauert er, dass heute die meisten Kurzwellensender abgeschafft werden, unter anderem mit der Begründung der Energieeinsparung. Und er schreibt, bei Livestreams im Internet dagegen wird ein Vielfaches der Energie vorberaten. Bei Joshua Lohmann ist der 100-Kilowatt-Marathon seit Beginn Tradition am zweiten Weihnachtstag. Der Joshua findet es sehr bedauerlich, dass der Sender Moosbrunn seinen Betrieb eingestellt hat. Durch seine Sendung bin ich zum Hobbyradio gekommen, schreibt der Joshua. Hoffentlich wird die Anlage nicht direkt abgerissen. Ich konnte dieses Jahr nicht den ganzen Marathon hören, aber die 4 Programme, die ich hören konnte, waren wie immer sehr schön. Ich hoffe, dass es auch nächstes Jahr wieder einen Marathon geben wird. Eventuell ja über Nauen oder Wufferten. Ja, hoffen, das tun wir alle. Und mal schauen, was sich da nächstes Jahr tut, ob es noch etwas in dieser Form geben wird. Auch Arnold Heiles aus Heinerscheid in Luxemburg hofft, dass es noch mal einmal eine derartige Aktion geben wird. Die Sendungen haben mir sehr gut gefallen. Die einen mehr, die anderen weniger, aber das ist ja normal. Über Musikgeschmack lässt sich bekanntlich nicht streiten, schreibt der Arnold. Genau so ist es. Dann spricht er uns noch ein großes Lob für unser Engagement für die Kurzwellenliebhaber aus. Schönen Gruß nach Luxemburg an den Arnold Heiles. Michael Lindner aus Gera hat mit großer Freude am zweiten Feiertag am 100-Kilowatt-Marathon teilgenommen. Es hat wirklich viel Spaß gemacht, da doch so einige interessante Beiträge dabei waren. Allerdings war das alles mit einigen Wermutstropfen verbunden, da es mit Wahrscheinlichkeit der letzte Marathon via Moosbrunn war. Aber man hat ja sich so nach und nach daran gewöhnt, dass die Zeit unglaublich schnelllebig ist und man viele Dinge einfach loslassen muss. Ewige Beständigkeit wie früher, die gibt es nicht mehr. Aber das Wichtigste ist, dass uns trotz allem technischen Fortschritt der analoge Kurzwellenrundfunk erhalten bleibt. Man muss sich einfach daran erinnern, dass die Kurzwelle gegenüber digitaler Technik und Internet absolut zuverlässig und in Katastrophensituationen unverzichtbar ist. Hoffentlich kommt das in den Köpfen der Verantwortlichen an. Also, ich möchte allen Radiofreunden von ganzem Herzen danken, die am 100-Kilowatt-Marathon 2024 mitgewirkt haben. War ein tolles Weihnachtsgeschenk. Folgende Worte ließ uns Helmut Matt aus Herbolzheim zukommen. Liebe Radiofreunde des letzten großen Moosbrunn-Marathons, es war heute eher mit einem sehr weinenden Auge, als ich am Empfänger war. So ein gutes Signal und so ein schönes Programm. Und das wird nun außer Betrieb genommen. Rainer von Radio DRC hat mir aus der Seele gesprochen, nur um Geld zu sparen, hört das auf. Macht man irreversibel alles dicht. Und in Notzeiten verfügt man weder über das Wissen noch die Infrastruktur, so etwas wieder in Betrieb zu nehmen. Man sieht ja im Iran oder China, wie weit das Vertrauen in das Internet führen kann. In meinem neuen Buch Radio Klang der Welt habe ich es auch in aller prosaischen Breite beschrieben. Aber alles heulen nützt nichts. Ihr habt es toll gemacht und hier sind meine Empfangsberichte. Manfred Heiderich aus Heinsberg schreibt zu seinem Empfangsbericht, liebes 100-KW-Marathon-Team, da habt ihr ja zum Ausklang des Senders Moosbrunn ein tolles Abschiedsgeschenk in den Äther geschickt. Das war wirklich ein Marathon. Ich habe von 9 Uhr bis 15 Uhr UTC alle Sendungen verfolgt und stilecht mit einem Tonbandgerät aufgezeichnet. Damit war auch eine kurze Mittagspause möglich. Dieter Grund aus Hamburg bedankt sich bei allen, die den 100-Kilowatt-Marathon möglich gemacht haben, den letzten über Moosbrunn. Speziell erwähnt er den Max und seinen Vater Kuno Heinz Heiko, sowie auch mich und die Techniker in Moosbrunn. Es waren bewegte Stunden, auch schon in der DARC-Sendung, die man erst einmal als langjähriger SWL verarbeiten muss. 40 Jahre ist er bereits SWL, der Dieter. Beim Horst Serkowski aus Sangerhausen, da ging es nach den eher intensiven Weihnachtstagen, dann familiär etwas ruhiger zu Und so konnte er den 100-Kilowatt-Marathon genießen. Fest eingeplant konnte ich am zweiten Weihnachtsfeiertag einen größeren Teil der Ausstrahlung am Empfänger verfolgen. Das Programmangebot war wieder vielfältig und sehr hörenswert. Eine gelungene Fortsetzung dieser weihnachtlichen Tradition. Bleibt zu hoffen, dass auch im nächsten Jahr ein Marathon angeboten wird. Gegebenenfalls auch nur als 10-kW-Marathon aus Rohrbach. Die Musikauswahl hat mir persönlich bei Jake FM am besten gefallen. Das ist sehr schön. Die Radiolieder waren eine gute Idee. Du hast beim Titel vom Rammstein auch treffend die Zeit in der DDR erwähnt. Von den Texten und der Musik der Band bin ich eigentlich weniger begeistert. Radio ist aber aus meiner Sicht genial. Als der Titel erschien, wurde ich gleich mehrfach kontaktiert. In meinem Umfeld meinte man, das Lied wurde über mich geschrieben. Ich fühle mich vom Text sehr angesprochen und finde sogar in meiner persönlichen Stasi-Akte einen direkten Bezug dazu. Führt hier vielleicht etwas zu weit, aber ich will zum Ausdruck bringen, dass es einfach Spaß gemacht hat. Beim Marathon zum würdigen Abschied von Moosbrunn auf 6070 Kilohertz dabei zu sein. Weniger gerne höre ich allerdings nüchterne, weitgehend pessimistische Aussagen zur Perspektive des Radios, insbesondere auch des Auslandsrundfunk. Ich kann leider auch die Realität und die Entwicklungen ignorieren. Trotzdem, ich halte es eher mit »It ain't over till it's over«. Denn noch gibt es ein paar authentische Informationsquellen auf der Kurzwelle, die ich sehr schätze. Gelegentlich kehrt auch mal ein Sender kurzzeitig zurück, zum Beispiel AWR. Und natürlich bereiten mir die vielfältigen alternativen Programmanbieter, wie zum Beispiel alle am Marathon teilnehmenden Stationen, Hoffnung, dass unser Radio als Medium möglichst noch lange überlebt. Danke, danke, danke für den tollen 100-Kilowatt-Marathon. Danke für eure Arbeit. Es ist mir eine große Ehre, diese letzte Aussendung in hörender Weise mitzuverfolgen. Beste Grüße aus der Steiermark, Johannes Felber aus Albersdorf, Prebuch. Auch Ernst Wranker, seines Zeichen Techniker des ORF beim Sender Moosbrunn, hat sich bei uns gemeldet. Geschätzte Kunden der Kurzwelle Moosbrunn, Ihre Wertschätzung und Alternahme an der bevorliegenden Stilllegung haben mich sehr berührt. Die Kultur des Kurzwellenhörens ist abhanden gekommen. Und was nützt das Vorhandensein von Kurzwellensendeanlagen, wenn nur mehr eine verschwindende Minderheit über Kurzwellenempfänger verfügt? Ja, leider war diese Worte vom Ernst Wranker.
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3: Viel Zeit in dieser Sendung für Musik haben wir leider nicht. Das nächste Musikstück hat sich Sven Heimann aus Zwickau gewünscht bei einem seiner Empfangsberichte, die er für den 31. Dezember 2024 geschickt hat. Ihr hört nun gleich Fleetwood Mac mit Tusk und im Anschluss dann die Auswertung der Empfangsberichte für die Sendung vom 31. Dezember. Ja, die geht sehr lange, deswegen haben wir leider Gottes nicht so viel Zeit für Musik. Aber ich denke mal, die Sendung ist trotzdem für euch Hörer auch sehr interessant, da die Sendung von Hörer für Hörer ist.

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0: Nach langer, langer Zeit gibt es mal wieder die Auswertung der Empfangsberichte, dieses Mal zu einer ganz besonderen Sendung. Und deswegen dachte ich, wird es mal wieder Zeit, dass ich was bringe. Am 31. Dezember 2024 haben wir ja nun leider endgültig den Sender Moosbrunn in den Ruhestand geschickt. Die Empfangsberichte, die haben uns wirklich überwältigt. Es ist einfach eine Masse gewesen. Ich meine, ich konnte es doch relativ zügig bearbeiten. Darüber bin ich auch ganz froh. Ich denke, ihr, liebe Hörer, ihr auch. Und es war einfach überwältigend, was ihr uns geschrieben habt und wie viele wir uns auch geschrieben haben. Also ich lese euch mal kurz die Zahlen vor. Wir haben 78 E-Mails bekommen und 28 postalische Empfangsberichte. Die sind alle bis zum 12. Januar 2025 hier eingetrudelt. Und von den 28 postalischen Zuschriften hören wir gleich mal hinein, was denn so uns geschrieben worden ist. Ich bin immer noch überwältigt, freue mich, dass das auch mit der ganzen Werbung so geklappt hat, dass wir auch dort viele Unterstützer hatten, Thomas Becker, Heinz Schulz und viele andere, die hier für uns auch mit Werbung gemacht haben. Es sind auch viele neue Hörer dazugekommen und ich hoffe mal, dass die neuen Hörer auch dabei bleiben und uns weiterhin hören. Heute am 12. Januar, das Datum ist natürlich nicht zufällig gewählt, lief ja auch SM Radio Dessau. Richtig, 24 Minuten nach der Sendung wird gleich schon das nächste produziert. So schnell geht das Ganze hier. Und ich muss sagen, also bei uns in Dessau war hervorragender Empfang. Ich dachte, der Sender steht bei mir vor der Haustür. Ich meine, zutrauen könnte man es mir. Selbst das Knacken der Schallplatte hat man hier wunderbar hören können. Die 76 kHz habe ich vergessen zu probieren, war aber vorhin etwas schwach. Aber gut, okay, liegt auch vielleicht hier ein bisschen an der Lage. Ich kam zwar mit meinem Draht hier doch ganz gut empfangen in diesem Neubau, wo ich jetzt aktuell wohne. Aber wenn man 100 Kilowatt hat, ist das natürlich alles kein Problem. Ich danke auch vielmals an Alexander Rosner, der uns diese Sendung am 31. Dezember gesponsert hat. Und ja, wie gesagt, ich bin einfach immer noch überwältigt davon, wie viele Leute uns geschrieben haben und was sie uns geschrieben haben. Hören wir doch einmal hinein. Beginnen tun wir mit Sven Heimann aus Zwickau. Hallo Max. Sorry, wenn das gleich zu persönlich ist. Ich kenne es aber innerhalb von gewissen Interessensgruppen, Funkamateuren, Piloten etc., dass man per Du ist. Sollte das unangemessen sein, bitte durch Herr Berger ersetzen. Kurz zu mir. Ich bin Jahrgang 1973, Funkamateur und interessiere mich noch für viele andere Sachen wie Elektronik, allgemein DDR, Rechentechnik, habe da einige Geräte zu Hause in Nutzung wie PC 1715, K8924, Tischrechner, TA20, Dampfloks, habe im RAW Meiningen vor Ewigkeiten auf einer 50er mal einen Ehrendampflokführerschein gemacht, Spielarten der Kommunikation an sich, Grammophone und. Viele der Interessen davon fand ich beim Stöbern nach SM Radio Dessau, zum Beispiel beim YouTube-Kanal auch wieder. Ich höre nach wie vor sehr gerne Sendungen auf Mittelwelle und Kurzwelle, so natürlich fast regelmäßig Radio DRC. Ich habe mich jetzt aus gegebenen traurigen Anlass auch etwas mehr mit Moosbrunn beschäftigt und bin dabei auf SM Radio Dessau gestoßen. Ich habe selbstverständlich auch diese Sendung gehört, bis der Träger letztenmalig verschwunden war. So traurig das selber ist, ist es natürlich ein besonderer Status, die letzte Sendung über die Anlage für sich zu verbuchen. Dazu mein Glückwunsch für das Engagement. Das ist in meinen Augen wirklich etwas Herausragendes. Ich finde euer Radiokonzept und Programm echt super. Hochachtung vor dem, was ihr euch da auflastet. Aber es ist definitiv von Leuten, die das zu schätzen wissen, verfolgt und geachtet. Ich werde ab jetzt auch dazugehören und versuche, die Sendung regelmäßig zu empfangen. Ich bin gespannt, wie gut dann der Empfang für mich besonders interessant aus Nauen sein wird. Einen Bericht dazu schicke ich sicher dann auch mal, dann aber per Mail. Es wurde Verschiedenes angesprochen. Als Pilot bin ich auch in der Funkamateur-Untergruppe der Fliegerfunkrunde Mitglied. Zum Flugplatzfest Dessau zum Beispiel war ich auch mehrmals mit einer Maschine da und auch im Funkerzelt zu Gast. Da waren ebenfalls viele Fliegerfunkrunde zugegen. Das Junkers-Museum kenne ich selbstverständlich auch, viel mehr von Dessau aber nicht. Ich habe bei YouTube gesehen, wie ihr mit einem Radio vor der Drehstandsantenne Nauen gelauscht habt. Ich habe vor längerer Zeit dort in der Nähe mit einem Kumpel eine kurze Antenne gespannt und per Detektor gehört. Ich habe auch die alten Sendeanlagen noch zu Betriebszeiten besichtigen können. Die neuen kenne ich natürlich ebenfalls von inne. Die alten Anlagen waren aber wesentlich faszinierender. Auch unten im Haus der Drehstandsantenne war ich schon.

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3: Tiert hat. Und dort sind wir natürlich auch wieder vertreten, dass wir nun die Letzten waren, die über diese Anlage gesendet haben. Ich meine, insgeheim war das so ein klitzekleines Ziel, nein, Spaß. Wir wollten natürlich auch den Sender ehrenvoll verabschieden, so wie wir das auch mit dem 300 Kilowatt Sender am 31. Dezember 2022 gemacht haben. Und wenn man mal noch weiter recherchiert, dann findet man uns auf vielen Internetseiten, wo wir erwähnt worden sind, wo auch unsere Internetseite verlinkt worden sind. Ein ganz großes Dankeschön und ich freue mich, dass diese Sendung bei euch so gut angekommen ist. Kommen wir aber nun zu unserem nächsten Hörer, Leon Michael Wissner aus Butzbach. Sehr geehrte Damen und Herren von SM Radio Dessau, ein weiterer Rundfunksender verstummte zum Jahreswechsel 2024-25. Der jahrelange Sendebetrieb aus Moosbrunn ging nun zu Ende. Mit diesem Empfangsbericht möchte ich mein Bedauern der Abschaltung zum Ausdruck bringen. Seit mehreren Jahren verfolge ich immer wieder Ihre Sendung auf Kurzwelle und möchte für die Sendung am 31. Dezember 2024 um eine QSL-Karte bitten. Ich selbst bin angehender Amateurfunker und würde mich sehr über eine Rückantwort freuen. Besonders eindrucksvoll waren die Sendungen zum 1. Mai, welche mit einer Sendeleistung von 100 Kilowatt am Standort Butzbach recht gut zu empfangen waren. Die historischen Tondokumente waren spannend anzuhören. Bei den meisten Sendungen verwendete ich das Gerät Löwe Opta Globus von 1949, welches sich für den Fernempfang wunderbar eignet. Die letzte Sendung aus Moosbrunn war umso trauriger. Statt wie üblich eine Stunde waren denn 2 Stunden gesendet von 13 bis 15 Uhr mitteleuropäischer Zeit. Zu verdanken war dies dem Spender Alexander Rosen aus Altenburg. Parallel sendete auf 6055 der ORF die Sendung vom 6. Oktober. In Butzbach war lediglich eure Sendung auf der 6070 kHz zu empfangen. Zunächst folgte eine Reportage über den Sender Moosbrunn, welche 2017 von Thorsten Berger moderiert wurde. Durch den Sender führte Herr Spitzbart. Auch gab es Sondersendungen für die Ukraine über den Sender nun für immer verstummte. Die 2. Stunde bestand aus einem Rückblick der Sendung von SM Radio Dessau mit dem Interview eines Pfarrers und die Dokumentation einer Eisenbahnbaureihe. Das traurige Ende bestand aus dem Pausenzeichen von Radio Österreich International, welches mit dem Donauwald hinterlegt war. Ich freue mich über weitere Sendungen aus Nauen, bedauere jedoch den Verlust der Sendestation Moosbrunn sehr. Es wird scheinbar nicht als erforderlich angesehen, die Station für Notsituationen aufrechtzuerhalten. Danke an die Menschen, die diese Kommunikationswege am Leben erhalten. Mit freundlichen Grüßen, Leon Michael Wissner. Vielen Dank für diesen tollen Bericht und nochmal eine kleine Info dazu. Wir sagten ja in der 2. Stunde, dass auf der 6055 kHz da die Sendung nochmal läuft vom ORF. Die lief ja bekanntlicherweise schon zuvor. Das heißt, es gab einen nahtlosen Übergang vom ORF zu SM Radio Dessau. Ja, wir haben herausgefunden, einer hatte in der Informationskette einen klitzekleinen Fehler passiert. Und so kam es dazu, dass ich diese Information hatte und nachdem ich dann die richtige Information hatte, war aber die Sendung schon fertig und lag auch schon auf dem Sender, bevor ich dann nochmal alles neu schnipple, habe ich gesagt, ich lasse es so, man wird es ja schon irgendwie mitkriegen und deswegen kam es zu dieser Moderation. Nun folgt ein Empfangsbericht von Xaver Hellmeier aus Gräfelfing. Lieber Max, liebes Team von SM Radio Dessau, vielen Dank für die letzte Sendung der Kurzwellensendeanlage in Moosbrunn. Zwischen den Jahren fand ich Gott sei Dank endlich wieder Zeit, dem DX nachzugehen, weil ich auch mal wieder eine Woche Urlaub hatte. Ab 2. Januar 2025 bin ich wieder im Dienst und sitze in der DB-Information am Hauptbahnhof in München. Die Dokumentation über den Besuch in der Kurzwellensendeanlage Moosbrunn fand ich sehr interessant. Auch die Beiträge, vor allem der von Harald Süß, waren sehr interessant. Auch die Rückblicke in das Archiv aus den vergangenen Sendungen von SM Radio Dessau in der 2. Sendestunde waren sehr interessant. Insgesamt war das Programm ein sehr würdiger Abschied des Kurzwellensenders in Moosbrunn. Zur Technik kann ich sagen, dass die Frequenz 670 kHz durchgängig ohne Störung mit einem Synpo von 5555 zu empfangen war. Empfangen habe ich das Programm wieder mit dem einzigartigen Grundig Satellit 400 Professional von meinem

Großvater. Schade, dass es nun mit der Sendeanlage Moosbrunn endgültig vorbei ist. Die Empfangsqualität, die diese Sendeanlage hatte, werde ich im neuen Jahr eindeutig vermissen und zu dieser wirklich guten Empfangslage bei mir zu Hause kommen Nauen und Wofforten nicht mal ansatz heran. Traurig, aber wahr. Lieber Sender Moosbrunn, ja, den will ich jetzt mal persönlich auch ansprechen. Vielen Dank für die vielen Jahre. Du warst mitunter nicht ganz unbeteiligt, dass ich der einst zum Hobby-Dixen gekommen bin. Vor allem im süddeutschen Raum warst du immer in 1A-Qualität empfangbar. Ich sagte damals immer, als ich mit 12 Jahren angefangen habe zu Dixen, Wertachtal und Moosbrunn sind tolle Sender. Hoffentlich bleiben sie noch lange erhalten. Und geblieben ist nur Moosbrunn. Schade, dass es jetzt aus ist. Ich wünsche deinen Sendern in der Anlage in Moosbrunn eine gute Nacht und vielen Dank für die schönen Stunden. Vielen Dank auch vielleicht über diesen Weg an Thomas Becker über den Eisenbahnkalender. Ich wollte mir selber auch einen bestellen, aber bin leider zeitlich nicht dazu gekommen. Aber vielen Dank trotzdem. Auch so freue ich mich immer sehr, dass er mir in regelmäßigen Abständen schreibt. Jedes Mal ist das immer eine große Freude für mich. Natürlich bleibe ich SM Radio Dessau auch im neuen Jahr selbstverständlich weiterhin treu und werde auch die Sendungen mitverfolgen, die jetzt über den Sender Nauen ausgestrahlt werden. Mal sehen, wie die qualitativ bei mir so ankommen. In diesem Sinne liebe Grüße und einen guten Rutsch ins neue Jahr gewünscht. Vielen Dank, lieber Xaver, für diese tollen Worte und auch in deinem Empfangsbericht für die tollen Zeichnungen, die du gemacht hast, denn er hat dort den Kurzwellensender Moosbrunn kurz aufgezeichnet, die Antennen, wie sie so in etwa dort stehen. Er ist zwar kein großer Künstler, schreibt er, aber ich denke mal, wenn man schon mal dort gewesen ist oder ein Bild vor den Augen hat, dann erkennt man das. Nun kommen wir zu dem Bericht von Yannick Schmalz aus Hof. Sehr geehrter Max Berger, erstmal ein frohes neues Jahr. Ich habe die Sendung zur Sendeabschaltung des Kurzwellensenders Moosbrunn von 13 bis 15 Uhr verfolgt und berichte hiermit über den Empfang in Hof. Ich hatte eine schwankende Signalstärke zwischen S9 und S9 plus 40. Die Verständlichkeit der Aussendung war zum größten Teil sehr gut. Schön, dass ihr noch einmal über den Sender gesendet habt und somit einen wichtigen Teil der Radiogeschichte in den Ruhestand geschickt habt. Ich würde mich sehr über eine QSL-Karte freuen. Zudem ist im Brief noch eine Karte mit ein paar Motiven aus der kleinen Stadt Hof beigelegt. Vielen Dank, Yannick, für diese tollen Worte, denn irgendwie haben wir ja scheinbar mit diesem Tag, mit dieser Sendung, schon etwas Radiogeschichte geschrieben. Nun noch ein paar Worte von Erhard Lauber aus Bad Berleburg-Gürkhausen. Ich bitte um Zusendung der QSL-Karte zur letzten Sendung über Moosbrunn von SM Radio Dessau und bedanke mich schon jetzt für eure Mühe. Mit Wehmut denke ich an Radio Österreich International zurück. Das Hören des Kurzwellenpanorama, DX Telegram und Intermedia war ein fester Bestandteil. Und beigefügt hat er noch seine erste QSL-Karte von Radio Österreich International. Lieber Erhard, ich hoffe, du hast natürlich auch die letzte QSL-Karte von Radio Österreich International damals erhalten. Wenn nicht, dann sei doch die QSL-Karte von SM Radio Dessau gleichgesetzt. Und nun kommen wir zu Horst Herzowski aus Sangerhausen. Lieber Horst, du hast übrigens relativ lange nicht mehr geschrieben, ist mir eingefallen, als ich das gelesen habe. Aber gut. Hallo Max, am letzten Tag des alten Jahres habe ich noch einmal den 100 Kilowatt Sender aus Moosbrunn gehört. Dank SM Radio Dessau gab es diesen finalen 2 Stunden für alle langjährigen Kurzwellenhörer sicher ein emotionaler Moment. Eigentlich ein trauriger Anlass, aber ich war gern für gut 90 Minuten dabei und habe den Sendeschluss miterlebt. Das mit einer Rückschau gestaltete Programm von SM Radio Dessau war zweifellos ein würdiger Abschied. Danke für die Gestaltung der letzten Sendeminuten des historischen Senders. Ich würde mich über die QSL-Karte als Erinnerung an diesen Tag freuen und das Rückporto liegt selbstverständlich bei. Es freut mich, dass SM Radio Dessau auch künftig seine Programme ausstrahlt. Ich wünsche dem SM Radio Dessau-Team für das neue Jahr Gesundheit, Glück sowie alles Gute und Freude am Radio-Hobby. Viele Grüße aus Sangerhausen. Und nun kommen wir zu Sascha Schulten aus Felbert-Nefiges bei Wuppertal. Alles Gute für das neue Jahr 2025 wünsche ich dir und deinen Leuten mit vielen Grüßen aus Felbert-Nefiges. Die Abschiedssendung für Moosbrunn war perfekt, obwohl in Empfang als auch in Inhalt. Schade, dass der Sender nicht weitermacht, aber ich freue mich auf die SM Radio Dessau-Sendungen über die anderen Sender. Vielen Dank, lieber Sascha, auch für diese wunderbare Karte, die noch ein bisschen Silvesterglanz hat und bedanke mich dafür recht herzlich. Nun kommen wir zu Joshua Lohmann aus Ubstadt-Weiher, der auch regelmäßig mal etwas für SM Radio Dessau zugutekommen lässt. Vielen Dank dafür auch schon mal im Voraus.
Er schreibt: Ein sehr schönes Programm zum Ende des Senders Moosbrunn. Es ist ein Jammer, dass nun auch dieser Sender seinen Betrieb einstellt. Durch ihn habe ich mit gerade einmal 18 Jahren zum Hobby Kurzwelle bzw. Radio DXing gefunden. In Klammern, ich bin jetzt 21. Hoffentlich wird die Anlage nicht direkt abgerissen. Ich bin gespannt auf eure zukünftigen Sendungen über Nauen. Vielen Dank, lieber Joshua, für diese Zeilen. Es muss nicht viel sein, aber es reichen schon ein paar Zeilen. Und ich freue mich, dass du damals dazu gekommen bist, auch über den Sender Moosbrunn. Und wir von SM Radio Dessau dürfen natürlich auch nicht vergessen, dass der Sender Moosbrunn auch dazu beigetragen hat, dass wir SM Radio Dessau sind, zu dem, was wir denn eigentlich auch aktuell sind. Nicht zuletzt auch die Abschiedssendung über den 300 Kilowatt Sender von Moosbrunn, als auch jetzt die komplette Abschiedssendung des Senders und auch unsere sonstigen Sendungen, denn durch die 100 Kilowatt Ausstrahlung haben wir doch hin und wieder immer neue Hörer gewonnen und das freut mich auch. In letzter Zeit war das hauptsächlich über den Sender Nauen, dass wir mal neue Hörer bekommen haben, wo ich auch hoffe, dass sie regelmäßig einschalten. Hin und wieder lassen sie auch meinen Empfangsbericht da, auch an die lieben neuen Hörer, die jetzt hier dabei sind. Bitte schreibt doch gerne regelmäßig einen Empfangsbericht, denn die Empfangsberichte von euch sind Ansporn, um hier weiterzumachen. Wie ich es auch den Hörern hin und wieder geschrieben habe in den Antwortbriefen, darf man nicht vergessen, dass wir jährlich Ausgaben von knapp 3.000 Euro haben. An vorderster Stelle sind natürlich die Sendekosten zu nennen. Dann kommt natürlich auch unsere Internetseite, damit wir hinten.de haben. Ich kann euch ja schlecht damit penetrieren. Schaut doch mal unter www.smradio-dessau.jimdo.com rein. Ich glaube, da werden die meisten dann schon aufhören zu suchen. Und nicht zuletzt auch wegen Speicherplatz, dass ich euch da alle Daten zur Verfügung stellen kann. Das ist, für mich sind die 3000 Euro fast ein komplettes Monatsgehalt, was ich hier einmal in die Luft jage. Aber immerhin haben noch viele andere Leute von diesem Geld etwas davon. Deswegen, unser Lohn von euch ist quasi die Empfangsberichte. Das ist immer wieder unser Sporn. Unser Ansporn, hier weiterzumachen, neue Schandtaten zu machen. Und letztendlich wagen wir uns ja auch immer mal wieder neue Sachen und schauen, ob das auch überhaupt ankommt. Wie zum Beispiel damals das Musical, die West Side Story, als wir das erstmalig gesendet haben. Oder natürlich auch das Phantom der Oper, was wir natürlich auch über Moosbrunn gesendet haben, da dieses eine Aufzeichnung war, die damals in Wien gemacht worden ist. Als nächstes liegt mir der Empfangsbericht von Arnold Haldes aus Heinerscheid in Luxemburg vor. Lieber OM Max Berger, ich habe mit viel Interesse die letzte Sendung via Moosbrunn gehört, mit nostalgischen Gefühlen. Es bleiben immer weniger Sendestellen, hoffentlich bleibt aus Nauen und Wofferten uns noch lange erhalten. Schön, dass eure Sendung nun via Nauen abgestrahlt wird. Wir haben wieder einen neuen Hörer bekommen, und zwar Thomas Völkner aus Nackenheim. Hallo Max, schöne Grüße aus der Nähe von Mainz. Ich habe am gestrigen Silvestertag zum ersten Mal eine deiner Kurzwellensendung gehört. Ich interessiere mich seit vielen Jahren für den internationalen Hörfunk. Zunächst nur auf Kurzwelle und Mittelwelle, später auch auf Satellit und auch als webbasierten Content. Allerdings besitze ich weiterhin zwei alte Kurzwellenempfänger, die ich von Zeit zu Zeit einschalte, um herauszufinden, welche Programme weiterhin zu hören sind. Wenn ich das jetzt richtig lesen kann. Danke für die kurzweiligen 2 Stunden über den jetzt stillgelegten 100 Kilowatt Sender Moosbrunn. Ich füge hier nochmal einen Empfangsbericht an und würde mich über eine QSL-Karte freuen. Vielen Dank im Voraus für die Mühe. Ich hoffe, lieber Thomas, dass du uns weiterhin nun treu sein wirst und ich freue mich auch riesig, dass wir mit unserer Sendung auch viele neue Hörer gewinnen konnten. Nun folgt noch ein Kommentar von Thomas Becker, der auch fleißig Werbung für diese Sendung bei anderen Sendern, bei Radiokollegen etc. pp. Gemacht. Hallo Max, zunächst war es eine tolle Idee, nach der Schließung am 31.12.2022 vom 300 Kilowatt Sender in Moosbrunn auch eine Abschiedssendung vom Sender Moosbrunn überhaupt zu machen. Das fand auch ein Hörer und sponserte die Sendung, was man als dickes Kompliment sehen kann. Ganz besonders gut hat mir der Rückblick in der zweiten Sendestunde gefallen. Es ist schon wirklich beachtlich, was es im Radio da ist, im Radio Dessau, da schon alles über den Sender Moosbrunn gesendet hat. 90 Jahre RAW Dessau, 100 Jahre Bauhaus Dessau, ein Interview mit einem Lokomotivführer mit Leidenschaft, der ein Buch über die Baureihe 670 geschrieben hat, die sogar in Dessau gebaut worden ist, ein sehr bemerkendes Interview mit einem Pfarrer aus Dessau, das Phantom der Oper mit einer Aufzeichnung aus Wien und noch vieles mehr. SM Radio Dessau hat seinen Hörern Dessau einfach näher gebracht.
Es war zum traurigen Anlass eine wunderbare Sendung. Ich wünsche SM Radio Dessau auch für 2025 jetzt über Nauen so viel Erfolg wie bisher. Vielen Dank, lieber Thomas. Und wie man auch schon bei den vielen Berichten per Post nun gelesen hat, das hat man auch im E-Mail-Verkehr gelesen, der Rückblick hat euch sehr gut gefallen. Ich hätte nicht gedacht, dass das so gut ankommt. Das war so eine kleine Sache von mir. Und dem einen oder anderen wird es ja auch schon mal aufgefallen sein, die ganzen Sendungen, die wir damals mit 10 Kilowatt gesendet haben, die haben wir ja auch 2022 und 2023 im Sommer immer wiederholt im Rahmen einer Sendereihe. Und die Sendungen, die wir mit 100 Kilowatt ausgestrahlt haben, die wurden bisher noch nicht wiederholt. Außer, dass sie mal eben zufällig mal bei Channel 292 liefen im Rahmen unserer Übernahmepartnerschaft. Und deswegen war das auch noch so ein kleines Ding, da mal ein paar gewisse Auszüge herauszufiltern und die dann nochmals für euch über den Sender Moosbrunn zu laufen, so zu senden, denn das hat uns ja schließlich auch ausgemacht. Und weiter geht es mit Kurt aus Duisburg. Seinen Nachnamen kann ich nicht nachlesen, das ist so wie bei unserem Polen in unserer Firma. Der wird auch immer nur mit Vornamen genannt. Das können wir alle nicht aussprechen. Hallo Max, auch ich finde es schade und bin traurig, dass die Sendeanlage Moosbrunn nicht mehr gibt. Vor Jahren hatte ich die Gelegenheit und war mit zwei Hobbyfreunden aus Österreich und der Schweiz zu Besuch beim Sender. Leider hat es an diesem Tage furchtbar geregnet und so haben wir von den Antennen so gut wie nichts gesehen. Außerdem versprechen, noch einmal wiederzukommen, wurde bisher nichts. Und nun wird nie mehr etwas draus. Dass es im Radio Dessau umzieht und ich eure Sendung auch weiterhin hören kann, ist es mit der Traurigkeit nicht so arg groß. Ich hoffe, dass eure Sendung auch weiterhin so gut zu empfangen sind. Ich hoffe, dass das auch was wird, wenn man mal die Auswertungen sich anschaut. Ich mache ja immer eine Strichliste für die ganzen Empfangsberichte. Dann muss ich sagen, dass die meisten Zuschriften bisher immer über den Sender Moosbrunn kam, außer natürlich, wir haben reinweg über Nauen gesendet, aber bei unseren Doppelausstrahlungen bisher war es immer so, dass Nauen, naja, sagen wir mal so, gerade mal so 20 Berichte hatte, wovon wir bei Moosbrunn-Berichten ungefähr so bei 40 liegen. Pi mal Daumen. Dazu kommen natürlich auch noch viele, die nicht schreiben. Und deswegen, unser Lohn und Brot von euch ist einfach, dass ihr uns einen Empfangsbericht schreibt, dass wir wissen, wir werden gehört. All das, was wir hier in unserer Freizeit machen und das viele Geld, was wir hier verbraten und in die Luft ballern, wovon ihr natürlich auch was habt, ist es eben, dass ihr uns einfach schreibt. Nun kommen wir zu Thomas Trommler aus Arnsdorf. Und Thomas Trommler ist mir immer sehr gut ins Gedächtnis, einmal, weil er mir einen Radeberger Wimpel geschickt hat. Radeberg, da kommt Bier her. Nein, das wird nicht in der Semperoper gebraut, aber nun kommen wir zu einem Kommentar von ihm. Hallo liebes Team von SM Radio Dessau. Dies waren zwei sehr rührende Stunden. Wir alle sind sehr traurig über den Verlauf, aber in der heutigen Zeit wird eben nicht weitergedacht, bis irgendjemand einfällt, dass es dann doch ein Fehler war. Okay, wir müssen es so nehmen, wie es ist. Auf jeden Fall waren das zwei tolle Sendestunden. Freue mich aber auch schon auf die weiteren Sendungen von euch. Ich wünsche Ihnen allen ein gutes, gesundes neues Jahr 2025. Vielen Dank, lieber Thomas. Ich freue mich auch über diesen Kommentar und wie man sieht, hat euch die Sendung einfach gefallen. Nun liegt mir ein weiterer Bericht vor, ja, wie das nun mal eben so ist, wenn man die Hörerpost bearbeitet. Erwin Pühlmeier aus Neuhofen in Österreich. Hallo Max Berger, gerne sende ich dir einen Empfangsbericht über die letzte Sendung von SM Radio Dessau, welche am 31.12.2024 um 12 Uhr UTC noch über den Kurzwellensender in Moosbrunn ausgestrahlt wurde. Über eine Papier-QSL-Karte würde ich mich freuen und lege noch Rückporto dazu. Wir hatten heute 100 Jahre Mariendom in Linz gefeiert und da gibt es auch eine Sondermarke. Er hat mir noch eine Briefmarke beigelegt, falls es noch Briefmarkensammler gibt. Ja, die gibt es und zwar der liebe Bruder von Thomas Becker, der sammelt Briefmarken. Ich hatte Glück, das Kurzwellensendezentrum in Moosbrunn noch im Jahre 2023 zu besichtigen. Ja, man muss sich auch bedanken, dass es noch Leute wie euch gibt, welche die Kurzwelle beleben. Noch dazu mit einem sehr guten und abwechslungsreichen Programm. Ein gutes neues Jahr 2025 gewünscht. Vielen Dank, lieber Erwin. Dem ist einfach nichts hinzuzufügen. Und habt ihr auch mal auf die Uhr geschaut? 25 Minuten sind mittlerweile schon wieder verstrichen, beziehungsweise 25 Minuten lang geht dieser Beitrag schon.
Ja, es ist einfach, ich kann es schon gar nicht mehr in Worte fassen. Vielen lieben Dank, dass ihr so zahlreich geschrieben habt. Und ich hoffe, ihr schreibt uns auch weiterhin zahlreich. Auch wenn wir jetzt über den Sender Nauen senden oder eben nur mal mit 10 Kilowatt. Immer fleißig schreiben, das ist unser Lohn und Brot von euch, damit wir für euch hier auf Sendung sind. Das war die kleine Auswertung der Empfangsberichte. Ich bin Max Berger und hoffe, es hat euch gefallen.

0: Wie ihr mitbekommen habt, sind ja hier die ein oder anderen Beiträge schon vorbereitet. Mit Stand 2. Februar 2025 sind folgende Zahlen zu der Sendung vom 31. Dezember 2024 zu verkünden. 76 E-Mails haben uns erreicht und 29 Briefe. Da könnt ihr natürlich vorstellen, wie hier die Post abging. Das macht insgesamt Zuschriften 105. Und ich habe auch gesehen, auf der Internetseite waren an diesem Tag knapp 2000 Seitenaufrufe. Also nicht schlecht das Ganze für einen so kleinen Hobbysender aus Dessau.
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3: Heute hauen wir natürlich mal wieder richtig auf den Putz und haben weltweit wieder große Kurzwellensender für euch angemietet. Beginnen tun wir auf der 9670 kHz aus Wufferten in England, dann hört ihr uns auf der 6095 kHz aus Known in Deutschland und der krönende Abschluss der großen Sender bildet die 12060 kHz aus Gavar in Armenien. Dort wird diese Sendung dann, passend auch zum Inhalt, über die modernste Technik der Sowjetunion in den Äther abgestrahlt. Und als kleine Zugabe nutzen wir mit geringerer Leistung dann noch die 3955 kHz, den Sender Rohrbach von Channel 292. 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Und was gibt es heute zu hören? Ihr habt ja schon ein bisschen gehört, Radio Berlin International, aber nein, heute gibt es mal wieder feinste DDR-Schlager zu hören.
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0: Das war Wie Dynamit mit Holger Bieger aus dem Jahr 1978.
1: And this was Wie Dynamit by Holger Bieger from 1978.
0: Das war Daniel, mein Co-Moderator, denn my English is horrible.

0: Das waren Grüße an meinen blonden Stern und gesungen hat dieses Lied 1964 der wohl bekannteste Schlagersänger der DDR, Frank Schöbel. Heute gibt es keine Arbeiternkampflieder zum 1. Mai. Heute gibt es Schlager und nur Schlager aus der DDR.
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0: Die zuerst gehörte Erkennungsmelodie war von der Radio DDR Schlagerrevue. Eine Sendereihe, die am 11. September 1953 das erste Mal auf Sendung ging und 1731 Mal ausgestrahlt wurde. Am 26. März 1990 war, wie so vieles, Schluss damit. Gesendet wurde seit den 60er Jahren jeden Montag 20.05 Uhr live. Eine Wiederholung gab es Mittwochvormittag. 7000 Titel wurden in dieser Sendereihe vorgestellt. Im Laufe der Jahre belief sich der Postberg auf 7 Millionen Zuschriften. Vom ersten Tag an moderierte die Schlagerrevue der DDR-Unterhaltungsguru Heinz Quermann. Danach sang Peter Albert "Bis zum Horizont war alles blond". 1975 durfte man also noch Äußerlichkeiten von Frauen besingen. Seit der angeblich bunten Republik Deutschland ist Schluss damit, die Schönheit der Frauen zu lobpreisen, weil sie sich dadurch sexuell belästigt fühlen. So zumindest die Grünen und andere Spinner. Und nun ein Lied, das es sogar in die Rias Evergreens A Go-Go von Lord Knut geschafft hat. Sing my Sachse sing, Jürgen Hart aus dem Jahr 1979.
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1968 stellte der Gerd Michaelis Chor fest, dass die Nacht blau ist. 1968, the Gerd Michaelis Choir recognized that the night is blue.

0: Sonja Schmidt landete 1971 ein One-Hit-Wonder mit dem himmelblauen Trabant.
1: Sonja Schmidt, 1971 made a One-Hit-Wonder with ein himmelblauer Trabant

0: Jetzt vier im Osten recht bekannte Filmmelodien. 1980 kam der Film Solo Sunny in die Kinos. Regisseur war übrigens Konrad Wolf, der Bruder des Chefs der Auslandsspionage Markus Wolf. Die weibliche Hauptrolle war mit Renate Kröstner besetzt und Regine Dobberschütz gab ihr ihre Singstimme. Danach die Filmmusik von der sich immer noch großer Beliebtheit erfreuenden Fernsehserie Zur See von 1977.
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0: Der nun folgende Programminhalt ist nur auf Deutsch verfügbar und dauert aber nur wenige Minuten. Wir stellen euch ja gerne unsere Heimatstadt Dessau vor. Und für euch haben wir dort ein paar Geschichten und Sagen gesammelt und diese auch vertont.
1: The following program is only in German and lasts just a few minutes. We'd love to introduce you to our hometown, Dessau, and collected a few stories and legends for you.

0: in einer losen Reihe möchten wir euch Sagen und Geschichten aus Dessau und Umgebung in unseren Sendungen präsentieren, sobald wir etwas Zeit haben. Das gleichnamige Buch ist im Verena Schiffner Verlag aus Köthen erschienen. Die verschiedenen Sagen und Geschichten werden euch vorgelesen von Corinna Stein, Daniel Riedelt, Ralf Torstenberger und Max Berger. Heute hört ihr Der Hubitzkeller.
1: Eine halbe Stunde.

0: Der Weg ist von Kühnau, nicht weit von der preußischen Grenze an der Landstraße nach Aachen, liegt in ziemlich wilder Gegend im Torfe der Hubitz oder Hubitzkeller. Der Ort ist verrufen und mancherlei schaurige Sagen gehen im Folge um von einer verwegenen Räuberbande, die hier von einer unterirdischen Höhle aus vor Zeiten ihr Unwesen getrieben und die weite Umgegend zum Hauptplatz ihrer Gräueltaten gemacht haben soll.
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2: So, meine Damen und Herren, ich bin weiterhin am Mikrofon. Mir gegenüber sitzt
3: Manfred Korn aus Stuttgart.
2: Ja, herzlich willkommen.
3: Vielen Dank. Ich freue mich sehr, dass ich es mal geschafft habe, zu TRT zu kommen. TRT kann ja weniger zu uns kommen, dann komme ich eben mal vorbei.
2: Super. Und ich freue mich sehr, dich persönlich kennenzulernen. Du bist einer der fleißigen Hörer. Und ein lieber Freund in der Hörerfamilie der deutschen Redaktion. Ich bin dir dankbar, dass du unser Freund bist, unser Hörer bist. Und erzähl mal, wie du die Reise geplant hast. Wie bist du auf die Idee gekommen, die Türkei zu besuchen? Ist das dein erster Besuch?
3: Ja, es ist mein erster Besuch in der Türkei. Ich habe natürlich durch Kollegen, die ich früher bei der Arbeit hatte, türkische Kollegen, schon ein bisschen Informationen bekommen über die Türkei. Aber mein Wunsch war einfach, in der Rente, also ich bin jetzt mal seit 4 Jahren im Ruhestand, noch Reisen zu machen und unter anderem die Rundfunkanstalten zu besuchen, mit denen ich Kontakt habe. Und da ist TRT auf jeden Fall wichtig. Und solange ich nicht gesundheitlich kann, habe ich gedacht, ich mache das. Und die Reisen mache ich alleine. Meine Frau ist noch beruflich angebunden, die kann das noch nicht machen. Und die Reiseplanung war einfach, ja, wie komme ich nach Ankara? Und das Einfachste war natürlich, ab Stuttgart kann man direkt nach Istanbul fliegen. Dann bin ich ein paar Tage, 4 Tage in Istanbul gewesen. Muss man ja machen. Hab Moscheen besucht, also es reicht im Grunde genommen erstmal. Und bin dann jetzt mit dem Hochgeschwindigkeitszug, das ist eine ganz tolle Sache, in 4 Stunden nach Ankara gefahren.
2: Toll, toll. Was hat dich in Istanbul beeindruckt? Du hast ja von Ankara noch nicht vieles gesehen, aber wie sieht es mit Istanbul aus?
3: Istanbul ist natürlich sehr voll und ist sehr bunt. Man sieht natürlich Historie, man sieht überall in der Stadt die Ursprünge von Istanbul, die alten Mauern, die alten Gebäude, man findet Museen irgendwelcher Art. Ich war zum Beispiel in Hammam, so einem türkischen Bad, das war von 1700 irgendetwas, ist momentan ein Museum, das war äußerst beeindruckend, ist kaum jemand reingegangen. Die Touristen, die gehen natürlich alle zu Hagia Sophia und diesen ganzen Sachen. Ich habe versucht, immer einfach mal den ganzen Tag durch Istanbul zu laufen. Ich habe Gott sei Dank so ein kleines Smartphone mit einer elektronischen Karte. Man kann sich da nicht verlaufen. Bin einfach kreuz und quer gelaufen, so, bis ich nicht mehr konnte.
2: Du hast von Katzen geschrieben. Du hast mir geschrieben, dass du sehr viele Katzen gesehen hast.
3: Ja, das war verblüffend. Ich habe immer darauf gewartet in der großen Stadt, dass man Hunde sieht, ehrlich gesagt. Und die Probleme, die man mit Hunden teilweise hat. Man wird verfolgt und hat halt Hinterlassenschaften. Aber dann war ich verblüfft, dass ich die vielen Katzen gesehen habe. Ich habe gedacht, na, was haben die Katzen mit den Hunden gemacht? Haben die alle verjagt?
2: Vertrieben irgendwie.
3: Genau. Jetzt weiß ich, dass Istanbul die Stadt der Katzen genannt wird.
2: Ja, Stadt der Katzen wird Istanbul genannt. Sollen wir jetzt ein bisschen über die Kurzwelle sprechen? Was meinst du?
3: Wir können es machen, ja.
2: Das ist ja unser Fall.
3: Ja, klar,
2: das ist
3: natürlich,
2: unser Thema.
3: Natürlich.
2: Seit wann hörst du Kurzwelle?
3: Das ist eine interessante Geschichte, jawohl. Das muss man so sagen. Ich bin, glaube ich, im Alter von vielleicht 12 Jahren oder sowas zur Kurzwelle gekommen. Oder 10 Jahren vielleicht sogar. Ich hatte damals zu Hause ich bin 70 Jahre alt, das war in den 60er Jahren. Wir hatten zu Hause natürlich die typischen Radioempfänger, die so ein paar andere Knöpfe haben, wo man mal drauf drücken konnte. Ja. Das habe ich natürlich gemacht, obwohl es streng verboten war. Meine Eltern wollten nur einen Sender hören und den durfte ich nicht verstellen. So, und die Kurzwelle war halt einfach toll. Ich habe dann einen Schulkameraden gefunden, der hat mir eine Liste gegeben. Da gibt es Sender mit den Frequenzen und habe ich einfach mal versucht und habe dann festgestellt, ja, den kann man hören. Damals konnte ich noch nicht gut Englisch, da habe ich die deutschen Sender gehört und habe dann per Post einfach Empfangsberichte geschrieben. Teilweise haben die monatelang gebraucht. Das längste, was mal ankam, war aus Quito, aus Ecuador. Es hat, glaube ich, ein halbes Jahr gedauert, bis ich die Karte zurückbekommen habe. Und nach habe ich dann halt damals die Stationen angehört. Es gab damals sehr, sehr viele Stationen noch.
2: Du hast zunächst die Radiostationen gehört, die Deutsch genau. die Sendungen ausgestrahlt genau. haben. Genau. Welche?
3: Das war damals natürlich, ja gut, sagen wir so, das war Ecuador, habe ich schon mal genannt. Dann habe ich natürlich die russischen und diese belarussischen Sender gehört, die hat es damals sehr viele gegeben. Radio Japan gab es natürlich, Radio Vietnam, da habe ich zum Beispiel 1975 mal eine Empfangsberichtsbestätigung bekommen. Und was gab es dann noch? Gute Frage. China gab es natürlich. Es gab so viele Sender, man kann das fast gar nicht aufzählen, wo man da überall Sachen bekommen hat. Insbesondere aus den russischen Richtungen, da hat man sehr viel Material auch bekommen. Die haben uns sehr bedient mit verschiedenen Sachen. Südafrika zum Beispiel war auch ein sehr interessantes Thema. Der Sender kam ja auch sehr gut rein, war interessant. Für mich war es einfach interessant, mal zu hören, was machen die Leute, was ist das Thema in den Ländern.
2: Welche Themen magst du?
3: Die Themen insbesondere würde ich sagen mal, ja, sagen wir mal so ein bisschen historische Themen über die Völker dort und wie die Leute so leben. Das ist für mich besonders interessant, würde ich sagen.
2: Die anderen Kulturen.
3: Genau, die anderen Kulturen, ja, natürlich.
2: Und seit wann hörst du uns?
3: TRT glaube ich seit 15 Jahren, könnte ich mir vorstellen. Das hat relativ später schon angesetzt, muss ich sagen. Ich habe Physik studiert und während des Studiums hatte ich nicht viel Zeit, da habe ich relativ wenig gemacht. Bin erst wieder so 2000er Jahre wieder etwas eingestiegen. Leider da waren nicht mehr so viele Sender unterwegs.
2: Ja, leider.
3: Und gestartet bin ich wieder mit NHK Japan. Den hatte ich mit der deutschen Redaktion sehr, sehr lange Kontakt. Die habe ich auch mal besucht übrigens.
2: Wie sind deine Eindrücke?
3: Von wo?
2: Von Japan?
3: Japan war, ist toll. Ich bin inzwischen dreimal in Japan gewesen. Ich habe auch damals, wir hatten eine Universität, hatten wir ein Gerät gekauft in Japan. Bin als Operator dort geschult worden, habe dann ein bisschen Japanisch gelernt.
2: Ja.
3: Habe es inzwischen auch ausgebaut. Also es ist ganz lustig. Und ich liebe Japan, muss ich sagen. Es ist weit weg. Und ja, ich gehe auf jeden Fall wieder hin. Meine Frau auf jeden Fall auch.
2: Ja. Und vielleicht kommst du mit deiner lieben Frau auch mal nochmal nach Ankara. Entschuldigung, in die Türkei vielleicht, das hoffe ich. Welche Sendereien gefallen dir bei uns?
3: Ja, also das Neueste, was ich jetzt entdeckt habe, war die Sternstunden mit der Aleph. Aha. Und diese Völker, diese anatolischen Völker, das sind genauso Sachen, die mich sehr interessieren. Natürlich den Briefkasten, das ist vollkommen klar. Aber die beiden Sendungen, gerade Sternstunden, ich bin ja auch als Physiker und Astronomie interessiert und habe da verblüffende neue Erkenntnisse gewonnen und bin da in Kontakt und mit den Völkern, das finde ich toll, weil du da ja über die Lieder und über diese historischen Sachen da was erzählst. Und das tausche ich immer mit meiner ehemaligen türkischen Kollegin aus. Und die
2: Kader,
3: mit der Kader
2: ja.
3: Und die ist also voll begeistert, die hat gesagt, das habe ich noch nicht gehört, das weiß ich wieder was Neues. Ja.
2: Mit Frau Kader hast du ja auch ein gemeinsames Thema, meine Stimme geht. 1001 Nacht.
3: Genau, 1001 Nacht. Das war auch eine interessante Geschichte. Ich habe mal vor einiger Zeit, als Kinder erfährt man ja 1001 Nacht, das sind so ein bisschen Märchen irgendwelcher Art. Aber ich habe dann vor ein paar Jahren von der Claudia Ott die Neuübersetzung, die deutsche, bekommen. Und die ist in einem lesbaren Stil geschrieben. Das 1001 Nacht, Affen Leila bei Leila, wie so schön arabisch heißt, das kann man ja nicht lesen in dieser französischen Übersetzung. Das ist so holprig und merkwürdig. Aber es ist sowas von spannend, finde ich, 1001 Nacht. Vor allem die Rolle der Frauen finde ich da toll. Die sind ja viel, viel cleverer als die Männer. Und ich wundere mich, dass das irgendwie durchgekommen ist.
2: Damals. Ja, und was planst du jetzt für die folgenden Tage?
3: Ja gut, morgen gehe ich auf jeden Fall in das Hethitermuseum hier in Ankara. Das ist, ich wollte ursprünglich auch nach Hattusha fahren, aber Hattusha, das ist zu weit weg hier und ich habe kein Auto und werde auch kein Auto hier mieten und es ist nicht erreichbar, wo die Ausgrabungen sind. Und man findet dort wahrscheinlich auch, wie jede Ausgrabung, nichts, muss jemand finden, der ihm das erklärt. Und ich denke mal, Hethitermuseum hier in Ankara ist auf jeden Fall ein Eintritt wert, dass man da hingeht und dann bekomme ich dann einen guten Eindruck. Und ich kann natürlich im Internet mich nachträglich noch ein bisschen informieren über die ganze Sache. Ich finde es einfach toll, dass zu der Zeit schon so clevere Leute unterwegs waren. Ich habe vor einiger Zeit auch mal den Gilgamesch angefangen zu lesen. Gilgamesch ist auch so eine Geschichte von 4000 Jahren oder 5000 Jahre her. Ist unglaublich, was da die Leute schon für Ideen hatten und für Einsichten.
2: Ja, die Altstadt von Ankara ist auch schön.
3: Ja.
2: Ich hoffe, dass die Altstadt gefällt dir. Dann will ich dich fragen, du bist ja auch aktiv als Kurzwellenhörer.
3: Ja.
2: Was du so alles unternimmst, damit die Kurzwelle noch bestehen bleibt.
3: Ach so, ja gut, natürlich. In der Kurzwelle, da ist es so, da bin ich vor über 10 Jahren, bin ich dann mal auf diesen RTI-Hörerclub von Bernd Zeiser gestoßen. Der hat mich damals eingeladen, als wir in Vietnam waren, in Vietnam. Die hatten ein Live-Interview mit meiner Frau und mir ausgestrahlt und das hat der Bernd gehört. Und dann daraufhin hat er die Adresse von dort bekommen, hat uns angeschrieben und da bin ich dort eingestiegen. Also ich bin jetzt ein Mitglied dieser 100 Leute, die etwa dort sind. Und zudem ist natürlich bei Kurzwelle, ich engagiere mich auch ein bisschen, ja, ich besuche die Sender, halte Kontakt zu den Sendern. Dann versuche ich auch, die Deutsche Welle in Deutschland hat ja leider ihr Kurzwellenprogramm eingestellt. Versuche ich vielleicht ein Interesse zu wecken, dass man das wieder aktiviert und frage immer mal nach, was findet ihr in Deutscher Welle gut? Und da habe ich mal als Extrembeispiel einen Schulkameraden gefunden, der lebt in Südwestafrika, ist Namibia heutzutage. In Windhoek in der Nähe, die haben da eine Farm der Eltern, habe ich in der Schule kennengelernt und der hat gesagt, damals ist abends immer die Familie versammelt gewesen vom Rundfunk und hat Deutsche Welle gehört. Das war für die äußerst wichtig. Die hatten keine Kontakte sonst zu Deutschland.
2: Die Heimat.
3: Das hat mich total beeindruckt und das bringe ich immer als Beispiel.
2: Das gilt auch für uns, weißt du?
3: Die so ist es.
2: Türkischen, wenn ich sagen darf, Gastarbeiter haben,
3: ja.
2: Als sie in Deutschland lebten, immer die Stimme der Türkei hieß es ja damals.
3: Ja.
2: Die Stimme Türkis. Immer eingeschaltet, meine Eltern auch.
3: Ja.
2: Das war die einzige Verbindung sozusagen zur Heimat, jeden Tag die Nachrichten zu bekommen.
3: Klar. Man muss das auch verstehen, wenn man da vollkommen weg ist. Die Leute konnten am Anfang die Sprache nicht, sind aus Gegenden gekommen, die auch nicht so gut angebunden waren, denke ich mal. Und das war also moralisch schon mal sehr, sehr wichtig, in einem fremden Land zu leben. Ich kann mir das nicht richtig vorstellen. Ich habe Verwandte aus Süditalien. Denen ist es genauso gegangen, dass die ganze Familie nach Deutschland zum Arbeiten gegangen. Inzwischen haben wir sehr gute Kontakte, denen die erzählen auch ganz viele interessante Geschichten aus der Zeit.
2: Du nimmst auch an Kurzwellentreffen teil?
3: Kurzwellen-Freunde. Ja, eigentlich nur in diesem in Gaggenau, Ottenau mit Bernd Zeiser. Sonst an sich bin ich momentan noch bei keinem Treffen gewesen, muss ich zugestehen.
2: Wird es das erste Mal sein, dass du teilnimmst?
3: Nein. Ich bin schon über 10 Mal, glaube ich, dabei gewesen. Also vor 10 Jahren, beim ersten Mal, 11 Jahren, bin ich erst mal zugestoßen.
2: Und wie findest du das?
3: Das ist immer gut. Also es wechselt immer auf die Anzahl der Teilnehmer. Man lernt die Leute wirklich mal persönlich kennen. Das ist das ganz Wichtige. Und da haben sich Freundschaften gebildet. Ich habe auch schon in Häusern den Christoph Paustian besucht. Da zufälligerweise hab ich meiner Frau zum Geburtstag ein Wellnesswochenende geschenkt und da stand in der Zeitung, Häusern bietet sowas an. So, und dachte ich, naja, Häusern, das kenne ich irgendwo. Da habe ich rausgefunden, dass der Christoph Paustian im Hotel dort arbeitet. Und das war natürlich für mich eine ganz tolle Sache. Wir sind schon jetzt das zweite Mal dort gewesen und ich treffe mich dort dann immer mit ihm.
2: Ja, Christoph, liebe Grüße aus Ankara.
3: Ach ja, genau. Christoph, bleib dabei.
2: den lieben Bernd Zeiser wollen wir auch grüßen und den lieben Gerne. Volker Wilschrey auch. Er hat dir Fotos geschickt?
3: Ja, Volker Wilschrey hat mir die großen Berichte geschickt. Er ist da weltweit unheimlich viel unterwegs
2: Unglaublich,
3: gewesen.
2: Unglaublich, wo er überall war.
3: Das ist also, das werde ich nie erreichen, sowas. Aber es war zu Zeiten, als auch noch die Leute immer mal bei Preisausschreiben oder bei Contests gewonnen haben und sind eingeladen worden von den Sendern. Das ist lange vorbei.
2: Ja, wir haben in den 90er Jahren auch so einen Aufsatzwettbewerb veranstaltet.
3: Genau.
2: Und unsere Gäste waren dann, Gewinner waren auch Volker Wilschrey, Bernd Zeiser, Fritz Andorf, der ist verstorben, leider. Es ist immer sehr schön, die Person persönlich kennenzulernen,
3: klar,
2: die uns einschalten, die uns hören und die uns schreiben.
3: So ist es.
2: Und für den Hörer ist es sicherlich interessant, die Person kennenzulernen, die vor dem Mikrofon sitzt und
3: so ist es, so ist es. Spricht. So ist es. Und also ich schätze mich glücklich, also mit dir, Ufuk, also ja, so einen tollen Partner gefunden zu haben. Meine Themen, die ich da immer mal bringe, sind teilweise vielleicht etwas merkwürdige Themen, aber ich merke, dass dir das Spaß macht, dass ich die richtigen Sachen da immer erwähne. Und ich finde das toll. Also wir haben einen schönen Austausch.
2: Ja.
3: Und ich hoffe, dass die anderen Leute auch was davon haben.
2: Ich finde es auch toll. Also wenn du zum Beispiel oder ein anderer Hörer ein Thema zur Sprache bringt und ich dann darauf eingehe und dann sehe ich, andere Hörer äußern sich auch zum Thema. Das ist super.
3: Das ist bei 1001 Nacht war so zum Beispiel.
2: Das ist gut. Auch und wenn es um die Kurzwelle geht, dann schreiben die Hörer auch ihre Meinung.
3: Ja.
2: Schade eigentlich, dass es nur noch wenige Stationen gibt, die Deutsch senden.
3: Ja. Aber man muss ehrlich sein, ich habe meine Tochter ist 30 Jahre alt, die wird nie Kurzwelle hören und hat vollkommen andere Kanäle, wie sie sich informiert. Das ist leider ein Wechsel, den man heute hat. Gut, ich liebe auch das Internet, muss ich sagen. Das Internet hat mir jetzt zum Beispiel auf der Reise unheimlich geholfen. Die ganzen Buchungen, die man machen muss und die Informationen vorher, das ist eine tolle Sache.
2: Geht ruckzuck,
3: genau. Aber es ist natürlich so, im Grunde genommen bin ich Pionier. Ich habe 1987 meine erste E-Mail geschrieben, haben die meisten Leute noch gar nicht gewusst, was eine E-Mail ist. Haben wir von der Universität aus eine Möglichkeit gehabt. Und da habe ich gesehen, okay, damit kannst du Kontakte aufrechterhalten. Mhm. Und dieses Schreiben von Briefen, ja, ist, kann man auch machen, aber es ist inzwischen fast auf null gegangen.
2: Ja. Ich merke das auch, dass mir Freunde, also Hörer, mehr via E-Mail mit uns in Kontakt stehen.
3: Ja.
2: Wir bekommen auch Briefe, aber es wird immer weniger.
3: Wird weniger, ja, klar, natürlich.
2: Der Michael Lindner, der schreibt gerne Briefe, lange Briefe. Dann wollen wir auch den lieben Michael hier grüßen.
3: Klar.
2: Er wirft manchmal auch interessante Themen auf, oder?
3: Ja, das stimmt. Es gibt immer, also man muss sagen, die Leute, die man da kennenlernt, sind interessante Persönlichkeiten. Man merkt halt, die wollen sich auch noch äußern. Das sind die aktiven Leute. Ja? Es gibt ganz viele passive Leute, auch sind aktive Leute. Das ist genauso bei mir, wenn wir normalen Rundfunk, also unseren lokalen Rundfunk, irgendwas nicht passt oder nicht gefällt, dann gebe ich dort Feedback. Und das ist für die Leute echt wichtig, würde ich sagen.
2: Dann will ich dich danach fragen, was du so alles unternimmst als Kurzwellenhörer. Jüngst. Du schreibst mir ja immer, ich weiß das, aber vielleicht die anderen wollen das wissen.
3: Ja gut, auf jeden Fall versuche ich natürlich die Empfangsberichte, wenn es geht, irgendwo loszubekommen, das ist ganz klar. Und was ich aber auch noch habe, bleibe halt in Kontakt zu manchen von den Hörerkollegen, die ich habe. Und was auch in letzter Zeit nochmal zugekommen ist, es gibt manchmal so Besuche bei irgendwelchen Sendern. Zum Beispiel habe ich in Berlin mal Königs Wusterhausen besucht. Und dort Detlef Hansen hat mir eine Privatführung gegeben. Viele Grüße, Detlef, wenn du uns hören solltest. Detlef,
2: wenn du uns hörst, dann Grüße aus Ankara.
3: Also das sind zum Beispiel solche Sachen, die ich zur Kurzwelle zumache. Und ich habe dort dann auch die Deutsche Welle besucht in der Voltastraße war das, glaube ich, in Berlin. Und habe den, es war interessant, da war auf Englisch geführt, ein Seminar für junge Journalistenanwerber. Und da haben sie mich gefragt, na gut, zukommen. Dann bin ich halt von dazu gesessen und habe dann als ganz anderer Exotengast mal erzählt, was ich eigentlich mache. Und habe den dann auch empfohlen, geht mal in die Sendeanlage hin, guckt mal, wo das eigentlich herkommt, das ganze Ding, was das die Ursprünge sind. Die war teilweise ziemlich verblüfft. Ich versuche da ein bisschen die jüngeren Leute auch mit dem Thema zusammenzubringen.
2: Wir haben ja sehr wenige junge Hörer.
3: Ja.
2: Ab und zu schreibt uns einer vielleicht der Vater.
3: Der Xaver sagt, zum Beispiel.
2: Ja. Oder der Onkel sagt, ja, nur hör doch mal Kurzwelle, das ist Kurzwelle. Aber gut, ein Brief, ein Empfangsbericht und dann vielleicht noch einen, aber dann ist Schluss. Sie haben einfach kein Interesse.
3: Sie haben kein Interesse, ja. Man wird auch heutzutage, wenn man mal ein Smartphone anguckt und es gewohnt ist, es ist klar, das ist unendlich, was man da an Informationen kriegt. Man braucht nichts mehr anderes. Das ist echt ein Problem. Das Problem ist, das Zeug zu verdauen. Also man muss sich auf wenige Sachen konzentrieren. Mir geht es inzwischen fast genauso. Man muss sagen, ich versuche Fernsehen etwas zu reduzieren, immer mehr Radio zu hören, Podcasts zu hören, irgendeine Form, Zeitung zu lesen, Bücher zu lesen, da komme ich nicht mehr ganz so zu. Also früher konnte ich etwas mehr Bücher lesen, da habe ich gependelt mit dem Nahverkehr, da konnte ich in der S-Bahn in Stuttgart sitzen und dann hat man Zeit gehabt. Aber man muss sich Zeit nehmen für die Sachen und es ist zu schnelllebig. Man verdaut es nicht so richtig. Wenn man auf dem Smartphone huscht, man so durch, einen Text lesen auf dem Smartphone, das ist für mich ein Unding im Grunde genommen. Also das ist schwierig.
2: Also ich weiß, dass deine Tochter kein Interesse an der Kurzwelle hat. Wollen wir deine Tochter auch grüßen? Ja. Haben wir vorhin gemacht.
3: Ja, genau. Ich nicht. Also Victoria, der Papa ruft an, aus, ich glaube, 3000 Kilometer Entfernung. Stell dir vor, das geht.
2: Ja, liebe Victoria, vielleicht schaltest du auch mal die Kurzwelle ein und die Stimme Türkis und schreibst uns, das wäre toll. Aber wie sieht es mit deiner Frau aus?
3: Die ist natürlich mit Kurzwelle auch nicht, hat nichts im Hut, nee, muss ich sagen. Radio hören ist ganz klar, aber Kurzwelle, gut, sie war dabei beim Hörertreffen schon einmal, das ist klar, aber ansonsten ist natürlich so, das ist, ja, Kurzwelle, das muss man lieben, da muss man angefangen haben. Das kann man nicht so lässig starten.
2: Hört sie ab und zu mit, oder?
3: Nee, eher nicht.
2: Eher nicht?
3: Nee.
2: Lieber nicht.
3: Ich erzähle ihr manchmal was, aber sie hört nicht aktiv mit. Nee, muss ich sagen.
2: Schade.
3: Gut, du hast schon mal bei ihr angerufen, du hast sie schon mal am Telefon gehabt. Da weiß er, dass da irgendjemand auf der anderen Seite ist.
2: Wer macht denn diese Sendung?
3: Ja, genau.
2: Toll. Ja, und ich weiß, dass du auch türkische Gerichte probierst.
3: Ja.
2: Açma zum Beispiel. Hast du in Istanbul Açma gegessen?
3: Ja, ich habe inzwischen Açma gegessen natürlich. Ja, klar. Und auch ich kenne die Sachen teilweise. Köfte habe ich gestern Abend gegessen. Köfte,
2: das sind kleine Frikadellen.
3: Ja, aber es war schmackhaft mit verschiedenen Zutaten. War sehr scharf teilweise. Gott sei Dank habe ich ein Ayran dazu gehabt, dass es etwas gekühlt hat.
2: Ayran,
3: ja.
2: Mit Joghurt und Wasser.
3: Joghurt, ja, das ist gut.
2: Das kann man auch zu Hause zubereiten.
3: Ja.
2: Und wie sieht es mit Süßigkeiten aus?
3: Ach, das mag ich natürlich auch, das ist ganz klar. Also im Frühstück habe ich ein süßes Frühstück gemacht mit solchen Kringeln, irgendwelchen Schokolade drin und Mohn drin und irgendwas. Ich weiß nicht, was es genau war. Ich gehe einfach hin und deute drauf in der Bäckerei. Man kann sich hier dumm und dämlich essen.
2: Wie sieht es mit Aschure aus?
3: Aschure auf jeden Fall auch. Das bekomme ich aber leider nicht mehr. Es war vor Jahren mal bei uns ein türkischer Laden im Ort. Der hat es so eine Packung gegeben, die hat man mit Wasser einfach aufgekocht. Und ich habe aber gehört bei euch zum Beispiel, dass das ziemlich kompliziert ist, sowas zusammenzustellen. Und der Laden ist leider nicht mehr da. Und ich habe bis jetzt noch keine andere Quelle gefunden. Ich könnte es bestellen natürlich im Internet, aber das mache ich nicht. Ich schaue, ob ich einen türkischen Laden oder einen asiatischen Laden irgendwo bekomme.
2: Du könntest ja hier dann, bevor du nach Deutschland fliegst,
3: okay, was mitnehmen. Ja, ich weiß nicht, ob ich da durch den Zoll komme, wenn die nachher das rausziehen.
2: Ja, ist aber nicht so teuer.
3: Das ist Rauschgift oder so irgendwas.
2: Das wollen wir ja nicht.
3: Ja, es ist gefährlich, wenn man irgendwie Sachen im Koffer hat, die nicht identifizierbar sind. Naja.
2: Mhm. Ja. Wohin geht es demnächst?
3: Der nächste Station ist Konya. Mhm. Da fahre ich dann auch mit Zug hin. So fast 2 Stunden fährt man dort. Bin ich auch 4 Tage. Und Konya ist so kulturell ziemlich bekannt mit den Tanzen Derwischen und so verschiedenen Sachen.
2: Mevlana.
3: Genau. Ich gehe einfach mal hin und dann schaue ich mal an, was gibt es dort. 4 Tage habe ich Zeit. Mhm. Und dann werde ich mit einem Flixbus oder einem Bus nach Kappadokien fahren und dort auch 4 oder 5 Tage bleiben und viel wandern. Dort habe ich vor, also wirklich Wanderungen zu machen, also selbstständig, einfach so durch die Gegend zu laufen. Mhm. Und von Kappadokien, also von Göreme, ist glaube ich, spricht man es aus, da geht man gestern wieder zurück mit dem Bus nach Ankara hier wieder, kurzen Stopp, 2 Übernachtungen und dann gehe ich wieder zurück nach Istanbul, 2 Übernachtungen und dann Flugzeug wieder zurück. Mhm. Brauche ich eben zwischendrin ein bisschen den Stopp halt dann.
2: In Kappadokien kannst du ja auch die unterirdischen Städte.
3: Genau, da würde ich mal schauen, was es da alles gibt. Und ich muss nur aufpassen, dass ich dort nicht touristisch so sehr vereinnahmt wird. Ich möchte das Naturerlebnis eben haben und nicht den Tourismusrummel, der leider, hat man das Problem. Das ist in Istanbul genauso. Man wird an dieser Stelle angesprochen, wenn irgendein Führer zeigt einem irgendetwas. Aber immerhin. Mhm.
2: Willst du denn weitere Radiostationen besuchen?
3: Momentan ist die Liste relativ eher zu Ende.
2: Zu Ende?
3: Ja, ich muss mal schauen, ob ich vielleicht da Richtung Ostblock nochmal irgendwie gehe, Bulgarien, irgendwie in die Richtung, vielleicht in Rumänien oder sowas, da gibt es noch welche. Ich wollte auch mal, zwar keine Kurzwellenstation mehr, den ORF in Wien besuchen. Das ist mir auch nicht gelungen bis jetzt. Da höre ich das deutsche Programm natürlich inzwischen auf Internet. Die hatten mal Zeit lang Kurzwelle.
2: Ja.
3: Die möchte ich auch gerne mal besuchen.
2: Du hast dich ja auch schriftlich bei denen beschwert, dass sie auf die Kurzwelle verzichten.
3: Ja, ja, klar. Ich habe sogar dem Bundespräsidenten geschrieben in Österreich. Ja. Der hat mir einen wunderschönen Antwort geschrieben mit Siegel und allem drum und dran.
2: Oh.
3: Ja, ja, dass er nicht zuständig ist, aber er findet es gut, was ich da gemacht habe. Und die österreichische Rundfunk, das war toll, das hat man in ganz Europa, hat man das hören können. Ich war mal in Süditalien zum Beispiel, habe einen Kurzwellenempfänger dabei gehabt, hat man morgen eine halbe Stunde österreichische Rundfunk. Einfach das Programm 1:1 wurde es übertragen, es war wunderbar in ganz Europa zu hören. Mhm. Schade, schade.
2: Schade eigentlich. Schade.
3: Gut, man kann es Internet jetzt inzwischen, klar.
2: Mhm. Und was kannst du über deine Reise in den Staaten erzählen?
3: USA, ich war 2024... 2024 war ich in Kalifornien, beziehungsweise, nee, dass der Start beginnt in Texas. 2024 war ja eine totale Sonnenfinsternis. Und es hat mich Gott sei Dank meine amerikanische Freundin Christine darauf aufmerksam gemacht.
2: Die wollen ja auch, wir auch
3: ja, von hier aus. Ja, die hört leider keine Kurzwelle, aber sie bekommt es dann mal mit. Und dann bin ich in Texas, in Dallas gewesen. Und habe dort ein wunderschönes Sonnenfinsternis erlebt, totale Sonnenfinsternis, mittags zur besten Zeit, die Wolken sind gerade rechtzeitig zur Seite gegangen, war also traumhaft. Und das war also ein erstes Ziel, warum es in den USA gehen wollte, Sonnenfinsternis. Dann bin ich nach Kalifornien gefahren, in der Nähe von Silicon Valley. Am Silicon Valley meine ehemaligen Kollegen von Bosch besucht.
2: Ah.
3: Bin dann aber auch noch zum SETI-Institut gegangen. SETI-Institut, die suchen ja nach Signalen von Zivilisation auf anderen Planeten, was man erhofft, vielleicht mal irgendwann zu finden. Da bin ich auch Mitglied so ein bisschen, also Sponsor, und habe mich dort einladen lassen, habe dann das ganze Institut mal besucht nacheinander, habe Computermuseen dort besucht, da kann man auch unendlich sich aufhalten. Und danach bin ich dann nach Norden gefahren, nach Santa Rosa. In Santa Rosa habe ich eine Verwandte, die 3 Generationen nach mir gekommen ist, aktiv im Internet wieder gefunden, Kontakte aufgenommen, habe ganz tolles Erlebnis wieder gehabt. Ich habe ihr Bilder von ihrer Uroma mitgebracht aus meinem Familienalbum. War ein schönes Familientreffen, war ganz toll sowas.
2: Wie hast du sie im Internet gefunden?
3: Ich habe einfach den Namen eingegeben. War hartnäckig. So lange gesucht, bis ich es irgendwo gefunden habe mit dem Namen. In den USA findest du fast alles. Also wenn der Name einmal im Internet wo drin ist, dann ist er drin. Und dann hat sie natürlich am Anfang hat sie Angst gehabt, wer schickt mir da eine E-Mail auf mein Ding hier, hat einen Monat gedauert, aber dann hat sie getriggert, ich habe Bilder geschickt von früher von ihrem Vater, als er noch jung war, mit mir zusammen als kleines Kind. Aha. Und dann ist es aktiv gewesen.
2: Toll.
3: Und danach bin ich also von Kalifornien aus, bin ich dann zur NASA gegangen, nach Los Angeles. In Los Angeles, da ist das Jet Propulsion Laboratory, wo die ganzen Raumsonden gebaut werden. Und das war auch ein Highlight. Habe ich angemeldet zu einer Führung. Und ich kannte von meiner beruflichen Tätigkeit, ich war bei Bosch in der Fertigung mikromechanischen Sonden, kannte ich dort den Chefpiloten des Mars-Hubschraubers.
2: Wow.
3: Und den habe ich kontaktiert und habe ihn dort getroffen. Wir haben dann mal eine gute Stunde geredet. War ein lustiges Thema so, und ich habe eine Führung dort bekommen, habe gesehen diese Jupiter-Sonde, die jetzt gerade unterwegs ist, der Europa Clipper, der wieder zusammengebaut wird, der wird ja in 5 Jahren mal schauen, ob dieser reine Mond um Jupiter rum einen Ozean unten drunter hat. Der fliegt dann rum in 2031, glaube ich, ist es irgendwo. Das habe ich alles schön sehen können, habe da mit den Leuten geredet. Ich war ja auch eine Zeit lang mal in der Raumfahrt, Bauelemente, Beschaffung. Also ich kannte mich mit Raumfahrtthemen durchaus aus und auch so vom Hobby her.
2: Das war also eine tolle Reise für dich.
3: Und dann gab's noch die Arizona, letztes Schick. Da habe ich langjährige Freunde, die ich für über 20 Jahre kenne. Christine, die mir da einen Tipp gegeben hat, die Familie besucht, das war ganz toll und war eine richtige Wiedervereinigung wieder. Wir kennen uns ja seit Ewigkeiten. Die Kinder sind gemeinsam aufgewachsen, die kenne ich alle und so. Das war richtig schön.
2: Ist deine Frau und deine Tochter, sind sie auch reiselustig so wie du oder?
3: Sie würden wahrscheinlich den Stil meiner Reise nicht mitmachen.
2: Anstrengend wahrscheinlich.
3: Ja, ich reise mit Minimalgepäck, versuche unterwegs immer ein bisschen, mich zu waschen und sonst irgendwas zu machen, weil ich muss flexibel sein unterwegs und ich bin auch, ja, wenn mal was schief geht und so, dann geht's halt mal schief, dann muss man mal warten und dann geht's nicht gleich weiter. Es ist teilweise wenig vorausgeplant und so ganz grob und dann mit Überraschungen dann. Und gut, wir werden dieses Jahr, meine Frau, wir haben noch vor, nach England zu gehen, nach Schottland. Wir haben dort auch ein paar Bekannte aus der Studienzeit noch kennen. Und das habe ich ihr versprochen, dass wir das dieses Jahr noch machen.
2: Zusammen. Toll. Und mit der Tochter?
3: Die Tochter, die ist unabhängig. Die ist seit sie vielleicht 15 ist oder so nicht mehr mitgegangen. Ist auch normal.
2: Super, ja.
3: Ich selber bin auch nie mit meinen Eltern großartig in Urlaub gegangen.
2: So wie der Vater, so die Tochter.
3: Wahrscheinlich. Ach nee, das ist ja, die Kind, wenn man aufwächst, muss man selber aktiv werden. Und das geht nicht mit Eltern mitgehen. Das ist ja auch komisch, wenn man dann, also ja, ich weiß nicht, ab 15 Jahre alt oder sowas mit Eltern noch rumläuft. Die Eltern wollen dann vielleicht zur Blasmusik gehen oder sowas, mal übertrieben gesagt. Da gehen die Kinder nicht mehr mit.
2: Ja. Das ist ja klar. Lieber Manfred, du bist auch interessiert an Frauenrechten,
3: ja.
2: Menschenrechten.
3: Ja. Das ist für mich auch ein wichtiger Punkt. Also ich muss echt sagen, wenn man das so anguckt, was weltweit so passiert, Frauen gegenüber, man hat den Eindruck, dass Frauen nicht dieselben Rechte zugestanden werden. Das hört sich ganz blöd an, aber so ist es irgendwo. Es kann doch nicht sein, dass Frauen fast versklavt werden in irgendeiner Form. Noch schlimmer ist natürlich in den Kriegsgebieten, was da mit Frauen passiert. Aber auch sonst, da gibt es Situationen in Familien, die Frauen, die sind vollkommen abhängig von ihrem Ehemann, und selbst wenn das sich schlägt oder irgendwas macht, dass sie Gewalt ausübt, selbst da schaffen sie es nicht, da wegzukommen. Das ist natürlich klar, eine Scheidung mit Kindern und so ist nicht einfach, aber dass sowas immer noch es muss moralisch sich ändern. Genauso ist das Thema Prostitution. Das ist auch ein Thema, was ganz schlimm ist. Sich verkaufen, das ist wie Sklaverei im Grunde genommen. Ich verstehe das nicht, dass es immer noch funktioniert. Und ich war schon mal bei einer Veranstaltung in Stuttgart, wo es um das Thema ging. Da waren Männer dabei, die sagten, ach ja, das ist doch toll, was da so läuft und sowas. Wir tun da auch was dafür. Wir ermöglichen den Frauen Geld zu bekommen. Und so. Also wenn ich sowas höre, da weiß ich gar nicht, was ich sagen soll.
2: Ist ja überall so.
3: Ist überall so, ja, leider.
2: Nicht in einem einzelnen Land, sondern auf der ganzen Welt.
3: Ja. Das kann nicht sein.
2: Traurig.
3: Traurig, ja. Das ist, ich verstehe es nicht. Und ich muss sagen, ich hoffe, dass ich zu Frauen ein gutes Verhältnis in irgendeiner Form habe. Also ich versuche das immer. Ich habe auch beruflich das immer versucht. Wenn da Leute beim Kader, die ich da angesprochen habe, die hatte auch zu kämpfen gehabt beruflich und die Leute, die dort waren, da habe ich auch immer versucht, ein bisschen mitzuhelfen. Ich hatte eine bessere Position, ich war ja Prozessingenieur oder als Physiker, promovierter Physiker, also man ist schon, sagen wir so, ein nächstes Niveau gewesen und sie war Operatorin, also ein, zwei Stufen drunter. Das, was wie viele Leute dort, da muss man einfach mal schauen, ja. Wie geht's denen so? Wo haben die Probleme?
2: Ich denke, Kurzwellenhörer sind besondere Menschen.
3: Ach, ja, wahrscheinlich schon, denke ich mal, ja.
2: Die meisten sind weltoffen.
3: Ja.
2: Sind menschenfreundlich.
3: Ja, ich denke schon, ja.
2: Umweltbewusst.
3: Vermutlich auch, ja. Ja.
2: Ich glaube, dass sie andere Radiostationen hören, andere Kulturen kennen. Das macht sie so besonders.
3: Ja, das ist das genau das Problem. Ja. Man muss sich nur mal überlegen, diese Rassismus-Diskussion, die es immer gibt gegen Leute, die irgendwo komisch aussehen. Gut, wenn sie natürlich gesteuert sind auf irgendeine Art und Weise. Gewalt ausüben, das ist eine andere Sache. Aber geh mal hin in das Land, dann triffst du jemand. Ich habe mal aus Ägypten jemanden getroffen in der Stadtbahn bei uns, in der S-Bahn, der gerade einen Fahrkartenkontrolleur und Probleme hat. Die sind ganz normale Leute. Ja, das ist, was soll das eigentlich? Das ist, die haben eigene Probleme und dann kann man mit denen reden. Ja, und das ist super. So, ich habe da keine Probleme.
2: Und man lernt ja von einer.
3: Ja, man lernt voneinander. Und wir sind alle Menschen, ja. Das ist das Problem. Das müssen die Leute sehen. Es gibt keine Unterschied. Deutschland hat ja leider eine schlechte Vergangenheit, muss ich leider auch sagen. Ich weise durchaus immer darauf hin. wir sind nicht so toll gewesen bis jetzt. Also was so gab. Ja, das kann bei uns auch passieren.
2: Ja, das stimmt. Wir haben nur noch wenige Minuten Zeit. Willst du etwas Ergänzendes sagen über deine weiteren Pläne?
3: Ja, weiteren Pläne ist einfach so. Ich bin jetzt im Ruhestand, wie schon gesagt, seit 4 Jahren. Und ich weiß nicht, wie lange es mein Leben noch dauert.
2: Nein, das
3: noch
2: ist noch viele, viele Jahre.
3: Naja, man muss schon sagen, meine Mutter ist 91 geworden. Ich habe gewisse Hoffnungen.
2: Toll.
3: Aber ist natürlich so, je älter man wird, desto mehr ist einem bewusst, dass das Leben endlich ist und wie viele Jahre man eigentlich im Grunde genommen noch hat. Und man muss sich jetzt schon überlegen, was mache ich?

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3: Mit, ich weiß es nicht. Ich weiß nicht. Das ist ein Riesenproblem, muss ich sagen. Und ich denke, so blöd es aussieht, es wird wahrscheinlich kurz oder lang niemand sich dafür interessieren. Es wird irgendwie verschrottet werden, das Sache. Ich habe das gesehen, als mein Elternhaus ich ausräumen musste vor 10 Jahren oder über 10 Jahren. Da wird einfach nachher, nach einer gewissen Zeit, wirft man alles weg. Es ist so. Ein paar wichtige Sachen behält man noch, also gerade diese Bilder, die ich den amerikanischen Verwandten da gegeben habe, versuche ich dann natürlich solche Sachen loszubekommen. Aber andere Sachen, ich habe Science-Fiction-Literatur, da bin ich auch ein Fan davor, da will ich mal versuchen, das natürlich ein bisschen noch jemand zu schenken oder Büchertauschecken irgendwelcher Art. Klar, solche Sachen versucht man dann wegzubekommen. Aber die anderen Sachen, es ist unrealistisch.
4: Gut, oh, wir müssen uns schon verabschieden.
3: Ja.
4: Lieber Manfred, ich habe mich sehr gefreut, dich persönlich kennenzulernen. Vielen Dank, dass du gekommen bist.
3: Ja, ganz meinerseits natürlich.
4: Ich umarme dich ganz dick, wünsche dir alles, alles Gute für die Zukunft. Liebe Grüße an deine Lieben und danke, dass du gekommen bist.
3: Vielen herzlichen Dank, es war toll.
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6: Mit dem vom Berliner Funkturm abgestrahlten Fernsehsender Paul Nipko, benannt nach dem deutschen Erfinder und Fernsehtechnikpionier, startete am 22. März 1935 das weltweit erste reguläre Fernsehprogramm. Es umfasste Bildungs- und Unterhaltungssendungen sowie Nachrichten. Anfänglich erreichte es natürlich nur wenige Menschen und die Sendezeiten waren zunächst auch mit täglich 2 Stunden recht überschaubar. Es sollte von da an jeweils montags, mittwochs und samstags auf 2 getrennten Ultrakurzwellen Bild und Ton gesendet werden. Also Bild und Ton getrennt auf unterschiedlichen Frequenzen. Der Sender bestand von 1934 bis 1944. Aber es war der Beginn einer weltweit großen Fernsehbegeisterung, die zur damaligen Zeit von Deutschland ausging. Dieses nun wirklich große Ereignis haben wir nun im Jahr 2025 mit einer völlig neuen Sonderausstellung im Radio- und Telefonmuseum Wiedenbrück gewürdigt. Hier wurde zu diesem Zweck ein völlig neuer Raum den bisher bestehenden Museum zugefügt, ein Kinosaal, so möchte ich ihn nennen. Und diese Sonderausstellung wurde an dieser Stelle gestartet am 21.03. um 15 Uhr mit einer entsprechend feierlichen Eröffnungsgala. Die erste Fernsehübertragung in Deutschland wurde ja bereits der Öffentlichkeit am 18. April 1934 in der Berliner Krolloper vorgestellt. Und von dieser Veranstaltung gibt es einen wunderschönen alten Filmbeitrag, der in diesem Zusammenhang mit der Eröffnung der Sonderausstellung auch hier im Kinosaal entsprechend vorgestellt wurde. Er ist so historisch, dass ich ihn heute in voller Länge einfach mal beisteuern möchte.

0: Zusammenarbeit mit der Deutschen Reichspost aufgenommen, die bereits seit dem Jahre 1927 planmäßig an der Entwicklung der Fernsehtechnik arbeitet und auch heute für die technische Gestaltung des deutschen Fernsehens maßgebend ist.
1: Die Rundfunkdarbietungen werden bekanntlich auf elektrischen Wellen durch den Äther geschickt. Genau in der gleichen Weise werden auch die Bildsendungen

ausgestrahlt. Es werden beim Fernsehen zwei Wellen, eine Ton- und eine Bildwelle gesendet. Beide Wellen nimmt der Empfänger gleichzeitig auf. Er überträgt den Ton durch den Lautsprecher, das Bild erscheint im Bildfenster. Wie kommt nun das Bild der Fernsehsendung zustande? Ziehen wir einmal den Vergleich mit einem Bild, das in einer Zeitung abgedruckt werden soll. Dieses Bild wird durch einen Raster in einzelne Bildpunkte zerlegt. Je größer die Punktzahl ist, desto geschlossener und natürlicher erscheint das Bild Ganze, das nun nur noch unter der Lupe als eine Ansammlung von Punkten erkennen können. In ähnlicher Weise wird beim Fernsehen verfahren. Das Fernsehbild wird in einzelne Zeilen aufgeteilt. Und zwar jedes einzelne Bild in 180 Zeilen. Jede Zeile setzt sich wieder aus 200 Bildpunkten zusammen, sodass sich für das gesamte Bild etwa 40.000 Bildpunkte ergeben. Die einzelnen Bildpunkte werden mit großer Geschwindigkeit nacheinander übertragen. In jeder Sekunde werden 25 Bilder, also 1.000.000 Bildpunkte übertragen. Durch die Trägheit des menschlichen Auges kann dieser schnelle Bildwechsel nicht mehr wahrgenommen werden, sodass für den Beschauer, genau wie beim Kinematographen, ein scheinbar einheitliches Bild entsteht. Das Bild wird durch einen Abtaststrahl zeilenweise in einzelne Punkte zerlegt und aufgeteilt. Jeder von den Abtaststrahl getroffene Bildpunkt leuchtet je nach seiner Helligkeit mehr oder weniger hell auf. Die Helligkeitswerte der einzelnen Punkte werden durch eine lichtempfindliche Zelle, die wir hier angedeutet haben, in mehr oder weniger starke elektrische Stromstöße umgewandelt. Diese Stromstöße werden durch die Welle des Senders zum Empfänger geschickt. Im Empfangsgerät werden nun diese Stromstöße durch eine besondere Röhre, nämlich die Braunsche Röhre, wieder in Helligkeitswerte zurückgeformt. Genau im Rhythmus der Abtastung beim Sender zeichnet der Zeichenstrahl der Braunschen Röhre so das Bild auf den Bildschirm des Empfängers.

0: Beim modernen Fernsehen kommt es nun natürlich nicht darauf an, tote Bilder zu übertragen. Das kann man schon lange mit Hilfe der Bildtelegrafie. Sondern man will lebendige Vorgänge durch Fernübertragung an anderen Orten sichtbar machen. Dass dies heute schon weitgehend möglich ist, davon werden Sie sich bei den Fernsehübertragungen der Deutschen Reichspost überzeugen können.
1: Achtung, Achtung! Hier sind die Ultrakurzwellensender Berlin-Witzleben auf Welle 6,772 Meter für Bild und auf Welle 7,06 Meter für Ton. Das Reichspostzentralamt überträgt Fernsehversuchssendungen.
2: Man bloß gut, dass alles Schwindel ist, nicht? Tja, wenn man eine böse Schwiegermama hat, die kein Sport versteht und die sieht dann alles, was man tut, gar nicht aufzudenken. Sie, das ist doch ein Trick. Die kleine Dame sitzt doch in den Kassen drin, nicht?
3: Nein, das ist kein Trick. Die Sprecherin sitzt im Fernsehlaboratorium der Reichspost in Witzleben. Sie können sich übrigens selbst davon überzeugen. Werde die Dame gleich mal anrufen.

0: Hier Fernsehlaboratorium Witzleben.
1: Hier Fernsehstelle Nord.
0: Ach, da will wohl wieder jemand nicht glauben, dass die Fernsehübertragung echt ist.
1: Richtig. Erzählen Sie uns doch bitte einfach über den Sender, welche Möglichkeiten das Fernsehen bietet. Dann werden schnell alle Zweifel zerstreut sein.
0: Sehr gern. Fangen wir also mit der unmittelbaren Übertragung an. Ich sitze hier in der Abtastzelle des Fernsehlaboratoriums. Jeder Gegenstand, jede Person in dieser Zelle kann Ihnen als lebendes Bild sichtbar gemacht werden. So, Hex, komm mal her. Zeig mal den Herrschaften, was wir können. Gib mal laut.
2: Laut.
3: Bellen kann sie auch.
0: Wir können aber außer den Vorgängen in dieser Abtastzelle auch jedes andere bewegliche Bild übertragen. Beispielsweise jeden beliebigen Tonfilm, und zwar durch unseren Ferntonkinosender.

0: Kaum sind die ersten Blütenknospen der Obstbäume aufgebrochen, beginnt ein reges Leben und Treiben in Bienenkästen und Bienenkörben. Lange Reihen von Bienenkörben beherbergen die Völker.
1: Im Film haben wir gleich das Mittel und bemerken diese künstlerische Darbietungen, zum Beispiel Opernaufführungen. Kurz, Vorgänge aller Art im Freien und in geschlossenen Räumen durch den Fernsehsender zu übertragen. Man nennt diese Art der Fernsehübertragung das Zwischenfilmverfahren. Die Vorgänge werden zunächst auf gewöhnlichem Kinofilm aufgenommen. Der Filmstreifen läuft aus der oberen Kassette am Objektiv vorbei und dann durch einen Schacht ins Innere des Wagens. Im Aufnahmewagen wird der Film dann sofort entwickelt und weiterbearbeitet. Im Bruchteilen einer Minute nach der Aufnahme kann der Film schon durch den Fernton-Kinosender übertragen werden. Und nun bringen wir eine Übertragung aus dem Opernhaus.

0: Wir können aber heute noch viel mehr. Es sind schon Ferngespräche möglich, bei denen sich beide Partner gegenseitig sehen können. Für das Publikum eine ganz einfache Sache. Beide Partner gehen in eine Gegenseezelle.
1: Hallo?
2: Tag, Helga. Na, siehst du, da bin ich selbst.
1: Na, wunderbar. Und wie deutlich. Du, ich sehe sogar, dass dein Schlitz wieder mal nicht sitzt.
3: Oh, da soll er.
0: So weit ist die Fernsehtechnik heute schon fortgeschritten. Nichts bleibt im Auge des Fernsehsenders verborgen. Der Fernsehsender ist das Auge der Welt.
4: Unermüdlich wird an der weiteren Vervollkommnung des Fernsehens gearbeitet. Das Ziel ist, alle Volksgenossen am Fernsehen teilnehmen zu lassen. Beim Fernsehen bedient man sich der Ultrakurzwellen, die eine gewisse Ähnlichkeit mit den Lichtwellen haben. Deshalb ist auch die Reichweite der Ultrakurzwellen sehr begrenzt und nicht viel größer als die Sichtweite. Die Reichweite nimmt aber mit der Sichtweite zu und ist daher umso größer, je höher die Antenne des Fernsehsenders über der Erdoberfläche liegt. Um die Ausbreitungsverhältnisse der Fernsehwellen genauer zu erforschen, hat die Deutsche Reichspost einen aus 12 Wagen bestehenden fahrbaren Fernsehsender erbaut. Der fahrbare Fernsehsender hat mit seinen Versuchen auf dem 1100 Meter hohen Brocken im Harz begonnen. Später werden die Versuche an anderen hochgelegenen Punkten Deutschlands fortgesetzt. Täglich hört man als Zeichen der unermüdlichen Arbeit am weiteren Ausbau des Fernsehwesens die Stimme des Brockensenders.
5: Achtung, hier ist der Fernsehsendezug des Reichspostzentralamtes auf dem Brocken.
4: Die Zeit wird kommen, wo der Fernsehempfänger allgemeingut geworden ist, wo jeder Deutsche teilnehmen kann am Erleben des ganzen Volkes.

Moosbrunn liegt etwa 25 Kilometer südöstlich von Wien in Niederösterreich. Hier befindet sich einer der leistungsstärksten Kurz- und Mittelwellensender Europas. Außerdem ist es der derzeit noch einzige aktive Sender, der regelmäßig ein deutsches Programm ausstrahlt. Am Standort befinden sich 4 leistungsstarke Sendeanlagen. 2 davon können auch digital modulieren. Mit einer Sendeleistung von bis zu 300 Kilowatt hat diese Anlage eine Reichweite, je nach Bedingungen, von mehreren tausend Kilometern. Die Anlage wird überwiegend fremd vermietet. Das bedeutet, dass ausländische Radiostationen sich hier einmieten und dann von Österreich aus ihr Programm zum Beispiel nach Asien oder auch Afrika senden. Über den Kontrollraum können die einzelnen Sendeanlagen gesteuert werden und auch die entsprechenden Antennen gekoppelt werden. Außerdem wird hier das Zubringersignal ausgewählt, was wahlweise über Satellit erfolgen kann, aber auch über einen Livestream aus dem Internet oder einfach nur eine fertige Audiodatei, die eben hier dann abgespielt wird und ausgesendet wird. Die Sendeanlagen sind weitgehend automatisiert. Das bedeutet, dass hier der Sender zu jeder Zeit einschalten kann, das Programm übertragen kann und dann auch automatisch wieder abschaltet. Mitte der 80er Jahre wurden hier 2 AEG-Telefunken Kurzwellensendeanlagen installiert. Sie sind noch immer in Betrieb. Die hohe Sendeleistung wird hier über Röhren erzeugt. Gewaltige wassergekühlte Verstärkerröhren erzeugen hier eine Sendeleistung von bis zu 300 Kilowatt. Über eine umschaltbare Antennenmatrix kann jeder Sender an jede Antenne automatisch angeschlossen werden. 2 60 Meter hohe Stahlmasten tragen die Netze der Doppelwandantenne. Es handelt sich hier um eine Vorhangrichtantenne. In der Mitte befindet sich das Reflektornetz. An der Vorder- und an der Rückseite befinden sich die Strahler, die eben aus 4x4 Halbwellenfaltdipolen bestehen. Die eine Senderichtung ist Richtung Slowakei und Ukraine. Schaltet man um, so hat man eine zweite Richtung, wo man Richtung Liechtenstein, Schweiz, Frankreich und auch Übersee senden kann. Diese Antenne wird überwiegend für höhere Frequenzbereiche im 25, 19, 16 und 13 Meter Band verwendet.

0: Bei der logarithmisch-periodischen Antenne handelt es sich um eine Antenne mit steiler Abstrahlcharakteristik. Sie ist 360 Grad drehbar und kann durchgehend im 13 bis 49 Meter Band verwendet werden. Sie eignet sich gut für die Abstrahlung Richtung Nordafrika oder auch Nordamerika. Neben den Richtantennen gibt es aber auch Rundstrahlantennen, sowie die Reusenantenne. Sie ist ein klassischer Rundstrahler. Im Quick Start Mode ist die Sendeanlage innerhalb von 90 Sekunden betriebsbereit. Da dies aber sehr die Teile beansprucht, wird hier eben zur Schonung der Bauteile, zum Beispiel die Röhrenheizung, bereits 15 Minuten vor Sendebeginn aktiviert. Anschließend fährt der Sender hoch, führt eine Antennenabstimmung durch und strahlt das Programm ab. Und so hört man es auch in hunderten Kilometern Entfernung, wie zum Beispiel das morgendliche Programm des Österreichischen Rundfunks.
1: Die Darstellung menschlicher Existenz in schonungsloser Offenheit.
2: Ich will bis zum Ende gehen, ich will zeigen, was alles...
0: Für die Rundstrahlung wird primär eine Quadratantenne verwendet. Sie hat im Gegensatz zur Reusenantenne auch eine bessere Ausbreitungsbedingung im Nahbereich. Auch sie ist umschaltbar und somit auf vielen Frequenzen geeignet.

In der Senderhalle befinden sich teilweise auch noch Komponenten alter, nicht mehr verwendeter Sendeanlagen. Neben den vielen Sendern findet man hier aber auch sehr viele Empfänger, darunter auch sehr bekannte und interessante Modelle, wie zum Beispiel der DKE, der Deutsche Kleinempfänger oder auch Volksempfänger genannt. Eine Besonderheit hier am Standort sind die digitalen Sendeanlagen. DRM, ein digitaler Kurzwellenstandard, der sich leider nie durchgesetzt hat. Auch hier befindet sich im Sender nach wie vor in der Endstufe eine Röhre. Alle anderen Bauteile bestehen aus Transistoren und Schaltnetzteilen. Das aber wohl größte Highlight am Standort ist eine drehbare Hochleistungsantenne. Die 320 Tonnen schwere Antenne ist auf Schienen gelagert und kann somit in alle Himmelsrichtungen gedreht werden. Diese Antenne ähnelt dem Aufbau der Doppelwandantenne. Auch sie verfügt über ein Reflektornetz und ist umschaltbar. Die maximale Sendeleistung dieser Antenne beträgt 500 Kilowatt und sie hat einen Gewinn von bis zu 20 Dezibel. Die nutzbaren Bänder sind auf der einen Seite 49, 41 und 31 Meter, auf der anderen Seite kann sie für 25, 19, 16 und 13 Meter verwendet werden.

0: Noch ist das Sendezentrum in Betrieb, so beispielsweise die tägliche Aussendung des Morgenjournals von Ö1 zwischen 7 und 8.20 Uhr.
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0: Kunos Radiothek bittet seine Hörer um Mithilfe. Zur Gestaltung weiterer Beiträge suche ich aktuell Mitschnitte deutscher Programme aus Dänemark, wie zum Beispiel Mitschnitte der deutschen Sendungen von Danmarks Radio, Radio Flensburg, Radio Viborg, Radio Rie, Radio West, Koldingnia Radio und Christiania Radio. Weiterhin suche ich Mitschnitte des dänischen Programms des Deutschlandfunks und Mitschnitte der Regionalprogramme von Radio DDR. Wenn ihr etwas in dieser Richtung habt, egal ob analog oder digital, dann meldet euch bitte unter der Mailadresse kunus-radiothek@web.de bei mir. Wenn eure Mitschnitte in meinen Beiträgen verwendet werden, dann werdet ihr selbstverständlich genannt. Also schaut bitte in eure Archive. Ich sage schon jetzt Danke für eure Unterstützung.
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2: So, meine Damen und Herren, ich bin weiterhin am Mikrofon. Mir gegenüber sitzt
3: Manfred Korn aus Stuttgart.
2: Ja, herzlich willkommen.
3: Vielen Dank. Manfred. Ich freue mich sehr, dass ich es mal geschafft habe, zu TRT zu kommen. TRT kann ja weniger zu uns kommen, dann komme ich eben mal vorbei.
2: Super. Und ich freue mich sehr, dich persönlich kennenzulernen. Du bist einer der fleißigen Hörer und ein lieber Freund in der Hörerfamilie der deutschen Redaktion. Ich bin dir dankbar, dass du unser Freund bist, unser Hörer bist. Und erzähl mal, wie du die Reise geplant hast, wie bist du auf die Idee gekommen, die Türkei zu besuchen? Ist das dein erster Besuch?
3: Ja, es ist mein erster Besuch in der Türkei. Ich habe natürlich durch Kollegen, die ich früher bei der Arbeit hatte, türkische Kollegen, schon ein bisschen Informationen bekommen über die Türkei. Aber mein Wunsch war einfach, in der Rente, also ich bin jetzt mal seit 4 Jahren im Ruhestand, noch Reisen zu machen und unter anderem die Rundfunkanstalten zu besuchen, mit denen ich Kontakt habe. Und da ist TRT auf jeden Fall wichtig. Und solange ich nicht gesundheitlich kann, habe ich gedacht, ich mache das. Und die Reisen mache ich alleine. Meine Frau ist noch beruflich angebunden, die kann das noch nicht machen. Und die Reiseplanung war einfach, ja, wie komme ich nach Ankara? Und das Einfachste war natürlich, ab Stuttgart kann man direkt nach Istanbul fliegen. Dann bin ich 4 Tage in Istanbul gewesen, muss man ja machen. Hab Moscheen besucht, also es reicht im Grunde genommen erstmal. Und bin dann jetzt mit dem Hochgeschwindigkeitszug, eine ganz tolle Sache, in 4 Stunden nach Ankara gefahren.
2: Toll, toll. Was hat dich in Istanbul beeindruckt? Du hast ja von Ankara noch nicht vieles gesehen, aber wie sieht es mit Istanbul aus?
3: Istanbul ist natürlich sehr voll und ist sehr bunt. Man sieht natürlich Historie, man sieht überall in der Stadt die Ursprünge von Istanbul, die alten Mauern, die alten Gebäude, man findet Museen irgendwelcher Art. Ich war zum Beispiel in Hammam, zum türkischen Bad, das war von 1700 irgendetwas, ist momentan ein Museum, das war äußerst beeindruckend, ist kaum jemand reingegangen. Die Touristen, die gehen natürlich alle zu Hagia Sophia und diesen ganzen Sachen. Ich habe versucht, immer einfach mal den ganzen Tag durch Istanbul zu laufen. Ich habe Gott sei Dank so ein kleines Smartphone mit einer elektronischen Karte. Man kann sich da nicht verlaufen. Bin einfach kreuz und quer gelaufen, so, bis ich nicht mehr konnte.
2: Du hast von Katzen geschrieben. Du hast ja mir geschrieben, dass du sehr viele Katzen gesehen hast.
3: Ja, das war verblüffend. Ich habe immer darauf gewartet in der großen Stadt, dass man Hunde sieht, ehrlich gesagt. Und die Probleme, die man mit Hunden teilweise hat. Man wird verfolgt und hat halt Hinterlassenschaften. Aber dann war ich verblüfft, dass ich die vielen Katzen gesehen habe. Ich habe gedacht, na, was haben denn die Katzen mit dem Hund gemacht? Haben die alle verjagt?
2: Vertrieben irgendwie.
3: Genau. Jetzt weiß ich, dass Istanbul die Stadt der Katzen genannt wird.
2: Ja, Stadt der Katzen wird Istanbul genannt. Sollen wir jetzt ein bisschen über die Kurzwelle sprechen? Was meinst du?
3: Wir können es machen, ja.
2: Das ist ja unser Fall.
3: Ja, klar,
2: das ist
3: natürlich,
2: unser Thema.
3: Natürlich.
2: Seit wann hörst du Kurzwelle?
3: Das ist eine interessante Geschichte, jawohl. Das muss man so sagen. Ich bin, glaube ich, im Alter von vielleicht 12 Jahren oder sowas zur Kurzwelle gekommen. Oder 10 Jahren vielleicht sogar. Ich hatte damals zu Hause ich bin 70 Jahre alt, das waren in den 60er Jahren. Wir hatten zu Hause natürlich die typischen Radioempfänger, die so ein paar andere Knöpfe haben, wo man mal drauf drücken konnte. Ja. Das habe ich natürlich gemacht, obwohl es streng verboten war. Meine Eltern wollten nur einen Sender hören und den durfte ich nicht verstellen. So, und die Kurzwelle war halt einfach toll. Ich habe dann einen Schulkameraden gefunden, der hat mir eine Liste gegeben. Da gibt es Sender mit den Frequenzen. Und habe ich einfach mal versucht und habe dann festgestellt, ja, den kann man hören. Damals konnte ich noch nicht gut Englisch, da habe ich die deutschen Sender gehört und habe dann per Post einfach Empfangsberichte geschrieben. Teilweise haben die monatelang gebraucht. Das längste, was mal ankam, war aus Quito, aus Ecuador. Es hat, glaube ich, ein halbes Jahr gedauert, bis ich die Karte zurückbekommen habe. Und nach habe ich dann halt damals die Stationen angehört. Es gab damals sehr, sehr viele Stationen noch.
2: Du hast zunächst die Radiostationen gehört, die deutsch genau. Sendungen ausgestrahlt genau, haben. Genau. Welche?
3: Das war damals natürlich, ja gut, sagen wir so, das war Ecuador, habe ich schon mal genannt. Dann habe ich natürlich die russischen und diese belarussischen Sender gehört, die hat es damals sehr viele gegeben. Radio Japan gab es natürlich, Radio Vietnam, da habe ich zum Beispiel 1975 mal eine Empfangsberichtsbestätigung bekommen. Und was gab es dann noch? Gute Frage. China gab es natürlich. Es gab so viele Sender, man kann das fast gar nicht aufzählen, wo man da überall Sachen bekommen hat. Insbesondere aus den russischen Richtungen, da hat man sehr viel Material auch bekommen. Die haben uns sehr bedient mit verschiedenen Sachen. Südafrika zum Beispiel war auch ein sehr interessantes Thema. Der Sender kam ja auch sehr gut rein, war interessant. Für mich war es einfach interessant, mal zu hören, was machen die Leute, was ist das Thema in den Ländern.
2: Welche Themen magst du?
3: Die Themen insbesondere würde ich sagen mal, ja, sagen wir so ein bisschen historische Themen über die Völker dort und wie die Leute so leben. Das ist für mich besonders interessant, würde ich sagen.
2: Die anderen Kulturen.
3: Genau, die anderen Kulturen, ja, natürlich.
2: Und seit wann hörst du uns?
3: TRT glaube ich seit 15 Jahren, könnte ich mir vorstellen. Das hat relativ später schon angesetzt, muss ich sagen. Ich habe Physik studiert und während des Studiums hatte ich nicht viel Zeit, da habe ich relativ wenig gemacht. Bin erst wieder so 2000er Jahre wieder etwas eingestiegen. Leider da waren nicht mehr so viele Sender unterwegs.
2: Ja, leider.
3: Und gestartet bin ich wieder mit NHK Japan. Den hatte ich in der deutschen Redaktion sehr, sehr lange Kontakt. Die habe ich auch mal besucht übrigens.
2: Wie sind deine Eindrücke?
3: Von wo?
2: Von Japan?
3: Japan war, ist toll. Ich bin inzwischen dreimal in Japan gewesen. Ich habe auch damals, wir hatten eine Universität, hatten wir ein Gerät gekauft in Japan. Bin als Operator dort geschult worden, habe dann ein bisschen Japanisch gelernt. Ja. Habe es inzwischen auch ausgebaut. Also es ist ganz lustig. Und ich liebe Japan, muss ich sagen. Es ist weit weg. Und ja, ich gehe auf jeden Fall wieder hin. Meine Frau auf jeden Fall auch.
2: Ja. Und vielleicht kommst du mit deiner lieben Frau auch mal nochmal nach Ankara. Entschuldigung, in die Türkei vielleicht, das hoffe ich. Welche Sendereien gefallen dir bei uns?
3: Ja, also das Neueste, was ich jetzt entdeckt habe, war die Sternstunden mit der Aleph. Und diese Völker, diese anatolischen Völker, das sind genauso Sachen, die mich sehr interessieren. Natürlich den Briefkasten, das ist vollkommen klar. Aber die beiden Sendungen, gerade Sternstunden, ich bin ja auch als Physiker und Astronomie interessiert und habe da verblüffende neue Erkenntnisse gewonnen und bin da in Kontakt und mit den Völkern, das finde ich toll, weil du da ja über die Lieder und über diese historischen Sachen da was erzählst. Und das tausche ich immer mit meiner ehemaligen türkischen Kollegin aus. Und die mit der Kader.
2: Ja.
3: Und die ist also voll begeistert. Die hat gesagt, das habe ich noch nicht gehört. Das weiß ich wieder was Neues. Ja, ja.
2: Mit Frau Kader hast du ja auch ein gemeinsames Thema. Meine Stimme geht. 1001 Nacht.
3: Genau, 1001 Nacht. Das war auch eine interessante Geschichte. Ich habe mal vor einiger Zeit, als Kinder erfährt man ja 1001 Nacht, das sind so ein bisschen Märchen irgendwelcher Art. Aber ich habe dann vor ein paar Jahren von der Claudia Ott die Neuübersetzung, die deutsche, bekommen. Und die ist in einem lesbaren Stil geschrieben. Das 1001 Nacht, Affen Leila bei Leila, wie so schön arabisch heißt, das kann man ja nicht lesen in dieser französischen Übersetzung. Das ist so holprig und merkwürdig. Aber es ist sowas von spannend, finde ich, 1001 Nacht. Vor allem die Rolle der Frauen finde ich da toll. Die sind ja viel, viel cleverer als die Männer. Und ich wundere mich, dass das irgendwie durchgekommen ist.
2: Damals. Ja, und was planst du jetzt für die folgenden Tage?
3: Ja gut, morgen gehe ich auf jeden Fall in das Hethiter-Museum hier in Ankara. Das ist, ich wollte ursprünglich auch nach Hattusha fahren, aber Hattusha, das ist zu weit weg hier und ich habe kein Auto und werde auch kein Auto hier mieten und es ist nicht erreichbar, wo die Ausgrabungen sind. Und man findet dort wahrscheinlich auch, wie jede Ausgrabung, nichts, muss jemand finden, der einem das erklärt. Und ich denke mal, Hethiter-Museum hier in Ankara ist auf jeden Fall ein Eintritt wert, dass man da hingeht und dann bekomme ich da einen guten Eindruck. Und ich kann natürlich im Internet mich nachträglich noch ein bisschen informieren über die ganze Sache. Ich finde es einfach toll, dass zu der Zeit schon so clevere Leute unterwegs waren. Ich habe vor einiger Zeit auch mal den Gilgamesch anfangen zu lesen. Gilgamesch ist auch so eine Geschichte von 4000 Jahren oder 5000 Jahre her. Ist unglaublich, was da die Leute schon für Ideen hatten und für Einsichten.
2: Ja, die Altstadt von Ankara ist auch schön.
3: Ja.
2: Ich hoffe, dass die Altstadt gefällt dir. Dann will ich dich fragen, du bist ja auch aktiv als Kurzwellenhörer.
3: Ja.
2: Was du so alles unternimmst, damit die Kurzwelle noch bestehen bleibt.
3: Ach so, ja, ja, gut, natürlich. In der Kurzwelle, da ist es so, da bin ich vor über 10 Jahren, bin ich dann mal auf diesen RTI-Hörerclub von Bernd Zeiser gestoßen. Der hat mich damals eingeladen, als wir in Vietnam waren, in Vietnam. Die hatten ein Live-Interview mit meiner Frau und mir ausgestrahlt und das hat der Bernd gehört. Und dann daraufhin hat er die Adresse von dort bekommen, hat uns angeschrieben und da bin ich dort eingestiegen. Also ich bin jetzt ein Mitglied dieser 100 Leute, die etwa dort sind. Und zudem ist natürlich bei Kurzwelle, ich engagiere mich auch ein bisschen, ja, ich besuche die Sender, halte Kontakt zu den Sendern. Dann versuche ich auch, die Deutsche Welle in Deutschland hat ja leider ihr Kurzwellenprogramm eingestellt. Versuche ich vielleicht ein Interesse zu wecken, dass man das wieder aktiviert und frage immer mal nach, was findet ihr in Deutscher Welle gut? Und da habe ich mal als Extrembeispiel einen Schulkameraden gefunden, der lebt in Südwestafrika, ist Namibia heutzutage. In Windhoek in der Nähe, die haben dort eine Farm der Eltern, da habe ich ein Schul kennengelernt und der hat gesagt, damals ist abends immer die Familie versammelt gewesen vom Rundfunk und hat Deutsche Welle gehört. Das war für die äußerst wichtig. Die hatten keine Kontakte sonst zu Deutschland.
2: Die Heimat.
3: Die Heimat. Die Heimat. Mhm. Das hat mich total beeindruckt und das bringe ich immer als Beispiel.
2: Das gilt auch für uns, weißt du?
3: Die so ist es.
2: Türkischen, wenn ich sagen darf, Gastarbeiter haben,
3: ja.
2: Als sie in Deutschland lebten, immer die Stimme der Türkei hieß es ja damals.
3: Ja.
2: Die Stimme Türkis. Immer eingeschaltet, meine Eltern auch.
3: Ja.
2: Das war die einzige Verbindung sozusagen zur Heimat, jeden Tag die Nachrichten
3: klar,
2: zu bekommen.
3: Klar. Man muss das auch verstehen, wenn man da vollkommen weg ist. Die Leute konnten am Anfang die Sprache nicht, sind aus Gegenden gekommen, die auch nicht so gut angebunden waren, denke ich mal. Und das war also moralisch schon mal sehr, sehr wichtig, in einem fremden Land zu leben. Ich kann mir das nicht richtig vorstellen. Ich habe Verwandte aus Süditalien. Denen ist es genauso gegangen, dass die ganze Familie nach Deutschland zum Arbeiten gegangen. Inzwischen haben wir sehr gute Kontakte, denen die erzählen auch ganz viele interessante Geschichten aus der Zeit.
2: Du nimmst auch an Kurzwellentreffen teil?
3: Ja, eigentlich nur in Gaggenau, Ottenau mit Bernd Zeiser. Sonst an sich bin ich momentan noch bei keinem Treffen gewesen, muss ich zugestehen.
2: Wird es das erste Mal sein, dass du teilnimmst?
3: Nein. Nein. Ich bin schon über 10 Mal, glaube ich, dabei gewesen. Also vor 10 Jahren, beim ersten Mal, 11 Jahren bin ich beim ersten Mal zugestoßen.
2: Und wie findest du das?
3: Das ist immer gut. Also es wechselt immer auf die Anzahl der Teilnehmer. Man lernt die Leute wirklich mal persönlich kennen. Das ist das ganz Wichtige. Und da haben sich Freundschaften gebildet. Ich habe auch schon in Häusern den Christoph Paustian besucht. Da zufälligerweise hab ich meiner Frau zum Geburtstag ein Wellnesswochenende geschenkt und da stand in der Zeitung, Häusern bietet sowas an. So und dachte ich, naja gut, Häusern, das kenne ich irgendwo. Da habe ich rausgefunden, dass der Christoph Paustian im Hotel dort arbeitet. Und das war natürlich für mich eine ganz tolle Sache. Wir sind schon jetzt das zweite Mal dort gewesen und ich treffe mich dort dann immer mit ihm.
2: Ja, Christoph. Liebe Grüße aus Ankara. Ach
3: ja, genau. Christoph, bleib dabei.
2: den lieben Bernd Zeiser wollen wir auch grüßen und den lieben
3: gerne.
2: Volker Wilschrey auch. Er hat dir Fotos geschickt?
3: Ja, Volker Wilschrey hat mir die großen Berichte geschickt. Er ist da weltweit unheimlich viel unterwegs
2: Unglaublich,
3: gewesen.
2: Unglaublich, ja, wo er überall war.
3: Das werde ich nie erreichen, sowas. Aber es war zu Zeiten, als auch noch die Leute immer mal bei Preisausschreiben oder bei Contests gewonnen haben und sind dann eingeladen worden von den Sendern. Das ist lange vorbei.
2: Ja, wir haben in den 90er Jahren auch so einen Aufsatzwettbewerb immer veranstaltet.
3: Genau.
2: Und unsere Gäste waren dann, Gewinner waren auch Volker Wilschrey, Bernd Zeiser, Fritz Andorf, der ist verstorben, leider. Mhm. Es ist immer sehr schön, die Person persönlich kennenzulernen, die uns einschalten, die uns hören und die uns schreiben.
3: So ist es.
2: Und für den Hörer ist es sicherlich interessant, die Person kennenzulernen, die vor dem Mikrofon sitzt.
3: So ist es, so ist es.
2: Spricht.
3: So ist es. Und also ich schätze mich glücklich, also mit dir, Ufuk, also ja, so einen tollen Partner gefunden zu haben. Meine Themen, die ich da immer mal bringe, sind teilweise vielleicht etwas merkwürdige Themen, aber ich merke, dass das Spaß macht, dass ich die richtigen Sachen da immer erwähne. Und ich finde das toll. Also wir haben einen schönen Austausch.
2: Ja.
3: Und ich hoffe, dass die anderen Leute auch was davon haben.
2: Ich finde es auch toll. Also wenn du zum Beispiel oder ein anderer Hörer ein Thema zur Sprache bringt und ich dann darauf eingehe und dann sehe ich, andere Hörer äußern sich auch zum Thema. Das ist super.
3: Das ist bei Tausend einer Nacht war so zum Beispiel.
2: Das ist gut. Und wenn es um die Kurzwelle geht, dann schreiben die Hörer auch ihre Meinung.
3: Ja.
2: Schade eigentlich, dass es nur noch wenige Stationen gibt, die Deutsch senden.
3: Ja. Aber man muss ehrlich sein, ich habe meine Tochter ist 30 Jahre alt, die wird nie Kurzwelle hören und hat vollkommen andere Kanäle, wie sie sich informiert. Das ist leider ein Wechsel, den man heute hat. Gut, ich liebe auch das Internet, muss ich sagen. Das Internet hat mir jetzt zum Beispiel auf der Reise unheimlich geholfen. Die ganzen Buchungen, die man machen muss und die Informationen vorher, das ist eine tolle Sache.
2: Geht ruckzuck,
3: genau. Aber es ist natürlich so, Im Grunde genommen bin ich Pionier. Ich habe 1987 meine erste E-Mail geschrieben. Haben die meisten Leute noch gar nicht gewusst, was eine E-Mail ist. Haben wir von der Universität aus eine Möglichkeit gehabt. Und da habe ich gesehen, okay, damit kannst du Kontakte aufrechterhalten. Mhm. Und dieses Schreiben von Briefen, ja, ist, kann man auch machen, aber es ist inzwischen fast auf Null gegangen.
2: Ja. Ich merke das auch, dass mehr Freunde, also Hörer, mehr via E-Mail mit uns in Kontakt stehen.
3: Ja.
2: Wir bekommen auch Briefe, aber es wird immer weniger.
3: Wird weniger, ja, klar, natürlich.
2: Der Michael Lindner, der schreibt gerne Briefe, lange Briefe.
3: Ja.
2: Und dann wollen wir auch den lieben Michael hier grüßen.
3: Klar.
2: Er wirft manchmal auch interessante Themen auf, oder?
3: Ja, das stimmt. Es gibt immer, also man muss sagen, die Leute, die man da kennenlernt, sind interessante Persönlichkeiten. Man merkt halt, die wollen sich auch noch äußern. Das sind die aktiven Leute. Ja? Es gibt ganz viele passive Leute, auch sind aktiven Leute. Das ist genauso bei mir, wenn wir normalen Rundfunk, also unseren lokalen Rundfunk, irgendwas nicht passt oder nicht gefällt, dann gebe ich dort Feedback. Und das ist für die Leute echt wichtig, würde ich sagen.
2: Dann will ich dich danach fragen, was du so alles unternimmst als Kurzwellenhörer jüngst. Du schreibst mir ja immer, ich weiß das, aber vielleicht die anderen Hörer wollen das wissen.
3: Ja gut, auf jeden Fall versuche ich natürlich die Empfangsberichte, wenn es geht, irgendwo loszubekommen, das ist ganz klar. Und was ich aber auch noch habe, bleibe halt in Kontakt zu manchen von den Hörerkollegen, die ich habe. Und was auch in letzter Zeit nochmal zugekommen ist, gibt manchmal so Besuche bei irgendwelchen Sendern. Zum Beispiel habe ich in Berlin mal Königs Wusterhausen besucht. Und dort Detlef Hansen hat mir eine Privatführung gegeben. Viele Grüße, Detlef, wenn du uns hören solltest.
2: Detlef, wenn du uns hörst, dann Grüße aus Ankara.
3: Also das sind zum Beispiel solche Sachen, die ich zur Kurzwelle zumache. Und ich habe dort dann auch die Deutsche Welle besucht in der Wolterstraße, war das, glaube ich, in Berlin. Und habe auf Englisch geführt, ein Seminar für junge Journalistenanwerber. Und da haben sie mich gefragt, na gut, zukommen. Dann bin ich einfach dazu gesessen und habe dann als ganz anderer Exotengast mal erzählt, was ich eigentlich mache. Und habe denen dann auch empfohlen, geht mal in die Sendeanlage hin, guckt mal, wo das eigentlich herkommt, das ganze Ding, was das die Ursprünge sind. Die waren teilweise ziemlich verblüfft. Ich versuche da ein bisschen die jüngeren Leute auch mit dem Thema zusammenzubringen.
2: Wir haben ja sehr wenige junge Hörer.
3: Ja.
2: Ab und zu schreibt uns einer, vielleicht der Vater.
3: Der Xaver sagt, zum Beispiel.
2: Ja. Oder der Onkel sagt, ja, nur hör doch mal Kurzwelle, das ist Kurzwelle. Aber gut, ein Brief, ein Empfangsbericht und dann vielleicht noch einen, aber dann ist Schluss. Sie haben einfach kein Interesse.
3: Sie haben kein Interesse, ja. Man wird auch heutzutage, wenn man mal ein Smartphone anguckt und es gewohnt ist, es ist klar, das ist unendlich, was man da an Informationen kriegt. Man braucht nichts mehr anderes. Das ist echt ein Problem. Das Problem ist, das Zeug zu verdauen. Also man muss sich auf wenige Sachen konzentrieren. Mir geht es inzwischen fast genauso. Man muss sagen, ich versuche Fernsehen etwas zu reduzieren, immer mehr Radio zu hören, Podcasts zu hören, irgendeine Form, Zeitung zu lesen, Bücher zu lesen, da komme ich nicht mehr ganz so zu. Also früher konnte ich etwas mehr Bücher lesen, da habe ich gependelt mit dem Nahverkehr, da konnte ich in der S-Bahn in Stuttgart sitzen und dann hat man Zeit gehabt. Aber man muss sich Zeit nehmen für die Sachen und es ist zu schnelllebig. Man verdaut es nicht so richtig. Wenn man auf dem Smartphone huscht, man so durch, ein Text lesen auf dem Smartphone, das ist für mich ein Unding im Grunde genommen. Also das ist schwierig.
2: Also ich weiß, dass deine Tochter kein Interesse an der Kurzwelle hat. Wollen wir deine Tochter auch grüßen? Jetzt ja, ja. Haben wir vorhin gemacht.
3: Ja, genau. Ich nicht. Also Victoria, der Papa ruft an, aus, ich glaube, 3000 Kilometer Entfernung. Stell dir vor, das geht.
2: Ja, liebe Victoria, vielleicht schaltest du auch mal die Kurzwelle ein und die Stimme Türkis.
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1: Hallo, hallo, da sind wir wieder. Herzlich willkommen zum Welle 370 Radiotag vom Funkerberg in Königs Wusterhausen. Wiege des Rundfunks in Deutschland, internationaler Meilenstein der Technikgeschichte. Heute im Studio haben sich zusammengefunden. Der Rainer ist hier am Mikrofon und außerdem
2: der Matthias
1: und
3: der Ulf
4: Dieter.
1: Und Detlef macht heute sein persönliches Baumblütenfest im Garten und kontrolliert den Mittelwellenempfang. Jerome hat schon fleißig die Nachrichten gesprochen und die Prise Funkgeschichte kommt heute live. Liebe Hörer, wenn ihr uns hört, dann ist das alles sehr, sehr schön. Noch besser ist aber, dass ihr uns sagt, dass ihr uns gehört habt. Das könnt ihr per E-Mail an
2: welle370@funkerberg.de.
1: Oder er schickt eine SMS- oder WhatsApp-Nachricht an
2: die Nummer 0151 700 15711.
1: Und Briefpost, Devotionalien kleinerer Art oder einfach nur eine Postkarte schickt ihr an
2: Welle 370, Funkerberg 20, Senderhaus 1 in 15711, Königs Wusterhausen.
1: Rundfunkstadt. Und wie es sich für unsere Sendung hier gehört, fangen wir natürlich mit einem Stückchen historischen Umstand an und wir fangen an mit einer Funkwellennotiz.
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1: Seitdem die elektromagnetische Welle für uns Menschen nutzbar wurde, gab es Bestrebungen, dies auch als Hobby in der Gemeinschaft zu tun. Neben vielen Funkvereinen, die sich vor allem mit dem Hören beschäftigten, gab es bereits in den beginnenden 1920er Jahren auch solche, die senden wollten. So gründete sich im Juli 1925 der Deutsche Funktechnische Verband in München und im März 1926 der Deutsche Sendedienst, der ein Jahr später in Deutscher Amateur Sende- und Empfangsdienst umbenannt wurde und einer der Vorläufer des heutigen DARC ist. Über die Ziele des Deutschen Sendedienstes berichtet ein Beitrag in der Zeitschrift Funk, Ausgabe 8 im Jahr 1926. Die Wünsche der deutschen Kurzwellenhörer, eine Entschließung des Deutschen Sendedienstes. Auf der Tagung der deutschen Kurzwellensender in Jena hat sich der Deutsche Sendedienst gebildet, der sämtliche Sender- und Hördienstteilnehmer Deutschlands umfasst und dem Deutschen Funktechnischen Verband angegliedert worden ist. Der Zweck des Deutschen Sendedienstes ist es, die Arbeiten der Kurzwellensender zu fördern und zu Erfolg und Ansehen zu bringen. Seine vorläufigen und naheliegendsten Aufgaben erblickt er in der Einleitung und Überwachung des deutschen Sendeversuchsverkehrs, der Vermittlung des Empfangsdienstes und der Vertretung der Interessen des deutschen Sendedienstes. Ferner will der deutsche Sendedienst die Ausbildung des Hördienstes und die Ausbildung der Mitglieder im Aufnehmen von Morsezeichen nach dem Gehör übernehmen, sowie Beobachtungen, die von anderer Seite gewünscht werden, organisieren. Außerdem ist die Einrichtung einer Mess- und Eichstelle geplant und die Übernahme aller Arbeiten, die der Förderung und Weiterentwicklung der deutschen Sendebewegung zweckdienlich sind. Einstimmig wurde auf der Tagung die nachstehende Entschließung gefasst, die die Wünsche der deutschen Funkfreunde umschließt. Am 16. und 17. Januar 1926 fand in Jena die erste Tagung der deutschen Kurzwellensender und Empfänger statt. Sie wurde geleitet vom Vorsitzenden des Deutschen Sendedienstes, Professor Dr. Esau. Die Versammlung war der Ansicht, dass die augenblickliche Behandlung der Senderangelegenheiten durch die zuständigen Behörden ungenügend ist und dringend einer sofortigen Neuregelung bedarf. Es liegt im Interesse der Staatssicherheit, dass dem Schwarzsenderwesen dadurch begegnet wird, dass durch Autorisation der bisher erwähnten Funkvereine die Privatsenderei in zuverlässige Hände gelegt wird. Die Funkfreunde erwarten, dass die Behörden der Entwicklung der neuen Technik, deren Ausarbeitung vornehmlich in den Händen der Funkfreunde liegt, in Ansehung ihrer ungemeinen nationalen Bedeutung jedoch jede mögliche Förderung zukommen lassen. Die Versammlung verlangt. Erstens, Freigabe des Sendens an alle Mitglieder eines Funkvereins, für deren Zuverlässigkeit und technische Ausbildung der Verein bürgt. Ausgabe der Sendegenehmigung durch die Funkvereine, die die Berechtigung hierzu vom Reichspostministerium haben. Zweitens, Gewährung der Sendeerlaubnis ohne Gebührenerhebung. Drittens, Freigabe der beim Osterkongress der IARU 1925 in Paris für Europa bestimmten Wellenbänder 43 bis 47 Meter, 70 bis 75 Meter und 95 bis 115 Meter. Darüber hinaus die Freigabe eines Wellenbandes von 130 bis 170 Meter, besonders für Telefonieversuche und von Wellenbändern unter 35 Metern. Viertens, Sendezeiten für Wellen unter 50 Meter ohne Beschränkung und über 50 Meter außerhalb der Sendezeiten der Ortssender. Fünftens, Senderenergie bis 500 Watt. Sechstens, es muss den Funkfreunden gestattet sein, sowohl im Anschluss an ihre funktechnischen Versuche als auch im Fall der Not durch höhere Gewalt und beim Einsatz zu sportlichen Zwecken Nachrichten auszutauschen. Ständige Programme nach Art des Rundfunks und laufende Mitteilungen wirtschaftlicher Art sollen ausgeschlossen sein. Gezeichnet der Deutsche Sendedienst Professor Dr. Esau. Der Geist der Einheitlichkeit und des Willens zur freundschaftlichen und zielbewussten Zusammenarbeit, welche der Tagung das Gepräge gab, wird eine Bürgschaft sein für eine aussichtsreiche und wertvolle Weiterentwicklung der deutschen Sendebewegung. So viel ein Text von fast vor 100 Jahren, Ende Februar 1926 in der Zeitung veröffentlicht. Und was daraus geworden ist, darüber sprechen wir heute in unserer Sendung rund um den Amateurfunk im April. Und mit April, Matthias, hat auch unsere erste Musik zu tun.
2: Genau, seit 1995 macht Benji Kossa Musik. Passend zum aktuellen Monat, also April, hören wir den Titel April, aufgenommen auf einem Live-Festival im Jahre 2010. Musik ab.
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1: Und wir sind hier mittendrin in unserer Sendung rund um den Amateurfunk und ich muss eine neue Konstellation feststellen. Zum ersten Mal sind alle, die hier im Raum sind, Funkamateure, außer ich. Weil, Matthias, nochmal Glückwunsch an dieser Stelle. Auch du bist jetzt Funkamateur und hast jetzt ein Rufzeichen.
2: DA6ML.
1: Genau, Matthias ist Funkamateur, Ulf ist Funkamateur, Dieter ist Funkamateur, Rainer ist nur ein Freund der Funkamateure. Und Matthias, fragen wir zum Schluss, ich frage erst mal Ulf, also Funkamateur sein, was ist das eigentlich für dich und was ist das, was du am meisten als Funkamateur machst? So ist vielleicht richtig gefragt.
3: Ich beschäftige mich in der Freizeit mit diesem Thema und der Grund dafür ist, warum ich das nicht mit Holzschnitzen mich entschieden habe, ist, ich lebe in der Welt zwischen Plus und Minus und ja, das hält mich mental, geistig fit.
1: Also als Funkamateur kann man ja unglaublich viele Sachen machen. Man kann einfach nur Morse-Telegrafie machen, man kann analog per Sprache kommunizieren, man kann digital Betriebsarten machen, gibt alles Mögliche. Also was machst du am meisten?
3: Am meisten beschäftige ich mich mit der Physik von Antennen. Ich glaube, Rainer, du hattest mal Antennen-Voodoo.
1: Ja, Voodoo das Wort ist Antenne, ja, ja.
3: Geschöpft. Und ja, ich habe da einen besonderen Draht, im wahrsten Sinne ist dazu, zu wissen, warum eine Antenne funktioniert, wie sie funktioniert und wie komme ich zum besten Ergebnis.
1: Und Dieter, was war deine letzte Funkamateur-Tätigkeit?
4: Ja, ich habe mal wieder so ein bisschen drin gehört, was die ISS so macht. Ah. Die ist ja jetzt auf 70 Meter QAV.
1: Was heißt, die ist auf 70 Meter QAV?
4: 70 Zentimeter.
1: 70 Zentimeter, ja genau. Was heißt das?
4: Na, die haben jetzt nicht mehr auf der 145-800 gesendet, sondern 400
1: irgendwas?
4: 30
1: okay.
4: Und noch was.
1: Und was senden die da immer noch? Die Bilder? SSTV oder was?
4: Ja.
1: Ah, haben wir ja auch schon mal eine Sendung zu gemacht zum Thema SSTV und wie man von der ISS Bilder empfangen kann. Ah, okay. So, und Matthias, du als frisch gebackener Funkamateur, womit beschäftigst du dich denn so?
2: Mit Mesh-Testing.
1: Das hat aber
2: und Meshcore, ja, also vor allem mit Meshcore in letzter Zeit.
1: Das hat aber jetzt nichts mit Funkamateuren zu tun.
2: Nee, das ist tatsächlich lizenzfrei. Aber ich habe mir ein kleines chinesisches Funkgerät gekauft und werde, wenn ich auf dem Campingplatz nach meinem Urlaub jetzt häufiger bin, auch eine Antennenanlage aufbauen und dann auch ein wenig senden. Bisher habe ich tatsächlich nur FT8, das ist also eine digitale Betriebsart, und habe da aber auch von meinem Wohnzimmerfenster aus schon Verbindung bis Israel oder bis zur französischen Atlantikküste gekriegt. Ja.
1: Bevor wir über Funkdienste, was man machen kann, reden kann, ist es ja so, dass die Funkamateure auf der ganzen Welt also auch eine Gemeinschaft sind. Ne? Und in Deutschland ist es üblich, dass die auch sich in Ortsvereinen organisieren. Also was ist unser Ortsverein hier?
3: Also die Grundorganisation ist der Deutsche Amateur Radio Club, DARC, eingetragener Verein, e.V. Das ist der Dachverband und man kann, wenn man genügend Leute zusammenbekommt, eine Ortsgruppe, einen Ortsverband gründen. Und wir sind im OV, also Ortsverband Königs Wusterhausen.
1: Und übrigens Ortsverband, ne, ist das, was die vor 100 Jahren mit Funkvereine beschrieben haben. Das ist quasi der Ortsverband. Und der hat ja hier eine Clubstation.
3: Ja, hier im Sendehaus 1 haben wir im Keller einen schönen trockenen Raum, den wir jetzt als Heimat nennen dürfen.
1: Über allem schwebt die Antenne, das ist noch so ein Sonderthema hier. Aber wenn jetzt die Clubstation richtig in Betrieb ist, also was kann man da eigentlich alles so machen?
3: Jetzt, wo wir die Möglichkeit haben, in einem abgeschlossenen Raum permanent Technik aufzubauen, verringern sich natürlich die Rüstzeiten, um Besuchern etwas zu zeigen, erheblich. Ich sag mal, Schalter umlegen, Strom an, los geht's. Öffentlichkeitsarbeit ist ein ganz wichtiges Thema. Jugend begeistern für die Welt der Elektronik. Ja, und auch unserem Hobby frönen, mal an einem Standort, wenn man zu Hause limitiert ist, vielleicht nur im Seitenflügel Altbau hinten, kann sich dann an einer Clubstation in einem Ortsverband hinsetzen, wo meistens bessere Antennen, mehr Möglichkeiten gegeben sind.
1: Mhm. Dieter, du hast wahrscheinlich bei dir zu Hause eine ordentliche Antenne installiert, oder?
4: Ja, was heißt ordentliche Antenne? Die eierlegende Wollmilchsau gibt's so bei Antennen nicht. Ich habe eigentlich nur 20 Meter Draht, aber die reichen.
1: Auf der

0: Gegend wohne. Ich habe ja auch eine kleine abschirmbare Magnetic-Loop-Empfangsantenne, damit höre ich. Aber so, also normalerweise funken ja Funkamateure von Punkt zu Punkt. Dann gibt es auch ein paar Verbindungsmöglichkeiten, wo kurzwellmäßig die Ausbreitung ist, es eigentlich noch Punkt zu Punkt, wenn die Reflexion über die Ionosphäre, ja,
1: das ist ein Sinne, nicht unbedingt. Also ja, ich kenne es aus einem Funkwettbewerb. Da waren besondere Funkwetterbedingungen gewesen und alle haben sich gewundert, warum wir da ein Echo-Mikrofon benutzen. Ein lautes Grundsignal mit einem leichten Echo, leiser danach. Und da haben wir festgestellt, wir haben einmal rund um den Erdball gefunkt. Also das Hauptsignal auf dem direkten kurzen Wege und dann einmal verzögert mit der Laufzeit der Lichtgeschwindigkeit um den Erdkugel herum, kam das Signal nochmal an.
0: Und wenn ich jetzt mein eigenes Signal um die Erde jage und mich wieder höre, wie lange dauert das eigentlich, bis es wieder ankommt?
1: Ja, wir reden unter einer Sekunde. Ja. Aber akustisch kriegen die anderen Empfänger das mit, weil die das Signal zweimal hören und das klingt wie ein Echomikrofon, als wenn man in einem großen Saal wäre.
2: Ungefähr 0,15 Sekunden. Ach, ist doch, die Verzögerung. Ist
0: doch ein bisschen wenig.
2: Ja, genau. Kann man leichter rechnen. Erdumfang und Lichtgeschwindigkeit und so.
0: Danke. Also wir machen erstmal Musik und dann, genau, wir teasern schon mal, dann wollen wir uns mit einem ganz besonderen
1: Spielart, ne, der Amateurfunkdienst ist wie ein großer bunter Blumenstrauß, wo man sich dann das passende Hobby raussucht. Und eine Spielart ist, wenn man einen Satelliten benutzt.
0: Und darüber reden wir gleich, aber erstmal hören wir eine Musik. Matthias, was haben wir denn?
2: Sanavon ist ein Duo aus Chicago und hat im Jahr 2013 4 Musiktitel aufgenommen. Einen davon hören wir jetzt, und zwar Another Year. Musik ab.

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2: Immer am dritten Sonntag im Monat um 14 Uhr sendet Welle 370 von der Wiege des Rundfunks. 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
3: Wir reden heute über Spielarten des Amateurfunks und wollen uns jetzt also mit dem Thema Funken über Satelliten beschäftigen. Also wir haben ja schon mal vor 3 Jahren ungefähr, würde ich sagen, mit Gerd Großmann mal eine Sendung gemacht dazu. Dann haben wir, wie gesagt, letztens dieses ISS-Thema gehabt. Du, Ulf, hast was Neues mitgebracht. Erzähl mal.
4: Die werten Zuhörer, hol dich mal kurz ab bei dem Thema, dass ja Funken vom Satelliten schon ein sehr altes Thema ist. Der erste Erdbegleiter war ja der Sputnik, der auf Kurzwelle diesen berühmten Piepton abgesendet hat. Und damit war ein Zeitalter aufgestoßen, dass man also nicht nur terrestrisch auf der Erde funken kann, sondern eben halt über die Atmosphäre hinaus. Und wie Rainer schon sagte, gab es dann diese erdnahen Satelliten, kommerziell als auch für den Amateurfunkdienst, dass man auf den zugelassenen Frequenzen für kurze Momente, das ist der Schlüssel, für kurze Momente, wenn die niedrig fliegenden Satelliten in Funkreichweite sind, über den Horizont starten, Amateurfunkdienst machen kann. Man sendet hoch, es wird wiederholt auf einer anderen Frequenz, andere Amateurfunker europaweit können das hören. Reichweite, Zeiten waren begrenzt. So, und dann kam man auf die Idee, geostationäre Satelliten, ein Schüssel, ein Punkt, ohne nachdrehen zu müssen, 24 Stunden verfügbar. Und da sind Leute aus dem arabischen Bereich, die ein gut gefülltes Hobby-Portemonnaie haben, auf die Idee kommen, warum soll man diese Möglichkeiten nicht auch für den Amateurfunkdienst nutzen? Die ersten Ideen waren so 2017, 2018. 2019 kam es dann zur Realisierung, dass das dann in Betrieb ging. Dieser QU-100-Satellit war dann als sekundäre Nutzlast auf einem arabischen Fernsehsatelliten dann positioniert und wurde dann für den Amateurfunkdienst freigeschaltet. Wir können das also jetzt nutzen und haben da viel Freude dran.
3: Also es geht um eine geostationäre Nutzlast, letztendlich entstanden, wenn ich es richtig verstanden habe, aufgrund einer Privatinitiative.
4: Wir haben ja darüber schon mal gesprochen, dass viele Länder auch einen Dachverband haben. So hat auch der arabische Raum, speziell Katar, auch eine Society für Amateurfunk. Und die haben zusammen mit der Deutschen Amateurfunk-Satellit-Association, also der AMSAT, haben sich da zusammengeschlossen und die einen haben es finanziert, die anderen haben es gebaut. Know-how traf auf Geld und dann ergab sich die Möglichkeit.
3: So, jetzt haben wir da so einen Satelliten da oben in einer geostationären Bahn stehen. Wo steht der? Also wo kann man den sehen? In welcher Position?
4: Also von der Physik her werden ungefähr 40% der Erdkugel angeleuchtet. Und wir haben Teilbereiche in Brasilien, die damit angeleuchtet werden. Die deutsche Forschungsstation Niemeyer in der Antarktis kann darüber gearbeitet werden. Der indische Subkontinent ist erreichbar. Und für uns ganz interessant ist, von Südafrika bis hoch in die Polarregion, Skandinavien ist erreichbar. Damit sind große Teile der Erdbevölkerung in der technischen Möglichkeit, darüber Amateurfunkaussendung zu machen.
3: Also jetzt habe ich so einen Satelliten da oben stehen in der geostationären Bahn. Was mache ich mit dem?
4: Wer einen Laptop hat oder ein anderes Internetgerät hat, da gibt es eine Adresse im Internet, wo in England, in Großbritannien ein SDR-Empfänger ist. Da wählt man sich ein, drückt ein paar Knöpfe, bitte jetzt starten, das Audiosignal. Und dann kann man ohne jedwege andere Voraussetzung diesen Satellitenbetrieb, was da so gesprochen, gefunkt, gefiebt wird, kann man dann einfach mithören.
3: Jetzt will ich das aber als Funkamateur machen. Welche Möglichkeiten habe ich denn dann?
4: Dann musst du natürlich die Lizenz haben, entweder die Klasse A oder Klasse E. Die sind Voraussetzungen, dass man im 2,4 Gigahertz Bereich senden darf. Die neue, die N-Klasse, hat diese Möglichkeit nicht. Und dann baut man sich

0: im günstigsten Fall selber etwas. Oder, weil wir reden ja dann wirklich vom Gigahertz-Bereich, kauft man sich fertige Komponenten, Module, stellt die sinnvoll zusammen und dann strahlt man mit 2,4 Gigahertz, also vergleichbar WLAN, allerdings mit ein bisschen mehr Sendeleistung, soll ja oben ankommen, nach 36.000 Kilometern und ja, dann schickt man sein Signal hoch.
1: Also wir haben hier vor der Wiese einen 2-Meter-Spiegel stehen, das heißt aber, ich brauche schon einen Spiegel irgendwie oder was?
2: Das ist das Entscheidende, das wollte ich jetzt auch noch einwerfen.
0: Das Signal ist immer das Produkt aus Sendeleistung und Antennengewinn und ergibt dann eine Strahlungsleistung. Also wenn man wenig Leistung macht, braucht man große Schüsseln, hat man viel Leistung, kleine Schüsseln.
1: Okay, was hast du?
0: Ich habe 10 Watt Ausgangsleistung und habe eine 60er Satellitenschüssel. Also wir haben es mal praktisch ausprobiert, so ab 30, 40 Zentimeter Satellitenschüssel, da fängt das an, muss aber auch klares Wetter sein und so ab 5, 8 Watt geht's los. Nach oben kein Limit.
2: Also man kann eine alte Fernsehschüssel zweckentfremden sozusagen.
1: Aber man braucht quasi einen neuen LMB dafür oder wie ist das?
0: Naja, das LMB ist für den Empfang, weil die Rücksignale laufen auch im 10 Gigahertz Bereich. Als Strahler für 2,4 Gigahertz braucht man kein LMB, sondern entweder man macht sich da eine Kupferwindung, ist dann für zirkumpolar, also nicht vertikal, nicht waagerecht, die Sendeausrichtung, sondern leicht drehend und man weiß nicht genau, wie der Satellit seine Antenne zur Erde positioniert ist. Kann schief sein, waagerecht, hochkant, wie auch immer. Und wenn man eine drehende Strahlung macht, dann erwischt man den Satellit in der richtigen Position immer.
1: Also der Satellit da oben steht doch aber auch an derselben Stelle oder bewegt er sich?
0: Von der Erde aus gesehen, ach so, ist Europa oder Antarktis oder Brasilien, weiß man jetzt nicht, strahlt man diesen Stückchen Drahtantenne jetzt von der Seite an und deswegen gibt es diese kreisende Polarisation und damit kann man sicher sein, dass dein Signal wie auch immer oben empfangen wird. Da gibt es dann spezielle Aufsätze für die Satellitenschüssel. Ja, das sieht aus wie eine große Kupferspirale. Das ist dann die Senderantenne und die stülpt man über den Empfangs-LMB nur drüber.
1: Und wenn ich jetzt also meine Verbindung da hoch habe, dann kann ich was an Diensten machen? Also wird da quasi Sprechfunk gemacht oder was läuft denn da so auf den Kanälen?
0: Die Nutzlast auf dem Satellit ist recht performant. Es gibt einen sogenannten Schmalbandbereich. Ja, da kann man SSB-Signale hochschicken und das wird dann gespiegelt, also wieder runter auf einer anderen Frequenz gesendet. Aber man kann ja, wenn man SSB senden kann, ja auch alles andere machen. Morsen, SSTV, also Bilder über SSB-Signale hochschicken, die kommen dann auch unten an. Auch das heiß diskutierte Thema FT4, FT8 läuft auch über den Satellit. Das ist dann für die Amateurfunker, die dann lieber die Tastatur bedienen wollen. Und damit kann man internationale Kontakte fahren zu jeder Uhrzeit, unabhängig vom Funkwetter. Und selbst auf der Wiese, wo kein Internet, kein Telefonnetz, gar nichts mehr ist, mit einer Batterie und so einer Sendeanlage kann man von 40% der Erdkugel aus immer senden.
1: Stimmt, geht ja alles Batterie, kleine Leistung, ist ja total spannend.
2: Und wenn man FT8 darüber machen kann, dann bräuchte man ja auch nicht so eine aufwendige Antenne, sondern dann könnte man ja mit einer kleinen Yagi vielleicht schon was erreichen, oder?
0: Das habe ich persönlich noch nicht ausprobiert, aber Matthias, ich lade dich gerne ein. Ich bringe mal die Technik hier mit und dann stellen wir uns hier vor das Senderhaus 1
2: und probieren das mal.
0: Praktisch auf der Wiese.
1: Ja. Das machen wir unbedingt mal. Um es nochmal zu erwähnen, wir sprechen über den QO100 Satelliten. Genau. Was hast du so für Verbindungen schon gefahren?
0: Ich habe das erst relativ frisch, die Technik, erworben und aufgebaut. Also aufgrund der Sprache war das also mehr so europäisch, weil dort ist dann Englisch doch etwas verbreiteter. Und erstaunlicherweise sehr viele deutsche Amateurfunker haben sich diese Spielart zugelegt. Die Anzahl der Menschen auf der Kugel, die diese Technik haben, ist klein und begrenzt. Ich schätze mal so auf 400. Und jeder neue Amateurfunker wird begeistert mit Anrufen dann überhäuft, weil endlich einer mehr, der mitspielt.
2: Das heißt, es ist noch nicht so voll. Also wenn ich ja über die ISS versuche, gut, die ist dann immer nur auch irgendwie 6 Minuten oder so über mir. Aber da habe ich die Erfahrung gemacht, dass die sich also gegenseitig schon regelrecht stören, dass die Funkdisziplin da schon sehr leidet, weil jeder mal irgendwie darüber was absetzen will. Das ist dann mit dem QO100 noch, sag mal, diszipliniert und...
0: Definitiv. Also da ist auf der Wiese noch ganz viel Platz. Was ich persönlich nicht betreiben kann, weil ich die Technik nicht habe, das ist dann die Spielart DVB-S. Also da können sich die funkenden Leute gegenseitig sehen.
1: Und was es damit alles noch so gibt, da reden wir nach der nächsten Musik drüber. Matthias, was hören wir denn als nächste Musik?
2: Springtide, die kommen aus Japan er macht eigentlich Musik für Film und Video. Sein Titel Cherry Trees passt gut zu unserer typischen Welle 370 Musikfarbe, nämlich fröhlich, gute Laune und Musik ab.

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1: Und wir sind hier mitten in unserem Welle 370 Radiotag zum Thema Amateurfunk, weil gestern war nämlich internationaler Tag der Funkamateure. Wir haben heute im zweiten Teil ja darüber gesprochen, dass man geostationär Satelliten funken kann. Und ich kann mich daran erinnern, als wir mit Gerd Grossmann, das haben wir auch mal übrigens mit Schülern gemacht, dass wir so gezeigt haben, wie man darüber funken kann. Und da war eben das große Problem, dass der Satellit halt umläuft. Das waren so 6-7 Minuten ungefähr, wo man da funken konnte. Einer der Schüler hat sozusagen die Antenne gehalten und nachgeführt. Und das war alles natürlich spannend, aber danach war es auch vorbei. Also mit diesem geostationären Satelliten, da ergeben sich ja ganz neue Möglichkeiten.
2: Ja, man kann es natürlich zu Hause, bringt man noch eine Schüssel an und richtet das auf dem Hausdach fest aus. Ja, dann ist man an sein Funkzimmer gebunden und hat ein Festnetztelefon in die Welt. Aber wenn man mal Frischluft schnuppern will, dann stellt man sich die Komponenten so zusammen mit Batterie und ich habe da auch ein entsprechendes Stativ. Das kann ich also alles ins Auto tun. Und kann auf die Wiese fahren, wie zum Beispiel am 1. Mai, nennt sich ja auch BAT, Brandenburgischer Antennentag, werde ich dann mein neues Spielzeug vorstellen.
1: Also am 1. Mai macht ihr hier als Funkamateure auf der Wiese vorm Senderhaus 1, macht ihr Aktivitäten. Und was kann man denn am 1. Mai denn erwarten?
2: Also die Veranstaltung ist ein loses Zusammenkommen von Interessierten. Dank der Betreiber- und Entwicklungsgesellschaft hier von KW, der EBEC, die uns das gestattet, uns da auf diesem Gelände hier hinstellen zu dürfen. Es muss sich keiner anmelden, sondern man weiß, es ist zwischen Mast 17 und dem Senderhaus 1. Und ja, genau dazwischen trefft man sich dann am 1. Mai. Es ist meistens schönes Wetter. Und dann kommt es wie Überraschungstüten, die Kofferräume gehen auf und dann stellen die Leute das vor, was sie in den langen Wintermonaten im Keller an Antennenideen gebaut haben. Und das ist dann immer der Beginn von sehr informativen, sich austauschenden Gesprächen.
1: Da kommen doch nicht nur Funkamateure, sondern wenn sich jemand allgemein dafür interessiert und sagt, hey, ich würde mir sowas schon mal angucken, der kann doch da auch kommen, oder?
2: Meine Erfahrung ist, dass gerade der Funkerberg sehr viel Laufkundschaft, möchte ich es nennen, hat. Und dann bleiben die stehen und fragen, was habt ihr denn da? Und dann können wir denen das erklären. Thema Öffentlichkeitsarbeit. Und ja, also Plattform für schöne Gespräche, die sich da immer ergeben.
1: Also 1. Mai, Funkerberg, wann geht's los? Wie viel Uhr?
2: Ich werde so ab 10 Uhr dann hier sein.
3: Du zeigst dann auch hier mit dem QO 100?
2: Es ist mein neues Spielzeug. Es wird der Welt präsentiert, also wie eine Art Babyparty. Und wer will, kann dann auch zum Mikrofon greifen und sein erstes Satellitengespräch drüber führen. Rainer, auch du.
1: Echt?
2: Ja, es gibt nämlich neue Regeln. Ja. Wenn ich hinter meinem Amateurfunk-Rufzeichen ein Strich T wie Trainee mache, darf jeder unter meinen Beisein und Aufsicht dann das ausprobieren.
1: Das heißt, ich könnte das erste Mal über einen geostationären Satelliten sprechen?
2: Wenn du immer ganz brav DD6ULF-T für Trainee sagst, dann ja.
1: Oh, also ich bin ja am 1. Mai sowieso da, das probiere ich mal aus. Matthias, wie sieht es bei dir aus? Hast du zum 1. Mai auch irgendwas hier vor?
3: Ich bin nicht da, ich bin im Urlaub.
1: Ach so, ach, ja, stimmt. Stimmt, wir sprachen schon, ja.
3: Genau. In anderen Regionen werde ich die Ausbreitungsbedingungen studieren.
1: Brandenburgischer Amateurfunktag?
2: BAT, Brandenburgischer Antennentag.
1: Ach, Antennentag. Mindestens im letzten Jahr kann ich mich erinnern, vielleicht sogar 2 Jahre so schon war es eigentlich. Ne?
2: Dieses Jahr wird es das 3. Mal sein. Genau. Und die Gesellschaft sagt, wenn man 3-mal etwas macht, dann wird es zur Tradition.
1: Ich habe übrigens nebenbei mal diese Webseite laufen lassen, die man findet, wenn man QO100 WebSDR eingibt. Und da sieht man, okay, es ist jetzt generell auf dem Satelliten immer irgendwo was los. Zum Beispiel ist hier im SSB-Bereich, wie du vorhin sagtest, da spricht andauernd irgendwie jemand, da sieht man ganz klar digitale Sachen, da ist Ruhe.
2: Was? Kein FT8? Da bin
1: hier,
2: ich erstaunt.
1: Hier ist irgendwie, also entweder gucke ich auf der falschen Stelle, aber da ist irgendwie...
2: Also der FT8-Balken ist da ziemlich weit links.
1: Ach so, das ist vielleicht da drüben NB-Digi vielleicht, kann das sein?
2: Ja.
1: Stimmt, da ist andauernd was los, ja. Dieses FD8 erkennt man ja, glaube ich, daran, dass es immer so eine gewisse Zeit lang ein Signal kommt, dann kommt eine kurze Pause und dann kommt das nächste Signal.
3: Nicht nur ein Signal, sondern du hast dann immer acht nebeneinander.
1: Ja, genau. Also, liebe Leute, wer also Funkamateur in irgendeiner Form spannend findet, selber senden möchte, wendet sich einfach an seinen nächstgelegenen Funkamateure. Alle Funkamateure hier bei uns im Sendegebiet können das am 1. Mai wieder tun. Hier oben letztendlich die Clubstation und alles ist hier aktiv.
2: Also die Clubstation bleibt am 1. Mai zu, ja, weil ich konzentriere mich auf die freie Fläche.
1: Genau.
2: Wenn man weitere Fragen hat oder das Thema vertiefen will, einfach an dl0kwh@darc.de. Das ist unser Eingangsportal für unseren Yankee 07 Ortsverband. Einfach eine Anfrage stellen und dann kriegt man Rückantwort und dann kann man die Gespräche sich dann vertiefen.
3: Weil ich das Thema Meshcore ja noch gar nicht erwähnt hatte heute, natürlich wer da auch Fragen hat und vielleicht sich so ein kleines Gerät gekauft hat, der Ulf hilft da auch sehr gerne, da vielleicht eine Firmware aufzuspielen und mal so die ersten Schritte zu gehen. Also auch für Nicht-Amateurfunker könnte das interessant sein.
2: Danke, Matthias, für diesen Querverweis, weil erstmalig in diesem Jahr auch in den einschlägigen Informationsplattformen für Meshcore dieser BAT verkündet wird als Möglichkeit, sich als Nicht-Amateurfunker, der aber jetzt Meshcore interessiert ist, sich hier mitzutreffen am 1. Mai, weil ganz großes Thema sind da auch Antennen.
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1: Erstaunlich, was der Mann immer so alles weiß am Anfang der Sendung, ne?
2: Ja, immer so alles ist gut. Der weiß auch immer dasselbe.
1: Ja, ist doch gut.
2: Ja, auf jeden Fall.
1: Hat also keinen Alzheimer.
2: Jedes Mal genau gleich aus. Komisch, ne?
1: Auch komisch, ja. So ist er. Ja, das ist ein Profisprecher. Jürgen Kolb ist sein Name.
2: Ja, genau, richtig. Sieht's aus.
1: So, unseren Namen hat er verraten. Wir begrüßen ganz herzlich zur neuen Ausgabe der Radiothek. Verraten euch mal, was wir heute so alles mit euch vorhaben.
2: Ja, also vor allen Dingen habt ihr die Sendung diesmal massiv geprägt. Wir danken ganz, ganz herzlich dafür, dass wir jede Menge Hörerzuschriften bekommen haben. Also so viel war es selten und vor allen Dingen auch so ausgiebig. Ein Gutteil der Sendung wird damit beschäftigt. Oder einen Gutteil der Sendung beschäftigen wir uns damit. Wir beschäftigen nicht die Sendung. Ja, das ist auch schön. Dann hören wir außerdem eine Aufnahme von UFM, dem im Untergang befindlichen Jugendprogramm des Hessischen Rundfunks. Und wir beschäftigen uns intensiv mit einer Sendung, die in den allgemeinen Betrachtungen zu radionostalgischen und radiohistorischen Themen oft so ein bisschen untergeht. Und dabei ist sie in ganz Deutschland gelaufen. Ja, all das werden wir in dieser Sendung haben und ich freue mich sehr drauf.
1: Ich auch. Und bevor das alles losgeht und wir uns noch überlegen, was wir aus unserem Sendungsbeschäftigungsunternehmen urfunk.de sonst noch machen, hören wir noch ein paar Takte von diesem wunderbaren Pink Punker vom Bundesverwaltungsorchester und wünschen euch gute Haltung.
2: So ähnlich.
1: Und wo auch immer. Ne? Ober, unter, was auch immer.

0: dann sagen wir doch bei der Gelegenheit auch gleich am Anfang mal, dass ihr nächste Woche um diese Uhrzeit auf diese schöne Melodie höchstwahrscheinlich verzichten müsst, weil die Radiothek nämlich nächste Woche ausfällt.
1: Ja, gut, du könntest sie natürlich trotzdem spielen. Die LP heißt immerhin Tanzpalast.
0: Stimmt.
1: Das würde ja zum Titel der Sendung passen.
0: Sie könnte dann zu einer anderen Zeit laufen, das könnte sein. Ich weiß nicht genau, wann ich sende nächste Woche.
1: Oh,
0: es kommt.
1: Magst du uns denn erzählen, was nächste Woche ist?
0: Ja, nächsten Donnerstag um 19 Uhr. Ja, die Radiothek fällt dann aus. Unsere Katze protestiert. Da gibt es dann den Tanz in den Mai. Wir feiern einfach mal, weil wir gedacht haben, dieser Feiertag ist ja diesmal ein Freitag, der 1. Mai. Und da machen wir einfach mal zugunsten des verlängerten Wochenendes und auch, weil es uns aus anderen Gründen ganz gut passt, dass wir die Produktion der Radiothek ein bisschen so legen können, dass wir eine Woche später dann eine Sendung haben, weil nämlich sonst der Till nicht da wäre. Also
1: richtig, darüber erzähle ich gleich.
0: Genau aus diesen Gründen machen wir nächsten Donnerstag also keine Radiothek, nutzen diese Gelegenheit, die da wie gerufen kommt, und tanzen mit euch einfach in den Mai. Ihr dürft ja trotzdem zuhören und ihr dürft auch, da gibt's ganz viel Musik, so viele Gelegenheiten aufs Klo zu gehen gab es noch nie.
1: Also, könnt die Sendung auch gleich auf dem Klo hören. Dass man da nicht den gesamten Abend auf dem Klo verbringt. Das wäre, glaube ich, medizinisch etwas bedenklich.
0: Ja.
1: Naja, aber in jedem Fall ist zu sagen, entsprechend entfällt auch die Sendung, die nach uns kommt, der Soundkasten Schlager.
0: Genau.
1: Was es dagegen aber geben wird, ist das gemischte Doppel, das ja auch vor uns gelaufen ist mit Bianca und Jens Bertrams. Danke an die beiden übrigens. Und entsprechend, das wird auch nächste Woche laufen, nehme ich mal an, ja?
0: Ja, so ist es. Also auf jeden Fall am Donnerstag, genau, ist es ja dann. Und am Freitagmorgen läuft dann zumindest das gemischte Doppel, läuft ja dann am Freitagmorgen um 9 Uhr auch. Nochmal in der Wiederholung. Alle anderen Sendungen, die sonst donnerstagsabends laufen, fallen nächste Woche aus. Und wir tanzen einfach bis morgens früh um 6 durch.
1: Ja. Musik bis zum frühen Morgen.
0: So ist es. Zuerst moderiert.
1: Vom BR von Bruchs Rundfunk.
0: Genau, unter anderem. Von unter anderem Barbara Müller noch, nehme ich mal an. Und dann gucken
1: das
0: wir mal.
1: Ist auch BR, Barbaras Rundfunk, passt auch.
0: Ja, richtig. Ja. Und dann später wird's nonstop. Also das ist dann hat Jürgen Kolb mal irgendwann in der Nachtsendung so sinngemäß gesagt, so ab 2 Uhr ist es ja immer so, dass die Moderation dann weniger wird.
1: Genau.
0: Bei uns wird sie noch weniger dann. Und
1: dann ist sie gar nicht mehr existent.
0: Nachrichten und Verkehr, also auf Nachrichten verzichten wir. Beim Verkehr gucken wir noch. Nein. Also, ihr wisst schon.
1: Ne? Oh, funk.de.
0: Ja, sowas. Rohrfunk.de, ja.
1: Auch schön, ja. Eieiei. Zoten sind das hier wieder.
0: So, das war der zotige Anfang. Ab jetzt versuchen wir, ernster zu werden. Vielleicht.
1: Es wird uns nicht unbedingt gelingen, wenn wir den Mitschnitt von UFM hören, teilweise zumindest, aber gut.
0: Okay.
1: UFM, wir haben ja letzte Woche darüber berichtet, das Jugendradio des Hessischen Rundfunks, und bei UFM ist die Abschiedsstimmung schon da. Es ist sowas ganz Diffuses, sag ich mal. Man verkauft es natürlich weiterhin so, wir benennen uns um. Aber man hört sehr deutlich raus, dass UFM eben schon auch klar ist dabei. An sich wird der Sender nicht einfach einen neuen Namen kriegen, sondern er stirbt. Und aus eben diesem Grunde sind ganz viele Aktionen da. Also zum Beispiel sind Hörer aufgefordert, immer mal wieder Erinnerungen an UFM einzuschicken, so aus den letzten 22 Jahren, was die mit UFM verbinden. Also ob das jetzt irgendwelche Veranstaltungen waren oder Sonderaktionen. Zum Beispiel, woran ich mich entsinnen konnte, war, dass sie 2014 zur Fußball-WM, als Deutschland irgendwie schon im Halbfinale stand, sich bis zum Finale in Müller FM umbenannt haben, weil Thomas Müller damals derjenige mit den meisten Toren war. Aber das ist auch wirklich konsequent, also die ganzen Jingles auch. Das heißt also zum Beispiel, selbst dieser Werbejingle, der ja einfach so ein gehauchtes Juhu war, wurde zu einem gehauchten Müller. Und so, ich muss mal suchen in Stuttgart, ich muss irgendwo eine Kassette mit dem Zeug haben. Andi hat es leider nicht archiviert und ich kannte ihn natürlich auch damals noch nicht. Konnte ihm also auch nicht sagen, hier, hey, mach das mal. Sehr, sehr schade, es ging über mehrere Tage. Ich hoffe sehr, dass noch irgendjemand einen Mitschnitt hat. Ich versuche das mal demnächst irgendwann mitzubringen, noch bevor der Sender über den Jordan geht. Jedenfalls, solche Erinnerungen werden gesammelt und es sind auch immer wieder ehemalige Moderatoren im Studio, die, ja genau, das war der Kuckuck für Heike. Ja, sehr gut. Und in jedem Fall sind auch immer wieder ehemalige Moderatoren im Studio. Und da hören wir jetzt mal einen Mitschnitt, der sich am letzten Donnerstag zugetragen hat.
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4: Nee, das stimmt jetzt so nicht ganz.
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4: Sassenroth am Nachmittag.
5: Hallo Andi, ich wusste gar nicht, dass es das noch gibt, der Sassenroth am Nachmittag. Wie lange hat man das in Hessen nicht mehr gehört?
4: Das müsstest du mir sagen, wie lange du das nicht gehört hast.
5: Ich glaube, seit 5 Jahren bin ich nicht mehr bei You und der Sassenroth am Nachmittag, das ist auch schon wieder 7, 8 Jahre bestimmt her. Alter!
4: Ey, 12 Jahre hast du bei UFM moderiert.
5: Ja.
4: Jetzt, wo wir im Sommer so das Ding werden, gibt es nochmal ganz viele Highlights. Eins davon bist natürlich du.
5: Mhm.
4: Deswegen ganz, ganz viele Highlights gleich in dieser Stunde von dir.
5: Ich bin die nächsten 48 Stunden da, oder? Ich hätte genügend Geschichten.
4: Nee, wir haben eine Stunde Zeit. Konzentrier dich bitte auf die wichtigsten.
5: Okay.
4: Es geht um Nacktheit.
5: Ah.
4: Möchtest du das erzählen?
5: Nein, ich weiß, was du meinst. Oh Gott, nein, das habt ihr nicht rausgeholt.
4: Nein, wir reden ja auch nur drüber. Es geht um
5: Afghanistan, einer meiner ganz großen Highlights, die ich hier mit UFM erlebt habe, dass wir da hinreisen konnten und wirklich Dinge erlebt haben, die kaum ein Mensch erlebt hat. Und seien wir ehrlich, eine Menge Quatsch haben wir auch gemacht.
4: Ja, ob der Sassenroth geschafft hat, den T-Shirt-Weltrekord zu knacken, das hören wir in dieser Stunde. Diese Stunde sind wir nostalgisch mit einem Ex-UFM-Moderator. Jahrelang klang es am Nachmittag hier so.
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4: Der Sassenroth, wir blicken auf 22 Jahre UFM zurück. 12 davon warst du hier und hast einiges erledigt. Du warst hier für nichts zu schade. Also ich finde wirklich ein Highlight, ich möchte das gerne erzählen, weil du dich einfach nackt ausgezogen hast für einen Adventskalender. Jedes Türchen hast du mehr ausgezogen. Ja. Bist du am Ende...
5: Der Hörer durfte sich aussuchen, was für ein Kleidungsstück ich ausziehe. Und tatsächlich am nächsten Tag habe ich mich mit meiner damaligen Chefin draußen im Winter bei Temperaturen rund um, es war ja Dezember, 7, 8 Grad draußen hingestellt und habe ein Kleidungsstück weniger angehabt. Und am Ende, ja, ich stand da nackt und hatte nur meine Hände, die ich genutzt habe, um bestimmte Stellen zu... Damals war ich froh, dass meine Mutter nicht immer UFM gehört hat. Sagen wir es mal so.
4: Dein Körper und Body sah sehr gut aus.
5: Na, das ist gelogen. Weil was viele nicht wissen, wir zwei sind verheiratet. Sie weiß, wie ich nackt aussehe.
4: Ja, das haben wir hier noch nie erwähnt, dass ich dich all die 12 Jahre auch schon kannte, wo du hier gearbeitet hast. Und ich finde, du sahst damals sehr, sehr gut aus. Und bevor er nachdenkt...
5: Moment. Du findest, ich sah damals sehr gut aus im Vergleich zu heute? Oder was soll das heißen?
4: Ja, also das war mein Highlight. Ich lenke schnell ab. Ich kriege schon Tränen in die Augen, weil ich es lustig finde. Das Bild vor mir habe.
5: Wir können noch ein weiteres Highlight erzählen, wo wir beide dabei waren. Der T-Shirt-Weltrekordversuch.
4: Oh ja.
5: Wir haben uns damals gedacht, komm, was können wir denn reißen? Wie können wir UFM in die Weltpresse bringen? T-Shirt-Weltrekordversuch lag damals, glaube ich, bei 170 T-Shirts übereinander anziehen. Da haben wir gesagt, das machen wir auch. Das ging auch ganz lustig los. Ich habe ein T-Shirt nach dem anderen angezogen während der Sendung. Nur irgendwann haben wir gemerkt, wir haben einen Fehler in der Vorbereitung gemacht. Nämlich, dass hier, wie nennt man das oben, den Bund am T-Shirt?
4: Ja,
5: der war so fest, der hat dann immer mehr gedrückt, so dass die T-Shirts hier so an meinen Hals gedrückt haben und ich habe dann so moderiert, das klang ganz schlimm und tatsächlich kam mein Chef damals zu uns und meinte so, Sassi, du musst jetzt hier nicht dein Leben riskieren für diesen T-Shirt-Weltrekordversuch und er hat glaube ich auch mit dir geredet, ne?
4: Ja, ich wurde auch irgendwann gerufen, Andi, kannst du mal kurz ins Studio kommen und da lagst du auf dem Boden, weil man kann sich mit so vielen T-Shirts halt auch nicht mehr bewegen.
5: Nein, zwei Kollegen haben mich gehalten, dass ich mich hinlegen konnte.
4: Und ich wurde gefragt, so wie sein Gesundheitszustand ist und der war sehr bedenklich. Und da war auch eine Krankenschwester dabei, die meinte, okay, nee, wir müssen das jetzt beenden und dann wurdest du rausgeschnitten.
5: Ja, ich habe es leider nicht geschafft, aber ich glaube, in Hessen gab es niemanden, der mehr T-Shirts anhatte als ich. Es waren, glaube ich, am Ende 135 T-Shirts. Nicht der Weltrekord, aber ein Hessenrekord, sage ich jetzt einfach mal.
4: Es gab aber auch nicht nur sehr, sehr lustige Themen, sondern auch ernsthafte.
5: Ja, Dinge, die mich wirklich nachhaltig bewegt haben, noch heute. Unser Besuch in Afghanistan, das war wirklich ein großartiger Trip.
4: Und davon erzählst du uns in 10 Minütchen. Diese Stunde klingen wir hier wie früher. Ich habe einen ganz tollen Gast.
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5: Hallo liebes Wohnzimmer, kennt ihr mich noch? Es war wirklich mein Wohnzimmer hier. Ich habe 12 Jahre hier fast jeden Tag moderiert, den Nachmittag.
4: Also mein Wohnzimmer sitzt immer noch.
5: Gut, nur weil wir verheiratet sind. Es ist schön, wieder hier zu sein. Hallo Hessen.
4: Nachdem wir uns im Sommer umbenennen von UFM in das Ding, schauen wir nochmal auf die 22 Jahre zurück, was alles Cooles passiert ist. Dein Highlight?
5: Afghanistan. Ich meine, wir haben gerade schon über sehr viel Quatsch gesprochen, den wir hier gemacht haben. Aber einmal durfte ich tatsächlich für UFM nach Afghanistan reisen. Eine ganze Woche, weil hessische Soldaten dahin verlegt wurden. Ich habe ein Interview mit einem Soldaten gemacht. Das Interview war zu Ende und ich sage zu meinem Chef einfach so, eigentlich müssen wir dahin und gucken, wie es denen geht. Und alle sagen, das geht nicht, du kommst als Radiosender nicht nach Afghanistan. Turns out, wenn du die Bundeswehr fragst, dann nimmt die dich einfach mit. Das war auf der einen Seite abenteuerlich, aber auch manchmal ja beängstigend. Also ich weiß noch, wir waren zu dritt von UFM dann dort unterwegs, waren mit dem Taxifahrer im Afghanistan unterwegs und haben vor einer wunderschönen Moschee Interviews geführt mit Afghanen. Und es war ganz nett und toll, wir haben uns wohl gefühlt und plötzlich sagt unser Fahrer zu uns, we go now. Ja. Und ich sage, nee, ist alles gut, hier machen ein Interview, wir würden gerne noch länger bleiben. Sagt, no, dann fasst er mich an, we go now. Weil der natürlich sofort wusste, wir sind westliche Journalisten, jeder Tipp, uns zu finden an die Taliban, ist $500 wert gewesen damals. Das hat er uns danach gesagt. Und er hat immer auf die Uhr geguckt, nach 15 Minuten, das ist so die Zeit, wo jemand irgendwo anruft und dass jemand uns irgendwie kidnappen könnte. Da hauen wir ab, damit wir sicher bleiben. Also es war beängstigend. Auf der anderen Seite habe ich schöne Bilder im Kopf. Ich stand mitten im Gebirge von Afghanistan und die Soldaten haben uns ihre Waffen gezeigt. Wir durften einfach mal schießen. Und nebendran stehen afghanische Kinder, die darauf warten, die Hülsen der Patronen einzusammeln und das Metall zu verkaufen und damit Geld zu verdienen. Und bewegend war natürlich, dass uns die Soldaten so nah rangelassen haben. Ich glaube, wir waren das allererste Team, das dort in Mazar-i-Sharif, in diesem riesigen Camp der Amerikaner, wo auch die Deutschen waren, rein durften. Und wir haben halt nicht so journalistische Fragen gestellt, irgendwie übers Weltgeschehen, sondern hey, wie geht's dir denn hier eigentlich? Und das fanden die richtig gut. Endlich hat sich mal jemand für die interessiert. Und in Erinnerung geblieben ist mir ein Soldat, der gesagt hat, die dürfen das zu Hause ruhig alle scheiße finden, was wir hier machen. Mhm. Hauptsache, sie haben eine Meinung. Weil die haben festgestellt, die riskieren da ihr Leben in einem Land, das nichts mit Deutschland zu tun hat. Und die kommen nach Hause und alle Freunde von denen wissen nichts über den Einsatz. Die interessieren sich nicht dafür, die haben keine Meinung. Findet es ruhig scheiße, aber setzt euch damit auseinander. Wir riskieren hier unser Leben. Ein Freund von mir wurde angeschossen. Ein anderer liegt im Krankenhaus, weil der vom Einsatz nicht zurückgekommen ist. Und das hat mich bis heute sehr bewegt. Viele andere Eindrücke. Und ich bin total dankbar unseren Chefs, dass sie uns haben gehen lassen, obwohl die Versicherung gesagt hat, no way. Freddy aus dem Team, der mitgekommen ist, dir, dass du mich hast gehen lassen.
4: Ja, ich wurde auch gefragt, ob ich da einverstanden mit bin. Und dann dachte ich mir so, ach so, das ist ja gefährlich.
5: Also danke für die Erfahrung, die mich wirklich bis heute sehr, sehr geprägt hat.
4: Ja, cool, dass du eine Stunde lang nochmal den Sassenrot am Nachmittag gemacht hast jetzt. Jede Sendung von dir damals hatte einen Abschiedssatz?
5: Das kann ich nicht, nachdem ich jetzt über Afghanistan gesprochen habe, kann ich nicht meinen Abschiedssatz von damals sagen.
4: Bist du dir sicher?
5: Ah, Grüße an Dr. Fummel.
4: Geht doch. You.
0: Jo. Jo. Ne?
1: Ja. Ja, genau.
0: Jo, Hannes Sastroth war das, den wir da gerade gehört haben.
1: Sehr schön.
0: Ein Moderator von UFM der ersten Stunde offenbar, was ich bis gestern gar nicht wusste, weil ich diesen Sender einfach selten gehört habe, aber
1: ja, also nicht ganz der ersten Stunde, er war bis 2020, hat er ja, glaube ich, gesagt, da und 12 Jahre dort, das heißt, er muss so Ende der Nullerjahre hergekommen sein. Mhm.
0: Jedenfalls ist er dann bei HR3 gewesen, wie übrigens auch seine Frau und Kollegin Andrea
1: Loslegen.
0: Genau. Und jetzt ist er im ersten Programm, er ist also sozusagen ein bisschen... Ja, ich weiß gar nicht, ob man in dem Fall aufgestiegen sagen kann. Normalerweise machen das ja Sender so, dass die Leute, je älter sie werden, dann mehr in die noch erwachseneren Programme dürfen, um das jetzt mal so auszudrücken.
1: Ja, ist ja auch so. Ist ja in dem Fall so. Ich meine, der Mann ist Jahrgang 1978.
0: Ja, passt.
1: Also von daher, ja, klar.
0: Ist jetzt halt natürlich seriöser unterwegs, muss sich für niemanden mehr ausziehen.
1: Es sei denn, vielleicht höchstens für Andrea.
0: Vielleicht für Andrea, genau. Oder er kommt samstags morgens nackt ins Studio, weil er zu spät aufgestanden ist. Das könnte natürlich auch sein. Das sieht ja keiner. Er moderiert ja samstags morgens.
1: Außer Herr Reinke.
0: Oh,
1: ich glaube, der lacht sich aber vor allen Dingen darüber kaputt.
0: Ja, auf jeden Fall, den haben wir gehört. Und seine Frau, wie gesagt, auch, von der ich gerade aussagte, die Andrea, habe ich kennengelernt bei HR3, da war sie für HR3 im Einsatz bei einem großartigen Projekt des Hessischen Rundfunks, das HR8 hieß, weil man die Programme HR1, HR3 und HR4 zusammenlegen musste, weil im Funkhaus in Frankfurt konnte man nicht senden, da war in der Nähe eine Bombe. Und
1: richtig, genau.
0: Da musste man aus dem Funkhaus in Kassel senden, damit in Frankfurt die Bombe entschärft werden konnte. An einem Sonntag war eine schöne Idee, haben sie was Tolles draus gemacht. Die Musikmischung war eben eine Mischung aus all dem, was man so theoretisch in HR1, 3 oder 4 normalerweise im Tagesprogramm auch hätte hören können. Nur eben schön bunt durcheinander. Und das haben sie richtig großartig gemacht. Auch der Manfred Steiger, der damals die Musik zusammengestellt hat, hat das großartig hinbekommen. Tolle Idee.
1: Ja. Und zwar waren das damals für HR3, ja, damals war noch bei 3 Matthias Münch.
0: Ja.
1: Für HR1 Werner Reinke.
0: Ja.
1: Für HR4 Britta Wiegand und dann nochmal für HR3 Andrea Losleben eben. Und Losleben eben klingt auch nicht schlecht.
0: Ja.
1: Und das war also das Team damals und das hat wirklich viel, viel Freude gemacht. Ich hätte mir gewünscht, nee, es war Britta Lohmann, nicht Britta Wiegand, gar nicht wahr?
0: Richtig, Lohmann, ja.
1: Ich verwechsel sie aber regelmäßig vom Namen her miteinander. Nun ja, also in jedem Fall, ich hätte mir sehr gewünscht, dass der HR das mehrfach gemacht hätte, weil es gab durchaus sehr, sehr positive Resonanz darauf. Und ich hätte mir gewünscht, dass man das an irgendwelchen Feiertagen oder sowas mal häufiger gemacht hätte. Oder jetzt zum Beispiel, wo ich auch gesagt hätte, da hätte es wunderbar gepasst, als es ja diese Aktion Reinke Ukraine gab. 2022 mit den Ostertagen, die ja durchgesendet wurde mit lauter Spenden und so weiter. Also beziehungsweise nicht durchgesendet, aber halt jeden Tag Spendenwünsche erfüllt wurden und so. Und ich habe mir gedacht, Mensch, man könnte da doch wunderbar eigentlich auch so ein Gemeinschaftsprogramm draus machen. Das hätte auch schön diesen Charakter gehabt, wir zusammen für die Ukraine, wenn also auch hier wieder die 4 Programme zusammengesendet hätten und Musikwünsche zusammen erfüllt hätten. Weil es gab bei HR1 dann in dieser Sendung durchaus einige Musiktitel, die zu HR3 oder zu HR4 besser gepasst hätten und so. Also das heißt, man hätte durchaus das Spendenaufkommen erhöhen können, eine schöne Sendung machen können und sich sogar an den Feiertagen noch Moderationsschichten sparen können. Ja, was will man denn bitte mehr? Und ich fand es sehr schade, dass man sowas zum Beispiel nicht gemacht hat.
0: Ja, vor allen Dingen jetzt, wo sich ja alle immer so von Sparen reden, das wäre so eine schöne Aktion, einfach mal an den Feiertagen. Das muss man ja auch nicht immer machen, aber man könnte es doch ab und zu. Es gibt doch so Feiertage, die sind doch dafür prädestiniert. Nehmen wir jetzt mal den Himmelfahrtstag oder so einen Pfingstmontag oder irgend sowas. Da kann man doch mal sagen, wir machen mal den ganzen Tag so ein Programm. Ja? Lassen die Hörer vorher bestimmen, was für Musik läuft. Eine Art Wünsch dir was XXL. Und dann darf man sich wirklich mal alles wünschen. Ja?
1: So. Eben, das wäre phänomenal. Aber dann müsste man ja irgendwie wieder daran arbeiten, Radio attraktiver zu machen. Und das wäre quasi gegen den Plan. Das darf man nicht tun.
0: Nee. Das ist nicht mehr ARD dann.
1: Nein, in der Tat. Zu UFM vielleicht noch gesagt. Und ja, man merkt einfach, jetzt machen sie halt wieder so ein bisschen was. Jetzt bäumen sie sich quasi nochmal auf. Und vor allen Dingen gibt mir das einen bösen Vorgeschmack auf das, was kommen wird. Weil ich meine, wenn sie jetzt ihr Ende so zelebrieren, ihr vermeintliches Aufgehen in dem anderen, beziehungsweise ihre vermeintliche Umbenennung, kann man sich, glaube ich, schon denken, dass hinter den Kulissen schon ziemlich feststeht, dass wahrscheinlich kaum noch irgendwie was vom alten Programm übrig bleiben wird, dass kaum noch was aus Frankfurt kommen wird. Und das ist schade, weil die Mannschaft selbst macht auf mich eigentlich oft einen sehr sympathischen Eindruck. UFM übrigens der erste Sender, auf dem ich mal einen Jingle abfahren durfte. Das war ganz lustig. Die hatten da damals solche Maschinen, da konntest du die einzelnen Silben des Namens drücken, also U, F und M. Und das hast du dann rhythmisch auf den Anfang eines Musiktitels packen können. Mhm. Entsprechend. Also, ne? Und dann durfte ich tatsächlich so als kleiner Steppke mit 7 Jahren, habe ich den HR ja besucht. Das war ja meine erste Funkhausführung. Und da hatte ich dann einmal die Möglichkeit, bei HR1 kurz reinzugucken. Einmal bei HR3, wo ich zum Beispiel, warte mal, wen traf ich da noch gleich? Ich krieg's jetzt wirklich nicht mehr zusammen. Es tut mir furchtbar leid. Ich glaube aber, es sei damals auch Ariane Wick gewesen, witzigerweise, mit der ich auch später nochmal zu tun hatte. Aber dazu erzähle ich gleich was. Jedenfalls, damals habe ich also Ariane Wick beim HR getroffen, bei HR3. Und dann sind wir noch zu UFM. Und dann hat man mir eben diese Anlage gezeigt und gesagt, willst du mal auf den nächsten Song das abfahren? Und dann habe ich das gemacht. Und dann ist das also, was der 7-jährige Till sich da zusammengedrückt hat, über den Sender gegangen.
0: Schön.
1: Klang wohl recht gut. Ja, also ich war natürlich stolz wie Bolle.
0: Weißt du noch, wer da moderiert hat, bei wem du das durftest?
1: Nee, kann ich mich jetzt nicht entsinnen, wer da bei UFM war. Ariane Wick auf jeden Fall ist noch eine nette Anekdote zu berichten. Die habe ich später dann nochmal getroffen. Das zog sich bei mir irgendwie so durch. 2019 nämlich war Jugendmedientag. Das war also ein Projekt, bei dem die gesamten ARD-Anstalten Schulklassen eingeladen haben, die sich dann also einen Tag in den verschiedenen Medienbereichen ausprobieren konnten, die auch zum Beispiel was gelernt haben, wie man Nachrichten recherchiert und so weiter und so fort, also auch wie man gegen Fake News vorgeht. Und wir hatten alle möglichen Sachen. Wir hatten Verkehrsredaktionen, wir hatten über Funk gesprochen, das damals ja noch relativ neu war. Wir hatten zum Beispiel auch einen Besuch im Radiostudio. Und da war ich dann natürlich mit dabei im Workshop ran ans Mikro. Ich kann das hier gerade mal präsentieren, wie ich damals vor mittlerweile fast 7 Jahren dort gestanden habe. Mhm. Und das war eben mit Ariane Wick. Moment, ich muss jetzt gerade mal sehen, wo ich das habe.
0: Ich sage auf jeden Fall. Zwischenzeit schon mal, dass ich Ariane Wick kennengelernt habe, als sie noch bei RPR gearbeitet hat, bei RPR1 und die später dann bei HR3 plötzlich wieder gehört habe und ganz verwundert war, aber da war sie sehr lange und hat dann den Vormittag gemacht oder so oder Wochenende fiel auch, ja.
1: Genau, so, also, und zwar jeder sollte einen Opener machen. Und alle haben diesen Opener natürlich abgelesen, weil sie ihn sich vorher aufgeschrieben haben. Und entsprechend hat das natürlich auch geklungen. Und dann ist der Till an die Reihe gekommen, der natürlich nicht ablesen konnte, weil er seine mobile Blindenschreibmaschine natürlich nicht dabei hatte. Ne? Mhm. Und deswegen musste ich das also live machen. Und es klang nicht so, wie wir gerade gehört haben, sondern so.
6: Ja, hallo alle hier miteinander. Hier ist HR3 und am Mikrofon ist Till Zipprich. Heute ist im HR etwas ganz Besonderes los und zwar nämlich der Jugendmedientag. Come On heißt der und wird von sämtlichen ARD-Anstalten veranstaltet, schon seit gestern. Und heute ist er eben auch hier bei uns angekommen. 2000 Schülerinnen und Schüler haben sich hier dafür beworben aus gut 80 Schulen. Und am Ende sind nur noch 11 übrig geblieben, also 11 Schulen mit etwa 180 Schülern. Und einer von diesen 180 Schülern bin eben ich hier. Ja, wir probieren hier im HR jetzt einfach mal alles aus, wie man Radio macht, so wie ich eben gerade oder hier auch meine 4 Mitstreiter in diesem Projekt oder auch wie man einen Film dreht. Wer das Ganze genauer verfolgen will, der kann ja auf Instagram schauen, da werdet ihr also rundum auch in Bild und Wort darüber informiert. Ja, und ich würde sagen, jetzt kommt erstmal Musik.
1: Also ich glaube, ich habe mich in den 7 Jahren ein bisschen weiterentwickelt.
0: Ja, vor allen Dingen bist du auch nicht mehr ganz so nervös.
1: Das ist richtig, aber das ist generell ein Problem vor Live-Mikrofonen.
0: Das kenne ich.
1: Also wenn ich direkt liefern muss und auch wenn noch andere Leute da sind, die diese Performance mitkriegen und so.
0: Ja.
1: Das ist was anderes, wenn ich hier jetzt sitze und das vorproduzieren kann und dann passieren ja lauter so lustige Sachen wie hier gerade. Aber so grobe Schnitzer würde ich mir wahrscheinlich eben in so einer Situation auch nicht erlauben, weil ich eben viel, viel angespannter bin und dementsprechend nochmal viel genauer gucke, was ich hier eigentlich mache. Das ist also dazu zu sagen.
0: Das ist das Erste, was ich dachte, als wir darüber gesprochen haben, wir machen ja Live-Sendung zum 20-jährigen Geburtstag von Urfunk.de.
1: Ja.
0: Und ich dann so dachte, oh nein, dann wird wieder dieser Moment kommen, wenn du eine Minute vor der ersten Moderation bist. Das ist ja ganz anders als hier im Studio. Live vor ganz vielen Leuten, auch im Studio waren ja mehrere Leute. Und dann soll man reden. Gott sei Dank war es nicht mein erstes Mal. In Hamburg damals bei 5 Jahre Urfunk war ich noch viel nervöser. Aber ich glaube, es ging ganz gut. Aber ich habe das, der Moment ist immer da. Und ich glaube, man muss sich eigentlich erst dann Sorgen machen, wenn so ein Moment nicht mehr da ist.
1: Das stimmt. Ich bin jetzt auch wirklich gespannt, wie es dieses Jahr werden wird, wenn ich wieder in der Eifel sitze. Ich hätte ja unfassbares Muffensausen vorneweg.
0: Ja,
1: also
0: verstehe ich.
1: So schlimm war es noch nie, noch überhaupt gar nirgends. Dann war ich wirklich sehr, sehr erleichtert und die zweite Sendung ging dann ja schon wirklich wunderbar, ohne dass ich irgendwie groß aufgeregt war. Da freute ich mich einfach vor allen Dingen. Jedenfalls Ariane Wick, und darauf wollte ich ja gern zurückkommen, hatte dann seinerzeit für mich dann, hatte sich riesig gefreut, dass ich da war und fand das richtig gut, was ich da machte. Sie konnte sich übrigens nicht an mich erinnern und ich habe auch erst später herausgefunden, dass sie das damals gewesen sein muss, die ich 2011 schon kennengelernt hatte. Und sie meinte dann von wegen, ob ich nicht vielleicht mal ein Praktikum im HR machen will. Und das fand ich eine interessante Idee. Und dann habe ich mir das mal angeguckt und so kam es dann tatsächlich. Dann war ja natürlich erstmal Corona, da ging das dann nicht. Und dann war aber 2023 in der 12. Klasse tatsächlich die Möglichkeit da, dass ich also ein Praktikum im Hessischen Rundfunk machen durfte. Und das habe ich gemacht und es war rückblickend gesehen, kann man sagen, echt eine der besten Zeiten während meiner Schulzeit. Also ich denke da heute noch sehr, sehr gerne und sehr, sehr wehmütig immer dran zurück. Und beinahe wäre es auch dazu gekommen, dass Ariane und ich uns dann nochmal getroffen hätten. Ich habe sie auf jeden Fall sofort angeschrieben, als ich da war. So, guck mal, ich habe auf dich gehört, das hast du jetzt davon. Aber leider kam es nicht dazu.
0: Ist sie denn eigentlich überhaupt noch beim Sender?
1: Ich weiß es gar nicht. Ich weiß es gerade im Moment wirklich nicht.
0: Weil hören tut man sie ja schon ewig lange gar nicht mehr, nirgendwo mehr.
1: Das stimmt, ja, das ist richtig.
0: Das ist aber leider ja mit anderen Leuten auch so gegangen, die dann irgendwann mal aus der Moderation verschwunden sind und ich dann immer dachte, die sind vielleicht ganz weg, aber wir haben dann im Hintergrund noch irgendwas gemacht oder sind im zweiten Programm verschwunden. Das gibt's auch.
1: Ja. Stimmt, richtig. Aber von 3-2 auch? Ich kenne nur von 1-2 Beispiele.
0: Ja, gut, von 3-2 könnte man sagen, Daniela Baumeister war ja schon recht lange auch neben dem ersten Programm, auch im zweiten. Ich weiß nicht genau, wann das passiert ist. Das könnte aber sein, dass die sogar auch von 3 gleich erst ins zweite, bevor sie zum ersten gegangen ist, verschwunden ist. Ja.
1: Spannend.
0: Wäre möglich. Ja.
1: Naja, gut. Das wäre also nun dieses gewesen und jetzt haben wir ausführlich über UFM gesprochen und haben damit gleich definitiv und ein für alle Mal klargestellt, dass es ein Programm des Hessischen Rundfunks ist. Olaf Kuhlbrot hat nämlich in seinem Beitrag, den wir jetzt hören, fälschlicherweise ist dem WDR zugeordnet und bittet dafür von vornherein um Entschuldigung. Es ist ihm aufgefallen.
0: Man muss dem WDR bitte nicht noch mehr Programme geben, als er ohnehin schon hat. Der kann schon jetzt nicht mit seinen Programmen umgehen. Also bitte, ja.
1: Das kann der HR aber auch nicht. Das ist kein
0: Argument. mittlerweile nicht mehr. Nee, das stimmt.
1: Ja.
0: Mhm. Ja, okay. Dann hören wir jetzt mal den Olaf.
7: Genau. Ja, hallo Till, hallo Markus. Super, dass ihr wieder da seid. Ich hatte mir schon Sorgen gemacht. Was ist da los? Nichts von gehört. War eine schöne Sendung. Und gerade Luxemburg, da bin ich, es ist jetzt Freitag, 17.04., 11.48 Uhr. Also die Sendung ist noch nicht gelaufen mit deiner Luxemburg-Berichterstattung. Da bin ich gespannt drauf. Ich fand es ja, wie gesagt, auch super cool, an der Original-Location gewesen zu sein. Der Raum mit den Sitzen, das ist der ehemalige große Sendesaal von RTL, nimmt also das halbe Gebäude ein, obwohl die einen extremen Platzmangel haben. Das ist schon beeindruckend, wie die sich mit den Studios in klitzekleine Kabuffs quetschen und der gigantische Sendesaal steht dann die ganze Zeit leer rum. Das ist schon krass. Also hat sich auf alle Fälle gelohnt. Soweit ich gesehen habe, sind die Führungen alle ausverkauft. Da geht wohl derzeit nichts oder nur noch mit Warteliste. Formal steht das noch drin, aber es steht auch auf den einzelnen Terminen drin, dass alle ausverkauft sind. Ja, WDR. Ihr habt ja eine Menge über den WDR und die Programmreform und UFM erzählt. UFM werde ich mir jetzt in die verbleibende Zeit nochmal öfters reinziehen. Und der Mitschnitt mit den beiden Morgenmoderatoren, ich habe mich bepisst vor Lachen, ich habe das meiner Freundin davor gespielt, also der war neu, der war wirklich witzig und neu, das war mal ein richtig cooler Gag. Ihr habt über die Vielzahl der WDR-Programme berichtet, aber was ist eigentlich mit WDR 6? Da habt ihr gar nichts von berichtet, also ihr habt von den anderen Programmen erzählt, 1 Live und UFM und so, aber WDR 6 nicht. Und ich habe hier zufällig mal den Start von WDR 6 am 17.08.2013 aufgenommen. Die Aufnahme ist mir gerade jetzt bei meinem Düsseldorf-Trip anlässlich der Beerdigung von Jesko zugespielt worden. Hört selbst rein. Cooles Programm, vollkommen anders und echt witzig.
8: Ach, verdammt! WDR 6 ist in Full Effect. Mit Paul van Dyk und Nothing But You. Das ist 4:08. Und gleich geht's los hier mit WDR Nummer 6. Mit Dr. Simi.
9: Hi.
10: Du freust dich auch schon so wie ich auf WDR 6. Also ich freue mich schon.
9: Wenn man den Sendestart als neuen Sender miterleben darf und mitmachen darf, dann ist man natürlich sehr gespannt drauf und das freut mich natürlich gut.
10: Ja, das ist auf jeden Fall K-Hart. K-Hart gleich. Wobei WDR Nummer 6. Gottverdamme. Und dann sagen wir euch auch, wo ihr uns am besten hören könnt. Nicht nur auf dieser Frequenz, sondern auch auf ein paar anderen. Gleich WDR 6 ab 8. WDR 6. Nachrichten. So, die haben wir aber gerade nicht, deswegen weiß ich, wenn wir direkt weitermachen mit WDR 6. Verkehrslage. Da machen wir auch nichts im Moment, oder?
9: Alles frei, alles seid dabei.
10: Ich würde sagen, wir stellen uns erstmal vor. Also, ich komme zuletzt im Studio heute Abend. Sind für euch?
11: Jo, de Bier.
9: Jetzt erst du.
10: Was? Jo, de Bier, ja, hallo.
9: Und der immer scharfe Dr. Chili.
10: Dr. Chili, oh, Dr. Chili ist wieder da. Ja, wir würden euch gerne jetzt die aktuelle Nachrichten präsentieren und natürlich auch den Verkehrsservice hier bei WDR 6. Das Problem ist aber, dass wir gerade abgeschnitten sind von der Außenwelt. Ihr hört uns wohl, aber wie euch nicht. Das ist das Problem. Macht ja nichts. Wir spielen Musik, dafür haben

0: Oh, das kann mal passieren.
1: Schluck Milch gefälligst.
0: Trinken wir erstmal, ne? Prost, oh, Doktor. Ja, mit Joe schwörst du mal weiter. Prost, Doktor.
1: Immer vollbusig im Geschmack.
0: Ja, vollbusig im Geschmack. So. Ja. Dann würde ich sagen, WDR 6. Das Wetter in Nordrhein-Westfalen. Ich meine, da müssen wir nicht ablesen, Doktor. Oder? Ich meine, das Wetter in Nordrhein-Westfalen, das ist im Moment, ja, geht so, ne?
1: Also, es ist heiter bis wolkig und niederschlagsfrei. Nachts wird es 12 Grad kalt und morgen wird es leider etwas grauer von Nordwesten. Erst kommt Regen rein. Temperatur nur um die 20 Grad.
2: Minus 12.
0: Minus 12 Grad. Ja, lustig, ja.
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0: Ich bin jetzt gut genommen. Hallo, hier sind WDR 6.
1: Dr. Chili?
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4: Ja, das mit dem Empfang war ein bisschen schwierig. Bessere Aufnahme habe ich leider nicht. Komischerweise ist das Programm auch nie überregional auf im Kabel, Satellit oder so erschienen. Ganz merkwürdig. Aber ich werde bei Bedarf das mal für euch nachrecherchieren, was es damit genau auf sich hat. Hier in Lollys Secret Diamonds. Demnächst, wenn meine Folgen hier von das Ende der Ultrakurzwelle bei Urfunk dann zu Ende gelaufen sind. Zweites Thema, auch sehr spannend, ist ja Rick DeLisle. Ich hatte immer noch bei mir im Stack eine Sache, die ich schon lange hören wollte, seit 2 Jahren, nämlich von Kiss FM, dem Podcast Rick Amo Vietnamkrieg. Und wie das klingt, habe ich auch mal hier vorbereitet, zumindest den Start. Da hört ihr ihn auch nochmal.
5: Rick und Amy. Vietnamkrieg versus TikTok.
6: Ja, dann starten wir mal rein. Ich bin Amy, 22 Jahre alt. Ich wach so gut wie jeden Morgen mit TikTok auf. Bin totaler Swiftie, bin immer up to date, was so bei Celebrities abgeht. Ich liebe so Aesthetics, dokumentiere gefühlt mein ganzes Leben mit meinem Handy. So sieht, ja, so bin ich. Das ist so mein Alltag, wie ich so drauf bin. Wie sieht das denn bei dir aus, Rick?
7: Ich stehe auf und freue mich erstmal, dass ich noch da bin. Mit 77. Arbeite immer noch im Radio. Habe ich jetzt mein 50. Jahr im Radio. Stehe morgens auf, muss unbedingt Kaffee trinken. Aber dann gehe ich auch gleich am Computer, weil ich jeden Morgen für meine Stammkunden, also meine Fans, ein Musikstück posten auf Internet, die ich gut finde. Also ich bin total internetsüchtig, weil ich Zeit dafür habe jetzt.
4: Na, das haben dann ja wohl beide das Problem mit der Internetsucht, wie so viele. Ja, das mal als Start, wie das klang. Vor 2 Jahren ist das rausgekommen. Bin noch gar nicht dazu gekommen, das zu hören. Aber die Idee war natürlich witzig, so einen Clash der Generation hier mal darzustellen. Das war schon meine Rückmeldung hier und ihr hört ja von mir spätestens bei der nächsten Folge von Lollys Secret Diamonds das Ende der Ultrakurzwelle. Bis zum nächsten Mal. Tschüss, hier war Lolli.
8: Und hier meldet sich wieder WDR 7 mit der Radiothek mit Zipprich.
9: WDR 7 anstatt 5 nach 7 Radiothek. Sehr schön, ja. Können wir auch mal. WDR 5 nach 7, so heißt der Sender. Ja, genau. Ja, Dankeschön Olaf Kuhlbrot. Zunächst mal wegen Lollys Secret Diamonds. Ja, wir haben das auf dem Schirm und wir werden in der kommenden Sendung, also sprich die Sendung am 7. Mai, werden wir auch wieder eine Folge davon bringen. Auf jeden Fall dann auch wieder eine Doppelfolge, die schön zusammengebaut werden konnte und ich denke, das ist dann also eine ganz gute Entschädigung, dass jetzt schon länger nichts mehr gelaufen ist. Danke auf jeden Fall für diesen Mitschnitt von WDR 6. Schöne Parodie. Wir waren uns gerade ein bisschen uneinig, ob wir mehr davon haben wollen. Ich an sich schon, ja, gern. Dann könnten wir mal über weitere solche Parodien sprechen, zum Beispiel auch über das Super Radio 2000O von DT64. Und in dem Rahmen wäre das natürlich auch ein schön passendes Thema. Markus war da so ein bisschen verhalten, ne?
8: Also, ich sag mal so, ich hab gesagt, das kommt jetzt drauf an, wie weit sie das noch ausreizen. Weil ich habe schon auch Spaß an so Piratenradios oder Sendern, wo Sachen anders klingen und wo Leute einfach aus Spaß an der Freude, was weiß ich, meinetwegen auch mal ein Bier trinken oder so. Ich habe selber gerne einen holländischen Sender gehört, wo das jede Woche passiert.

0: ist. Aber wenn das zu einstudiert wirkt, kann es auch schon wieder eher irgendwann mal unlustig sein. Deswegen ist immer die Frage, wie lange.
1: Ja. Ja, klar. Verstehe. Jo, aber vielleicht mal so ein bisschen noch hören, was er so über die Urheber weiß oder sowas. Ich bin gespannt. Mhm. Ich bin auf jeden Fall gespannt und das spornt natürlich weiter an, Lolli Secret Diamonds auch weiterhin auszustrahlen.
0: Sowieso.
1: So, das wäre dieses gewesen. Dann Dankeschön auch für den Podcast, für das Einspielen des Podcasts. Generell kann man sagen, dass Rick DeLisle ein Thema war, das sehr viele Leute bewegt hat, auch zum Schreiben bewegt hat, die sonst nicht schreiben bezüglich der Radiothek. Mr. B zum Beispiel hat uns geschrieben und gesagt, das war genau seine Jugend, Rick DeLisle, und der kann es einfach noch nicht glauben, dass er gestorben ist, und war uns sehr, sehr dankbar, dass wir diesen Nachruf ausgestrahlt haben. Heike Bielefeld hat sich auch sehr daran erfreut, auch wenn sie ihn eben selbst nicht kannte. Und das ist ja eben immer dieses, was ich besonders schön finde, wenn sich hier Leute eben auch melden, denen dieser Moderator überhaupt nichts sagt. Oder die ihn zwar gehört haben, aber eigentlich nicht so viel mit ihm anfangen konnten und so weiter. Die dann aber trotzdem sagen, hey, auf die Art und Weise, wie ihr das gemacht habt, finde ich das toll. Und das ist also passiert, werden wir gleich auch nochmal hören bei jemandem, der ihn zumindest so ein wenig kannte und im Radio für gewöhnlich nicht so sehr gehört hat. Und das ist aber ja immer so unser großes Ziel, Leute auch näher zu bringen. Und wenn das also gelingt, dann ist uns das immer der größte Lohn. Heike hat ansonsten noch gesagt, dass sie das Thema ARD-Reform nervt, und auf Nachfrage kam dann eben raus, nicht weil wir das so auswalzen, sondern halt einfach, weil die ARD-Reform an sich nervig ist, und ja, da können wir, glaube ich, nur zustimmen. Ja. Wir würden ja auch gerne über erfreulichere Sachen reden, ist aber halt nicht.
0: Ich würde gerne eine Re-Reform ankündigen, das würde mir gefallen.
1: Ja, eine ARD-Form. Das wäre doch mal was. Wir bringen sie wieder in Form, die ARD.
0: Ja, weißt du was?
1: Das hat was.
0: Ich sag dir mal was. Es lief in dieser Woche im Programm von urfunk.de eine Wiederholung einer Sendung Infocafé von Jens Bertrams. Da hat stattgefunden ein Vortrag von Ulrike Holler. Sagt dir der Name noch was?
1: Aha. Nee.
0: Ulrike Holler war lange Zeit für den Hessischen Rundfunk tätig, von Anfang der 60er Jahre bis, ich weiß gar nicht wie lange, in die 2000er rein oder 90er, nee, 2000er kann glaube ich schon gar nicht mehr sein, müsste 90er, End-90er oder so, kann ich jetzt nicht ganz genau sagen. Jedenfalls war die Journalistin mit Herz und Moderatorin von Sendungen wie Unterwegs in Hessen zum Beispiel und sowas, also für den Zeitfunk im Hessischen Rundfunk lange tätig, unter anderem, hat noch viel mehr gemacht, auch Bücher geschrieben. Und die hat einen Vortrag gehalten zum Thema... Aha. Dudelfunk, das war schon in den, also das war ja eine Sendung aus 2006, das war also schon vor 20 Jahren ein Thema.
1: Ja, das war noch viel früher ein Thema.
0: Ja, natürlich, aber ich meine, da wurde auch schon sozusagen so richtig darüber berichtet und Vorträge gehalten.
1: Ja, ja.
0: Also nach dem Motto,
1: nimmt
0: der Dudelfunk so überhand und ähnliches.
1: Ja, ne? Ich habe so von vor etwa 40 Jahren einen ganz schönen Mitschnitt, den bringe ich das nächste Mal auch mit. Da hat auch so ein Pirat die WDR-Nachrichten hergenommen und zerschnipselt. Mhm. Und auch schöne Sachen daraus gemacht, wo es unter anderem auch eine Meldung gab über die Rundfunk-, Film- und Fernsehunion, die RFFU, die damals irgendwie ein Thesenpapier veröffentlicht hat oder auf irgendeiner Kundgebung was gesagt hat, eben auch in dem Sinne, dass der öffentlich-rechtliche Rundfunk immer mehr verflacht und es zu kultureller Verödung kommt und so weiter. Das war 1988. Man muss sich das denken. Und es ist eben immer dieses, was ich immer sage. Die Leute damals wussten ja noch gar nicht, wie gut sie es noch hatten. Das konnten sie ja überhaupt nicht erahnen. Und das lässt mich teilweise Schlimmes erahnen für das, was da noch alles kommt, wenn wir das jetzt schon als dramatisch empfinden, was so alles passiert.
0: Mhm. Ja, das ist immer alles immer schlimmer geworden. Und irgendwie hat man das Gefühl, ganz viele Leute beschweren sich, aber ganz, ganz viele Leute flachen auch einfach immer mehr mit ab, hätte ich beinahe gesagt. Also nehmen das alles so hin.
1: Müssen sie teilweise auch.
0: Ja, du kriegst ja auch nichts anderes mehr geboten. Also wenn du nicht wirklich suchst, und nicht jeder ist ja so freakig unterwegs und sucht wirklich, sondern viele wollen ja das Radio wirklich auch nur als Tagesmedium nebenbei oder wie auch immer haben. Ja.
1: Genau.
0: Und wenn du dann nur noch.
1: Oder der Kasten bleibt halt irgendwann auch einfach aus. Also, ich bin neulich gefragt worden von einem Bekannten von mir, wie es denn so den Radiosendern geht. Und ich habe gesagt, auch im Allgemeinen ziemlich schlecht. Und also geschieht ihnen ganz recht, so wie sie da so langweiliges Programm, wie sie machen.
0: Ja.
1: Wo ich dann auch sage, Leute, das.
0: Es gibt auch immer mehr Radio.
1: Ja, es ist so selbstverschuldet. Es ist so wirklich komplett selbstverschuldet. Er hat gern Radio gehört. Er weiß, wer Werner Reinke ist. Er weiß, wer Dagmar Fulle ist und so weiter und so fort. Kann er alles einordnen.
0: Ja.
1: Und von Ihnen so einen Satz zu hören, das zeigt es eigentlich mal wieder so schön.
0: Es ist auch einfach so, dass ganz, ganz viele Leute, die mal Radio gemacht haben, heute kaum noch Radio hören selbst.
1: Mhm. Ja, klar. Natürlich. Ja. Und zum Beispiel, da hätten wir jetzt wieder Ariane Wick. Als ich da war, 2019 beim HR, ging es dann irgendwie drum, was hören Radiomacher so in ihrer Freizeit. Und sie so freimütig von wegen, ja, also oft höre ich Planet oder FFH oder so. Das war auch irgendwie interessant.
0: Ja, ja.
1: Mhm. Naja, gut. So, wir müssen ein bisschen weiterkommen. Und weil wir haben jetzt nämlich einen ganz, ganz langen Hörerpostbeitrag. Diesmal hat Christian Spremberg eine 2 vorne dran stehen bei der Minutenzahl. Es sind satte 22 Minuten Christian Spremberg. Und er hat uns also viel zu erzählen, viel, viel Anekdoten, viel über Schallplatten und so weiter. Und er hat am Ende einen historischen Mitschnitt dabei.
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2: Hallo, hier ist wieder aus dem Plattenbau in Berlin-Wedding Christian Spremberg. Heute wird es wahrscheinlich wieder ein bisschen länger, denn ich habe doch einiges noch zu erzählen hier. Zunächst einmal freut es mich ja, und es hat mich selber auch überrascht, dass die Aufnahme, die ich letztes Mal geliefert habe oder für die letzte Sendung geliefert habe, dass die so gut klang. Denn wir machen jetzt mal folgendes Experiment. Im Moment spreche ich zu euch über das Headset, was ich vor langer Zeit mal von einer guten Bekannten bekommen habe. Einfach so. Da war noch gar nicht dran zu denken, dass ich das als Mikrofon für meine Sendungen benutzen würde. Ich stellte allerdings fest, dass das sehr gut ging. Gut, wenn man jetzt mal bedenkt, dass der Plop-Schutz, trotzdem er da ist, nicht wirklich funktioniert. Entschuldigung. So, und jetzt schalten wir mal um. Ja, außer dass man jetzt die Taste hört oder gehört hat, ist das jetzt das eingebaute Mikrofon vom PTR1, PTP1, so rum. Wenn wir hier schon Werbung machen, dann richtig, wobei das Gerät gibt's ja auch nicht mehr. Und mit diesem habe ich zuletzt die Aufnahme gemacht. Einfach so, und das klingt ja auch nicht schlecht. Man muss nur aufpassen, dass man nicht zu dicht dran geht, sonst funktioniert das nämlich auch wieder nicht. Entschuldigung, das war jetzt, für euch ist hier um Ohrfunk.de die Ohren abgefallen. Aber ansonsten kann man das durchaus machen, und ich bin wirklich am Überlegen, ob ich nicht vielleicht, wenn ich für die Eifler Radiotage tatsächlich eine Sendung mache mit einem Interviewpartner, dass ich das dann mit dem Mikrofon so mache. Denn da muss ich nicht viel mit mir rumtragen und nicht viel Kabellage haben, und es klingt trotzdem einigermaßen. So, jetzt haben wir das Headset wieder angeschlossen, und jetzt kann ich zunächst mal sagen, war wieder eine tolle Sendung. Ich möchte noch schnell was zu dem Südwestfunk-Ding sagen, was Tilda eingespielt hat. Ja, ich war ja damals, gerade was den Südwestfunk 1 anging, wahnsinnig radioaktiv, habe da auch ziemlich viel abgeräumt. Als Platten gab es dort in der Regel Eigenproduktionen. Also es gab zum Beispiel 2 LPs vom Rundfunkorchester des Südwestfunks unter Emmerich Smola. Die habe ich beide, die eine habe ich selber gewonnen, die andere habe ich gekriegt von einer, die sie gewonnen hat, die sie dann irgendwann abgestoßen hat. Dann gab es eine vom Radiotreff. Da waren auf der Vorderseite die Klangkörper des Südwestfunks drauf, also Rundfunk-Tanzorchester hatten sie ja damals noch, und Herbolzheimer und dann die TV-Anstaltsband und dergleichen. Auf der Rückseite waren dann irgendwelche Schlager, zu denen sie dann die Rechte gekriegt haben, dass sie die veröffentlichen dürfen. Es gab noch eine LP mit der Peter Herbolzheimer Südwestfunk-Formation. So hieß die damals nicht, aber es war auf jeden Fall mit Herbolzheimer, und es war ziemlich jazzig, das Ganze. Und gerade in den späteren Jahren hatten sie dann auch oftmals Kabarett, denn der Wolfgang Zinke, der den Radiotreff ja meistens betreut hat, der hat eine eigene Firma gehabt. Da hat er viele Kabarettisten aus der Umgebung produziert, die dann mitunter in und um Baden-Baden oder gar genau, wo das Studio nun stand, von ihm da aufgenommen hat. Und Uli Keuler war da, von Walter Netz gab's was, und es gab zum Beispiel eine ganz tolle Platte, die hieß Grimms Krams, zum Brüder Grimm, ja, schneewitzige Hänseleien mit allen möglichen Leuten, die da dann 2 der bekanntesten Grimmschen Märchen auf die urigste Art interpretiert haben. Und die 4 Langspielplatten, die ich dann bei Jochen Bartels gewonnen habe, das waren 2 Doppel-LPs, ein halbes Jahrhundert Musik. Die waren von den Sikorsky Musikverlagen. Das waren Zusammenstellungen aus allen möglichen Genres. Das ging von Ja, Operette, leichte Unterhaltung über ein bisschen Jazz und ein bisschen Instrumental und ein bisschen Schlager bis Pop. Allerdings haben sie sich dabei einen Bock geschossen und ich will mal gucken, wenn ich die Platte gleich finde, dann spiele ich euch das vor. Nämlich Bonnie M. und Sunny haben sie da mit drauf veröffentlicht. Das klingt auf dieser Platte etwas merkwürdig. Ich habe mich beim ersten Mal nicht schlecht gewundert, als ich das hörte.

0: Tja, was war passiert? Es ist aus irgendeinem Grund, möglicherweise hat man das Ganze von einer LP abgenommen oder von einer CD. Dann noch sind die letzten Takte vom letzten Track, der davor dann drauf war, mit drauf gekommen. Das ist der Schluss von Nessuno Mai von Marcella, beziehungsweise ich glaube, wenn wir bei der Familie bleiben, also bei der Plattenfirma, wo auch Sunny rausgekommen ist, also bei Hansa. Und bei der Firma Hansa, da war auch Gilla und die hat das nämlich auf Deutsch gesungen. Und es gab sicherlich auch eine englische Version davon. Und davon hörten wir also jetzt den Schluss. Und dann kam dann wirklich Sunny von Bonnie M. Also auch bei Schallplatten konnte sowas hin und wieder mal passieren, dass Panne gebaut worden ist. Etwas nachdenklich gemacht hat mich dann auch diese Geschichte mit der Programmreformiererei bei der ARD, gerade beim WDR. Was brauchen wir? WDR 1, nee, 1 Live, 1 Live Digi, WDR 2 und WDR 4. Das ist doch fast dieselbe Soße, die da läuft. Na gut, bei 1 Live und Digi vielleicht, nun weiß ich nicht, wie die beiden unterscheiden, aber für mich ist das irgendwie alles eins. WDR 2, ja gut, okay. Dann auch immer das Neueste oder neu auf WDR 2 und das ist überhaupt nicht neu. Und also mir macht das keinen Spaß zu hören. WDR 4 enttäuscht mich eigentlich nur noch, nachdem die da angefangen haben zu verschlimmbessern. Aber okay, denn in Zukunft hört man dann in den Mediatheken oder bei Sounds heißt das ja jetzt, und macht sich sein Programm dann selber. Wie Ludwig Manfred Lommel seinerzeit gesagt hat:
1: Die anderen Sender in der Welt brauchen für jede Szene ein Dutzend teure Schauspieler. Ich mach mein Dreck alleine.
0: Gerade die letzte Zeile mit Ich mach mein Dreck alleine dann wahrscheinlich es am besten trifft. Tja, und der Rick-Blick auf Rick Delisle war ja auch durchaus interessant, wobei ich sagen muss, ich habe ihn selber nie wirklich gerne gehört. Wenn man allerdings die Hintergründe betrachtet und auch das, was er so erzählt, wie er das so alles erlebt hat, das ist schon sehr spannend, durchaus. Jetzt noch ein paar Worte, auch was Kurioses am Rande zur Kabelumstellung. Ich bin ja noch Kabelkunde bei Vodafone und jetzt kam also vor längerer Zeit schon ein Brief, wo drin mitgeteilt wurde, dass am 9.4. hier die Frequenzen wieder total umgestellt werden. Das ist ja immer so nach meinem Dafürhalten ein ziemlicher Blödsinn, das zu machen. Dann werden einfach mal wieder die Kanäle neu sortiert und umgestellt und man muss dann wieder selber sehen, dass man das alles in die Reihe kriegt. Was bei mir ein bisschen schwierig ist, denn mein Kabelreceiver ist nicht barrierefrei. Es muss also jemand kommen, der das macht. Und ich hatte also schon dann wieder den Fernsehtechniker bestellt. Wir haben da ja in Berlin eine große Firma, die sowas macht. Die waren allerdings hoffnungslos überlastet. Da hätte ich einen Termin erst nächste Woche Montag bekommen. Also sogar übernächste Woche Montag erst. Und es erbot sich dann ein Nachbar, das für mich zu machen. Der kam dann hier mit einem Monitor. Mittlerweile sind diese Monitore ja, oder Bildschirme ja mittlerweile so flach wie das Programm, also das lässt sich leicht transportieren. Und fing dann also an, einen Suchlauf bei mir durchzuführen. Der lief dann ungefähr eine halbe Stunde und dann wollte er sortieren, hat dann aber offenbar nicht richtig angehakt und dann suchte das wieder von vorne und noch eine halbe Stunde. Und dann haben wir halt gesagt, okay, dann sortieren wir nicht. Dann hat er mir die ganzen Kanäle so diktiert, wie sie dann aufgerufen wurden und was auf welchem Kanal drauf ist, habe ich mir alles in eine Liste geschrieben. Schön und gut. Das wollte ich aber eigentlich gar nicht erzählen, sondern es ist erstaunlich, dass bestimmte Sachen, die eigentlich schon längst hätten raus sein müssen, immer noch da sind. Zumindest was die Kanalbelegung angeht. Es gibt immer noch Puls, dieses Jugenddings vom BR, was also schon seit Anfang des Jahres nicht mehr sendet, wo dann also nur noch ein ganz furchtbar schlecht moduliertes, Ansage drauf ist, dass es diesen Sender auf Wunsch des Betreibers dass der nicht mehr verbreitet wird im Kabel. Das ist immer noch zu hören. So. Genauso wie es die vier Deutschlandfunk-Kanäle noch gibt, einschließlich Deutschlandfunk Kultur und Deutschlandfunk Nova und was weiß ich alles noch, wo nichts drauf ist, nach dem Motto, vielleicht überlegen Sie sich das nochmal. Und dann müssen die Kunden nicht mehr einen neuen Suchlauf machen, damit sie dann das wieder hören können. Aber irgendwie schon sehr merkwürdig alles. Ach so, eine Geschichte wollte ich noch loswerden. Jetzt habe ich die ganze Zeit überlegt, was das war. Stichwort RTL und Hörer in der DDR. Ich habe das selber auch quasi am eigenen Leib erfahren dürfen, denn ich habe mich irgendwann mal in der Hitparade mit Axel zu Worte gemeldet. Da hatten die ja auch so eine kleine Ecke Flohmarkt oder wie das hieß. Auf jeden Fall wurden da kleine Anzeigen von den Hörern vorgelesen und da gab es natürlich oftmals Brieffreundschaften und Fanclubs, die da oder Leute, die halt einen eigenen Fanclub hatten für irgendwen und sich da austauschen wollten. Und ich habe dann einfach irgendwann mal gesagt, ich schreibe da mal hin und suche nach alten Schallplatten. Und das ist dann auch verlesen worden. Und was kam? Ich kriegte, glaube ich, 3 oder 4 Briefe. 3 davon waren aus der DDR. Und 2 haben mir dann auch tatsächlich Platten angeboten. Das waren dann aber die Beatles. Einmal die Amiga-Pressung und einmal die Doppel-LP Love Songs auf Balkanton. Habe ich auch beide bekommen. Aber eigentlich habe ich gedacht, naja, so Beatles wollte ich eigentlich nicht unbedingt aus der DDR haben. Da hatte ich mir an das, was dort so zugange gewesen ist, gedacht. Und das kam dann zu mir in Gestalt eines jungen Mädchens, einer Frau aus Ölsa. Konnte ich jetzt so mit der Postleitzahl natürlich damals als Wessi auch nichts anfangen, die dann aber auch gerne Westschlager haben wollte von mir. Und dann haben wir gesagt, okay, dann machen wir das mit Kassetten. Das konnte man Ende der 80er tatsächlich schon machen und als Blindensendung sowieso. Und als dann die erste Kassette von ihr kam, da wusste ich, wo Ölsa liegt, nämlich in der Nähe von Dresden. Es war nun nicht so schlimm, dass ich deutsche Untertitel gebraucht hätte, aber die gute Kerstin hat mir dann tatsächlich mehrere Kassetten geschickt mit Überspielungen von Platten aus den Beständen ihrer Eltern, die ich inzwischen alle selber habe, die Platten. Aber das ging also tatsächlich mal so, ich glaube, ein knappes Jahr, bis sie dann wegzog und sich dann, glaube ich, auch verlobt oder verheiratet hat, irgend sowas. Dann haben wir nichts mehr voneinander gehört. Aber das Beispiel zeigt, natürlich wurde RTL auch von Hörern in der DDR gehört. Und obwohl das jetzt eigentlich schon alles gewesen ist, gebe ich noch eine kleine Zugabe. Das müsst ihr nicht senden. Aber wenn ihr das wollt, wenn ihr den Platz habt, bitte gerne. Ich habe mal wieder alte Tonbänder durchforstet. Was heißt, tue ich eigentlich immer zwischendurch. Ich habe ja genug davon, beziehungsweise gerade wieder reinbekommen von meinem lieben Freund aus dem Westerwald, der jetzt auch schon so um die 80 ist und seine Sammlung langsam auflöst. Und da fand ich jetzt ein Band, da dachte ich so an Save the Tapes. Das muss wohl auch so ein Typ gewesen sein, der ziemlich ungeordnet irgendwas aus dem Radio aufnimmt. Auf diesem Tonband, das ist von 1969-70, befinden sich immer so 10 bis 15 Minuten Programmausschnitte aus Sendungen mit ja hauptsächlich Musik für junge Leute, so hieß das ja damals, Musik für junge Leute oder Schallplattenrevue. In dem Fall ist es Club 16 vom BR gewesen. Und die Schallplattenrevue kam vom SDR, wurde aber auch im BR übertragen. Damals, als es noch kein Bayern 3 gab, da war auch in Bayern schon so ein Mehrzweckkanal geschaffen, auf dem dann unter anderem auch die Fremdsprachenprogramme passiert sind. Und dieser Mensch hat also tatsächlich auf diesem Tonband, was übrigens ziemlich zerklüftet schon ist, deswegen klingt das alles nicht so ganz so toll, hat da einfach mal wahllos irgendwelche Sendungsteile aufgenommen aus diesen Sendungen, also auch mit den Moderationen dazu. Und das Kurioseste, was ich da drauf gefunden habe, das war tatsächlich der Beginn der Sendungen für ausländische Arbeitnehmer. Wenn das jetzt über einen Urfunk läuft, sage ich schon mal als Vorwarnung, es wird ziemlich stark rauschen durch die Soundoptimierung, die wir haben und dadurch, dass das also in den Pausen dann ziemlich hoch pumpt, denn lange Pausen gibt es da, kriegen wir jetzt mal zu hören oder kriegen wir zu hören, wie viel Zeit man damals noch hatte im Radio, also wie lange es gedauert hat, bis so ein Programm wirklich losging. Mit Ansage und dann Umschaltpause mit diesem herrlichen BR-Pausenzeichen für die Sondersendung. Das wurde übrigens auch bei der Olympia-Berichterstattung 1972 verwendet. Da hörte man das dann bundesweit. Und dem Beginn der Ausländerprogramme, damals nur in 4 Sprachen, Jugoslawisch, kam, glaube ich, erst später dazu, also zumindest als ich dann anfing, Radio zu hören, 1970, 71. Da gut, da habe ich dann noch nicht Bayern gehört, sondern Südwestfunk und Hessischen Rundfunk. Da gab es dann also auch die jugoslawischen Sendungen schon. Da fing das Programm auch früher an, um 17.40 Uhr nämlich, und ging bis 21 Uhr. Da haben sie dann alle fünf Sprachen durchgekriegt mit jeweils 40 Minuten Programm. Tja, und so klingt es dann.
2: Nach kurzer Pause bringen wir Sendungen in türkischer, italienischer, spanischer und griechischer Sprache.

0: So, und das wäre jetzt dann der offizielle Teil gewesen, war ja auch lange genug, ne? Und deswegen verabschiede ich mich jetzt und wünsche noch alles Gute und von den Hörern auch vor allen Dingen ja bald ein schönes Wochenende. Es ist ja noch nicht das lange, das kommt ja erst nächste Woche, aber da gibt's dann keine Radiothek, wie ich schon vernommen habe. Daher jetzt schon ein fröhliches Demonstrieren und den Kreuzbergern ein fröhliches Krawall machen. Wir hören uns dann voraussichtlich wieder Anfang Mai. Ja, Mai. Das war's aus dem Plattenbau von Christian Spremberg.
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2: So. Ja, wir sind auch selber schuld, aber ich natürlich. Fand, es war so ein hübscher Originalton, ja. Den mussten wir einfach bringen und den mussten wir auch bitteschön möglichst lang ausgespielt bringen. Es gab da danach noch so ein bisschen weitere türkische Moderationen, aber das brachte uns jetzt, glaube ich, nicht so viel weiter. Ja, ganz, ganz vielen Dank, Christian, auf jeden Fall für diese schöne Aufsprache, für diese schönen Einblicke. Da sind viele Sachen dabei, wo ich auch was zu sagen würde. Ich beschränke mich aber auf zwei Sachen. Einmal diese Platte Grimmskrams. Wenn du die hast und digitalisiert hast, ich wäre hochgradig daran interessiert. demnächst so ein bisschen als Unterhaltung für eine Reise, die demnächst ansteht, mit einer guten Freundin. Und wir beide sind riesengroße Fans von so Märchenparodien. Also das sei dir hier über den Sender gesagt. Bitte einfach mal rüberschicken, wenn du die Möglichkeit dazu hast. Und ansonsten, wegen der Gastarbeiterprogramme danke ich insofern sehr herzlich dafür, weil ja, du uns damit auf ein Thema aufmerksam gemacht hast, was wirklich ja dadurch, dass die meisten die Sendungen ja überhaupt nicht verstehen konnten, eigentlich seit seiner Existenz ja immer so ein bisschen im Windschatten segelte. So ziemlich jeder Radiofan kannte die Gastarbeiterprogramme, die wenigsten haben ihnen ja aber irgendwie sonderlich viel Beachtung geschenkt. Die waren halt einfach da und wir wollen dementsprechend heute mal einen Einblick darin haben, wie denn überhaupt so die Arbeit für das ARD-Gastarbeiterprogramm aussah. In diesem Fall geht es um die griechische Abteilung, deswegen passt es natürlich sehr schön, dass die auch am Ende gestanden hat, denn die steht auch am Ende unserer Sendung jetzt quasi. Denn wir hören jetzt 45 Minuten Interview zwischen Andreas Knedlik und Ilini Iliadou vom Bayerischen Rundfunk.
3: Ich möchte heute mit jemandem über ein Thema sprechen, das die allermeisten wahrscheinlich gar nicht mehr kennen, weil es, ich würde sagen, so ab den Mitte, Ende 80er Jahre wahrscheinlich so aus dem Lebensumfeld der meisten Menschen komplett verschwunden ist, nämlich das ARD-Ausländerprogramm. Ilini Iliadou, grüße dich.
4: Hallo.
3: Du bist seit 1983 beim Bayerischen Rundfunk.
4: Ja, ich habe im Herbst 83, Oktober war es, bin ich als Praktikantin sozusagen in der griechischen Sendung gekommen und dann geblieben.
3: Bevor du zum Bayerischen Rundfunk gekommen bist, wie kam es überhaupt dazu, dass du nach Deutschland gekommen bist?
4: Ich bin nach Deutschland als 12-Jährige gekommen. Meine Eltern waren die sogenannten Gastarbeiter. Die ersten Jahre sind sie nach Deutschland gekommen und haben uns Kindern in Griechenland zurückgelassen, bei den Großeltern oder Tanten und Onkels, also verschiedene, ich habe verschiedene überall gewohnt. Und irgendwann mal wurden in München die griechischen Schulen gegründet. Etwas vorher schon, aber meine Mutter hat gedacht, ich beende dann die griechische Grundschule sozusagen. Und danach hat sie mich hergeholt mit 12 Jahren, weil ich da eine Möglichkeit hatte, in eine griechische Schule zu gehen. Ich meine, viele sind gekommen und sind in deutschen Schulen auch gegangen, Türken und Italiener und alles. Aber die Griechen hatten dieses Privileg für sich erkämpft und meine Mutter hat es als einfacher gesehen, wenn ich dann komme, wenn die griechischen Schulen gegründet wurden. Und dann bin ich gekommen, halt als Gastarbeiterkind.
3: Vielleicht kurz zum Abriss. Gastarbeiter, was muss man sich unter diesem Begriff vorstellen?
4: Unter diesem Begriff stellt man sich vor, also in Deutschland hat Arbeitskräfte gebraucht, um das Wirtschaftswunder zu möglich zu machen, sozusagen. Es gab sehr wenig Fachkräfte, es waren ungelernte Arbeiter damals. Fachkräfte sucht man heute. Damals waren es ungelernte Arbeiter, Arbeitskräfte. Und dann haben die beschlossen, hat die Regierung beschlossen, auf Drängen der Wirtschaft, Anwerbeabkommen mit verschiedenen Ländern zu unterschreiben. Und Griechenland hat zu den ersten Ländern gehört. Wir haben 55 mit Italien angefangen und fünf Jahre danach erst sind dann die Griechen gekommen Und dann die Spanier, dann kamen Türken und dann irgendwann mal später Ex-Jugoslawien. Und für eine kurze Weile auch Marokko und Tunesien. Da sind sehr wenige gekommen, das ist am wenigsten bekannt. Genau, und das hat ungefähr gedauert bis 1974. Da sind immer Menschen gekommen, gegangen, haben ihre Kinder zurückgelassen, haben sich gedacht, ein, zwei Jahre in Deutschland arbeiten, ich baue mir in Griechenland ein Haus oder ich renoviere mein Haus und die Kinder bleiben bei der Opa und bei der Oma und wir kehren dann zurück. Nur man hat dann irgendwann hier gemerkt, also es reicht vorne und hinten nicht. Also es wird schon länger dauern. Und dann haben angefangen, die Menschen ihre Kinder zu sich zu holen, weil das war eine unerträgliche Situation für alle, für die Kinder und für die Eltern auch.
3: Also dann eher mit dem Gedanken zu bleiben auch?
4: Auch das nicht. Also was die Griechen betrifft, und aber auch die anderen Gastarbeiter, auch da waren sie nicht sicher, dass sie bleiben wollen. Aber sie haben gedacht, ein paar Jahre mehr. Mhm. Also es reicht nicht ein, zwei Jahre, aber bleiben wir mal erstmal hier. Und deswegen war es für die Griechen, vor allem für die Griechen, so wichtig, dass sie die Schulen haben, weil sie dachten, die Kinder gehen sowieso in eine griechische Schule, also wenn wir dann nach 5 Jahren zurückkehren möchten, da haben sie ja die Möglichkeit, wieder zu wechseln im Schulsystem. Das wäre ja kein Problem. Und die Griechen haben, andere Nationen haben etwas weniger damit gerungen, haben sich, die Türken vor allem, so viel ich weiß, haben sie sich gedacht, sie bleiben. Aber die Griechen haben immer mit dem Gedanken gespielt, sie wollen zurück. Mhm. Irgendwann mal, für 5 Jahre, was weiß ich, irgendwann, immer mit dem Gedanken nach Griechenland.
3: Mhm. Du hast gesagt, du hast als Praktikantin beim Bayerischen Rundfunk angefangen. Wie kamst du überhaupt auf die Schiene Journalismus?
4: Auf die Schiene Journalismus, ich bin, das weiß ich nicht, ich wollte immer Journalistin werden. Nee, also in der Schule habe ich angefangen, am Anfang wollte ich Literaturwissenschaftlerin, ich habe angefangen, also ich habe nicht so viel gelesen, aber mich hat die Geschichte der Literatur sehr interessiert und das Schreiben sehr. Und irgendwann mal habe ich aber gesehen, dass es mich schon viele Themen, ich war auch politisch sehr interessiert, auch als kleines Mädchen, als junges Mädchen, weil in Griechenland war die Militärdiktatur. Ich bin hier in den Kreisen des Kampfes gegen die Militärhunde sozialisiert worden. Ich war kämpferisch als Kind und wollte keine Ahnung. Und da habe ich gedacht, Journalismus ist eine gute Möglichkeit, um da etwas zu bewirken. Besser als wenn ich Literaturwissenschaftlerin wäre. Und damals war ja das griechische Programm, das war für uns alle, wie soll ich sagen, das war jeden Abend das Ritual, um 20 nach 20, überall wo wir waren, alles war still und wir haben das Radio aufgemacht und für mich war es, boah, dahin möchte ich. Also ich möchte unbedingt jetzt Journalistin werden, um in diese Sendung zu arbeiten. Und als ich dann die Schule fertig hatte und meine ganzen Freundinnen und Freunde nach Griechenland gegangen sind, um zu studieren, weil, wie gesagt, der Traum von der Rückkehr, also die meisten Kinder haben nach der Schule, haben ihre Eltern hier gelassen, es hat andersrum angefangen, und haben in Griechenland, sind in Griechenland in die Uni gegangen, sehr viele. Und ich wollte aber Journalismus studieren und das gab es damals in Griechenland nicht. Mhm. Kommunikationswissenschaft konnte man damals in Griechenland nicht studieren. Und außerdem wollte ich auch nicht zurück. Ich habe München, komischerweise, ich hatte keine gute Beziehung zu meinem Dorf und zu Griechenland, weil ich ein verlassenes Kind war. Und ich wollte jetzt nicht wieder dahin zurück, wo ich verlassen war. Als ich in München angekommen bin, habe ich gedacht, diese Stadt, ich fühle mich hier gut. Diese Stadt liebt mich. Ich liebe diese Stadt und diese Stadt liebt mich und ich wollte hier bleiben. Und ich wollte auch noch Journalismus studieren, also habe ich Journalismus studiert. Und immer mit dem Hintergedanken, ich möchte in dieses griechische Programm. Und irgendwann, ich war im griechischen Haus und habe da teilgenommen in einer griechischen Tanzgruppe, in einer griechischen Theatergruppe und war sehr aktiv als Jugendliche in diesen Vereinen. Die Griechen hatten sehr viele aktive Vereine und so. Und irgendwann kam die Eleni Torossi, meine Kollegin aus dem, und spätere Freundin aus der griechischen Sendung und wollte uns interviewen, um unsere Arbeit vorzustellen, um unsere Theatergruppe vorzustellen. Und ich habe gesagt, ich möchte so gern Journalistin werden. Ich hatte nicht mal angefangen zu studieren. Doch, ich hatte angefangen zu studieren und dann darf ich kommen und ein Praktikum da machen und da sehen. Also ja, da habe ich gesagt, doch, komm vorbei. Und ich bin dann vorbeigekommen und es gab so kein richtiges Praktikum. Ich habe am Anfang ein Schnupperpraktikum gemacht. Und wie der Zufall es so will, manchmal sind im Leben so, Zufälle spielen eine sehr große Rolle, war einer der Kollegen damals, der die Nachrichten geschrieben hat, musste weg nach Griechenland zurück. Und dann hat mich der Chef gefragt, okay, mach jetzt ein Praktikum und kannst du dir vorstellen, du bist ja politisch sehr interessiert, wie ich sehe, du studierst auch Kommunikations- und Politikwissenschaft, wir möchten politisch interessierte Menschen oder zumindest politisch gebildete Menschen haben und du kannst ja Griechisch, das ist ja die Voraussetzung, du kannst ja gut Griechisch, wie ich höre, kannst du dir das vorstellen, dass du jetzt ein Praktikum machst, um später Nachrichten zu schreiben? Und ich habe gesagt, ja, ja, klar. Leichter gesagt als getan, es war eine schwierige Zeit. Muss ich ehrlich sagen, es war sehr anspruchsvoll. Es war sehr anspruchsvoll für meine Griechischkenntnisse und für meine Kenntnisse der griechischen Politik. Und ich musste sehr hart arbeiten, um mir das ganze Wissen anzueignen, weil diese Sendung hatte ein sehr hohes Niveau, journalistisch und politisch. Und ich war ein 24-jähriges junges Mädchen, das irgendwie nach seinem Platz im Leben und im Journalismus gesucht hat. War alles nicht so einfach, aber irgendwie war das so fasziniert, dieses Programm, diese Geschichte, diese Sendung und genau.
3: Die Geschichte dieser Sendung, genau, mal ein kurzer Abriss, Geschichte der Gastarbeiterprogramme überhaupt, das ging ja, glaube ich, in den Anfang der 60er Jahre los,
4: wenn ich das jetzt richtig also der Anwerbevertrag mit Griechenland wurde unterschrieben 1960, also wie gesagt, 55 waren die Italiener, dann kamen die Griechen und ein Jahr später die Türken, 61, und es wurden viele und man hat, erstens hat man gemerkt, sie brauchen Orientierung, weil es war überhaupt nicht der Gedanke, Integrationsgedanke war überhaupt nicht vorhanden. Sie sollten nicht Deutsch lernen, sondern sie brauchen Informationen aus ihrer Heimat und sie brauchen Informationen über das Land her. Und es ging nur in ihre Muttersprache. Also ein Grund war, dass sie die Informationen brauchen über Deutschland, über das deutsche System, über das Arbeitsamt, über Arbeitslosengeld, über alles Mögliche, was das Leben hier betraf. Und das Zweite war, die Informationen, die sie aus ihrer Heimat brauchen, die sollten sie ja lieber von uns bekommen, also von BR oder von der ARD, weil sie haben immer diese Propagandasender gehört aus Osteuropa und aus Russland. Und da war es sehr problematisch. Und damit man auch die Leute wegzieht aus diesen Propagandasendern, hat man gesagt, okay, dann machen wir eine Sendung in den Muttersprachen und versorgen die Menschen erstens mit Informationen aus ihrer Heimat, also waren die Nachrichten das Hauptthema, und dann Sendungen über das Leben hier. Und natürlich Deutschunterricht gab es, Deutsch konnte man da lernen, etwas zu hoch gegriffen, aber ja, der Versuch war da. Und das Ganze hat angefangen, so 62 ungefähr haben sie angefangen mit Projekten, so 10 Minuten, 15 Minuten, mal Buongiorno Kollege gab es, glaube ich, war die erste italienische Sendung, die es gab. Und dann gab es eine 15-minütige griechische Sendung als Pilotprojekt und irgendwann 1964 haben dann alle Programme der ARD gemeinsam entschieden. Wir produzieren die muttersprachlichen Sendungen gemeinsam, beziehungsweise wir finanzieren sie gemeinsam der BR wurde ausgewählt, Griechisch, Italienisch und Spanisch zu produzieren und bundesweit zu senden. Und der WDR Türkisch, Serbokroatisch, und noch eine italienische Sendung. Es gab aus Gründen, die jetzt nicht unbedingt wichtig sind, gab es zwei italienische Sendungen, genau. Und später dann sind Russisch und Polnisch dazugekommen, viel später aber.
3: Wie war denn die Arbeit in der Redaktion, wie du dort angekommen bist? Was gab es alles zu tun? Wie groß war das Team? Wie muss man sich einen Arbeitsalltag vorstellen?
4: Das Team war schon relativ groß, weil wir haben gesendet jeden Tag, Samstag und Sonntag und Feiertage 40 Minuten Und diese 40 Minuten haben aber alles beinhaltet. Von Nachrichten aus Griechenland, Deutschland und die Welt, von den ganzen Informationen, was in Deutschland also für die Arbeiter wichtig war. Und dann natürlich, da haben wir Musik, hat eine sehr große Rolle gespielt. Und es wurden Fragen der Hörer beantwortet. Es kamen hunderte Briefe. Also ich glaube, die Post hat nur für die griechische Sendung damals gearbeitet. Vor allem bei den Griechen. Die Griechen hatten eine besondere Beziehung zu dieser Sendung. Und da kamen hunderte von Briefen und die wollten alle beantwortet werden. Also die Fragen, die Hörer haben, das wurde sehr ernst genommen. Und es gab die Nachrichten, die waren schon sehr ausführlich aus Griechenland. Wir hatten Korrespondenten in Athen, auch Korrespondenten in Brüssel später und in verschiedenen Städten auch in Deutschland, damit man möglichst ausführlich informiert. Die Nachrichten haben 4-5 Menschen geschrieben, weil eben jeden Tag mussten Nachrichten geschrieben werden. Und die anderen Sendungen insgesamt, ich weiß nicht, es waren viele, aber hier vor Ort 10-15 Menschen, die wirklich...
3: Nur für die griechische Redaktion.
4: Nur für die griechische Redaktion. Doch, es war viel, weil wenn man denkt, 40 Minuten, aber es ist so ein Programm mit Leben zu füllen und mit Inhalten, das ist schon sehr viel Arbeit. Also weil es hat alles, eine Kultursendung haben wir gehabt, eine Kindersendung, die Kinder mussten ja auch unterhalten werden. Oder es wurden hier dann auch, vor meiner Zeit, wurden so satirische Sendungen produziert. Und wenn ich sie heute höre, die haben so eine hohe Qualität, die wurden mit sehr viel Aufwand produziert, im Studio, mit sehr vielen Sprechern, mit Musik, und damals war ja nicht eben die Geschichte mit dem Digas und das ist ja jetzt einfach, so eine Geschichte zu machen. Aber damals waren sehr wertvolle und sehr hochwertige Produktionen, die sehr teuer auch waren. Da hat man Schauspieler aus Griechenland auch anfliegen lassen, sozusagen, um das zu machen. Also sehr, sehr besondere Produktionen. Und das hat alles, also wenn man das heute hört, es klingt manches altbacken und manches, wo du sagst, wow, das ist wirklich Radio damals.
3: Wie muss man sich denn eine Produktion vorstellen? Jetzt machen wir mal nicht gleich das große Hörspiel vielleicht, sondern ein Beitrag ist zu produzieren mit Kolleginnen und Kollegen aus dem Haus, die kein Griechisch sprechen.
4: Weil mit den armen Technikern, die haben, also ein Teil der Techniker hat uns geliebt und ein anderer Teil hat uns gehasst. Wir waren schon sehr hektisch, es ist alles im letzten Moment und und damals musste ja jedes alles per Hand geschnitten werden sozusagen. Und gut, die Spanier und die Italiener haben sie einigermaßen verstanden und sie konnten zumindest die Schrift lesen. Sie haben ungefähr verstanden, wo der Fehler war, um sich das notieren und dann das wegschneiden zu können. Aber bei uns, wir haben ja auch eine andere Schrift. Sie konnten gar nichts machen. Das war schon sehr, sehr schwierig. Man hat sehr viel Geduld gebraucht von beiden Seiten. Und die Mischungen waren auch damals also sehr schwer. Es war nicht so einfach, eben das alles zu machen. Beim geringsten Fehler nochmal anfangen und nochmal das Ganze machen. Es war schon nicht einfach. Aber mit den meisten Technikern haben wir so freundschaftliche Beziehungen geschlossen. Alle, wir haben uns gekannt, sie haben uns geliebt, wir haben sie. Aber es war schwer. Es war nicht so einfach für die Techniker, eben diese Arbeit zu machen.
3: Zusammenarbeit im Haus, redaktionell, gab's das? Also weil du sagst Nachrichten schreiben, also es war nicht so, dass die deutschen Nachrichten genommen wurden und dann habt ihr die halt übersetzt, sondern ihr habt die selbst geschrieben?
4: Ja, weil nämlich wir angefangen haben mit Athen. Griechenland, was ist in Griechenland passiert? Was hier passiert ist, kam irgendwann mal in den Nachrichten kurz. Aber nein, wir haben wirklich... am Anfang war es so, dass man manche Kommentare aus dem Haus genommen hat und übersetzt. Und Pavlos Bakoyannis, der erste Chef, der legendäre Pavlos Bakoyannis, der erste Chef der griechischen Sendung war und daraus ein sehr politisches Programm gemacht hat, vor allem in der Zeit der Militärdiktatur, hat irgendwann gesagt, nee, wir kommentieren selber. Dann haben wir angefangen, also aus Griechenland Kommentare uns schreiben zu lassen, oder er hat selber sehr viele Kommentare während der Militärjunta, hat er die Kommentare geschrieben, die wurden dann übernommen von der Deutschen Welle und nach Griechenland wieder gesendet. Also war das eine sehr, sehr wichtige Zeit, aber über die können wir vielleicht etwas später reden. Und die Nachrichten, wir haben Nachrichten jeden Tag ein Telex. Telex war damals aus Griechenland bekommen, ein Riesending mit von Kostas Tsatsaronis. Das war unser Korrespondent in Athen. Es war auch der Spiegel-Korrespondent damals, der Kostas Tsatsaronis. Und wir haben die Nachrichten hier geschrieben. Jeden Tag neu, jeden Tag aktuell, bis Redaktionsschluss war 15 nach 20. Und 20 nach 20 sind wir ins Studio gerannt und haben live die Nachrichten gesprochen.
3: War die ganze Sendung live?
4: Nein. Ein paar von den Magazinen, also wir hatten ein Magazin jeden Dienstag über das Leben in Deutschland. Das wurde am Dienstag in der Früh schon vorproduziert. Nein, das war nicht alles live. Die Magazine sozusagen, die waren alle vorproduziert. Aber die Nachrichten, es gab keinen Tag, wo sie nicht live waren und die meisten Kommentare auch live. Kommentare und damit man auf das Allerneueste reagieren kann. Also wir haben sehr viel Wert gelegt auf Aktualität und auf, genau, bis zum letzten Moment auf das Neueste. Also die Standards waren genauso hoch wie in einer Redaktion in Griechenland, was die Nachrichten betraf.
3: Jetzt bist du aus einer Gastarbeiterfamilie. Wie war das bei den anderen Redaktionsmitgliedern? War das wirklich Absicht zu schauen, dass wir solche Leute bekommen? Oder gab es da auch Deutsche, die halt Griechisch können?
4: Die Ansprüche waren zu hoch. Also Deutsche, die Griechisch können, hätten das nicht geschafft. Das ist wirklich Muttersprachler mussten sein. Und es gab ja auch sehr viele und die meisten, aber die kamen nicht aus Gastarbeiterfamilien, sondern es waren Studenten. Weil damals als sozusagen Deutschland bekannt wurde und sehr viele Menschen kamen, das war auch für die Studenten natürlich eine Möglichkeit, hierher zu kommen, um zu studieren oder nebenher eine Arbeit zu finden und zu studieren. Und es kamen auch sehr viele Studenten. Und viele von ihnen waren in der griechischen Sendung, aber nicht Gastarbeiterkinder.
3: Du hast schon gesagt, ihr habt wahnsinnig viel Hörerpost bekommen. Wusstet ihr denn damals, wer die Sendungen alles hört? Klar, die Gastarbeiter. Aber wurdet ihr auch im Ausland gehört? Weil über Mittelwelle, Kurzwelle gab es ja damals auch Möglichkeiten, das weit zu hören.
4: Ja, aber am Anfang wurden wir ja nicht über Mittelwelle, sondern ganz normal FM, und wir wussten, dass wir sehr gehört werden, weil wir ständig Briefe bekommen haben und weil wir, ich zumindest und alle anderen, gesehen haben, was passiert ist. Also überall stand alles still, das wusste man. Es gibt in Griechenland einen sehr bekannten Schriftsteller, Vasilis Vasilikos. Er hat das Z geschrieben übrigens und das wird auch von Theo Gavras gefilmt, ein bekannter Film in Griechenland und hier in Deutschland aber auch. Und er hat eine Erzählung geschrieben, 20 nach 20, und hat genau diese unglaubliche Beziehung der Griechen zu dieser Sendung. Es gab wirklich, also es alles still, kein Mucks, und in den Cafenieren oder in den ganzen Vereinen oder überall. Ich war ja im griechischen Haus. Das war ein Integrationshaus der Kirche, wurde von der Kirche finanziert hier. Und da hat es auch, also um 20 nach 20, alles, was wir gemacht haben, alle haben aufgehört und haben die Nachrichten gelauscht. Und für mich, als ich dann angefangen habe, war der Druck so groß. Ich habe gewusst, dass alle Griechen in Deutschland hören mich jetzt im Moment, also hören alles, was ich schreibe, und es muss Hand und Fuß haben und sehr wichtig. Und die haben uns alles geglaubt. Die haben gesagt, das hat München gesagt. Und wenn München etwas gesagt hat in den Nachrichten, dann stimmt es. Und für mich und für uns alle war das eben das Maß, wo wir uns gemessen haben und gesagt haben, wir dürfen nichts Falsches senden, wir dürfen uns keine Fälle erlauben, wenn möglich. Es passieren ja immer Fälle, aber also wenn möglich, wirklich nicht. Und zumindest nach bestem Wissen und Gewissen und immer zweimal recherchiert, und Recherche waren damals auch nicht so einfach. Es gab ja nicht das schöne Internet, das das Leben einfacher macht. Und das war schon eine sehr große Herausforderung und ein sehr hoher Anspruch von unseren Hörern. Und das wussten wir schon damals, dass uns alle hören. Das wussten wir. Und irgendwann mal viel später hat man, nicht viel später, hat man dann schon eine Umfrage gemacht und hat festgestellt, dass in der ersten Zeit, also 65%, was weiß ich, uns über 50, gut, 50-60% uns täglich hören, 70% dreimal die Woche und 90% kennt die Sendung. Mhm. Also diejenigen, die uns nicht gehört haben, das wären vielleicht die, keine Ahnung, die nicht so viel, die hier nicht so viel Griechisch konnten oder dass sie, keine Ahnung, sehr wenige waren das auf jeden Fall. Das war schon, und das war ein sehr hoher Anspruch, eine sehr große Herausforderung.
3: Aber als dann Militärdiktatur, du hast das schon angesprochen, da konnte man euch auch schon im Ausland hören. Und ich glaube, da war das durchaus ein Thema in Griechenland, oder?
4: Das war Thema in Griechenland. Aus welchem Grund? Es ist so, wir haben mit der Deutschen Welle zusammengearbeitet. Der Kostas Bakoyanis, nicht Kostas Bakoyanis, Pavlos Bakoyanis. Kostas Bakoyanis heißt sein Sohn, der ist jetzt Bürgermeister in Athen. Also der Pavlos Bakoyanis, der hat sehr viele Beziehungen im Ausland gehabt. Er hatte Informationen über die ganze Bewegung gegen die Militärjunta aus Paris. Paris war eine, und hier in Deutschland auch, so ein Zentrum des Widerstands gegen die Militärjunta. Er hat Informationen von denen bekommen und er hat in Griechenland den Kostas Tsatsaronis, der natürlich von den sehr, also gefährlich gelebt hat in Griechenland, aber dadurch, dass er Korrespondent von Spiegel war, hat man ihn nicht angetastet sozusagen, und er hatte sehr viele Informationen und hat ständig kommentiert. Die Kommentare, also nicht die Nachrichten, aber die Kommentare wurden von der Deutschen Welle übernommen. Die Deutsche Welle hatte ja selber keinen Korrespondenten in Griechenland, durfte sie nicht, sondern sie hat die ganzen Informationen unseres Korrespondenten und von Pavlos Bakoyanis die ganzen Kommentare gesendet. Und sie wurde ja in Griechenland gehört. Alle Griechen haben insgeheim irgendwo das Radio aufgemacht und hat Deutsche Welle gehört. Und dadurch den Pavlos Bakoyanis und die Kommentare. Also die Griechen in Griechenland haben unsere Sendung nicht gekannt. Und jetzt sind sehr viele, sie bringen durcheinander die Deutsche Welle und die griechische Sendung des Bayerischen Rundfunks. Das bringen sie durcheinander, weil das geht Hand in Hand, die Geschichte, zumindest in der Zeit der Militärdiktatur.
3: Gab es denn, gerade wenn so Kommentare zum Beispiel

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1: Hat er ihnen dann gesagt, okay, ich möchte bitte, ohne dass wir das wissen, ja, hat einen griechischen Professor, also deutschstämmigen, der aber Griechisch gelehrt hat, beauftragt, alles zu übersetzen für ein paar Monate. Und Kommentare, Nachrichten, alles, alles, alles, was wir gesendet haben. Und dann hat man das ausgewertet und hat gesehen, ja, das ist eine berechtigte Kritik. Und das ist, ja, und dann hat man eben gesagt, nee, wir vertrauen unseren Leuten hier. Und wir haben dann, wir, für uns ist Pressefreiheit an oberster Stelle. Und deswegen, also der BR hat sogar so reagiert, als die bayerische Staatsregierung etwas unzufrieden war, weil die wirtschaftlichen Beziehungen zu Griechenland auf der Kippe standen und ganz konkrete Geschäfte zu platzen drohten wegen des Krieges der griechischen Sendung. Aber damals hat der BR gesagt, nein, wir sind Journalisten, unsere Kollegen sind Journalisten, die machen eine saubere Arbeit, journalistische Arbeit, und wir vertrauen denen, und bei uns herrscht Pressefreiheit. Und die haben uns unterstützt in dieser Zeit, beziehungsweise den Bakoyanis, ja.
2: Ich habe es ganz zu Anfang schon gesagt, es hat sich ja verändert, vor allem dann in den 90er Jahren, als immer mehr die Möglichkeit bestand, für die ausländischen Mitbürger, sage ich jetzt mal, auch Programme aus der Heimat zu empfangen. Also ich sage Satellit oder dergleichen. Mhm. Wie hat sich das dann ausgewirkt auf Inhalte und Hörerschaft bei euch?
1: Es war der große Schnitt, also die erste sozusagen Vorwarnung, dass es dass wir nicht mehr das Monopol der Informationen der Griechen hatten. Aber um ehrlich zu sein, hat sich sehr schnell herausgestellt, dass sehr, sehr viele unserer Hörer uns die Treue halten, weil sie uns vertraut haben. Während erstens, weil sie uns vertraut haben, während sie den griechischen Medien nicht unbedingt, weil politisch, es ist so klar, parteipolitisch war jeder irgendwo anders, und alle haben aber entweder mit uns geschimpft oder, und alle haben aber uns geglaubt, alle haben uns gehört und waren sicher, wir berichten ausgewogen. Und deswegen haben sie sehr viel Vertrauen gehabt und sind uns treu geblieben. Also es war ein Riesenschnitt natürlich, von 50-60% auf 25-30% auf die Hälfte. Aber 25-30% sind gute Zahlen, haben wir uns dann gedacht. Das sind immer noch gute Zahlen, und darauf können wir noch aufbauen und wirklich die Qualität halten und steigern. Weil was wir noch hatten, was die Griechen nie hatten, ist, dass wir natürlich eine sehr große, gute Beziehung zu unseren Hörern hatten und sie verbunden haben. Also wir haben ihre Themen gemacht. Wir haben dann ab dann angefangen, mehr die Themen, die hier waren. Also wir haben mehr, also die Griechen, die hier gelebt haben, über ihr Leben hier. Wir haben über die ganzen Vereine und griechischen Gemeinden aus ganz Deutschland berichtet. Wir haben Korrespondenten in vielen Städten gehabt und haben oder Hörer angerufen und über ihre Anliegen. Also hat der Grieche in München gewusst, was der Grieche in Hamburg macht oder im Norden oder in Berlin oder in Baden-Württemberg, oder also da gab es eine Verbindung zwischen den Griechen, und das haben die Menschen geliebt. Das hat ihnen sehr gut gefallen, und das haben sie dann auch dann später auch sehr vermisst, als die Sendung nicht mehr gab.

0: Letztendlich ist die Zielgruppe ja aber auch eine andere geworden, oder? Weil den typischen Gastarbeiter, der für 2 Jahre jetzt hierher kommt, den gab es ja jetzt nicht mehr, oder?
1: Es gab nicht den typischen Gastarbeiter. Es war jetzt die zweite Generation, die eben hier war und hier bleiben wollte, aber immer, bei den Griechen, wie gesagt, immer mit einem Hintergedanken, ja, wenn ich es schaffe. Also die nach Griechenland gegangen sind, die haben es geschafft. Das war sie. Also die haben es geschafft, nach Griechenland zurück. Und die anderen, ja, die wurden hier heimisch, aber irgendwie immer mit einem Augen Richtung Griechenland. Aber die zweite Generation, ich und meine ganzen Kommilitonen von der Schule, also meine Mitschüler und so, die wir dann eben hier studiert haben und sehr viele solche Menschen, die sind dann geblieben, weil 1974 war ja dann Anwerbestopp und die Menschen, die dann eben gekommen sind, haben ihre Familien und dann ist die Zeit immer weitergegangen und die Kinder sind groß geworden und die Kinder wollten nicht zurück unbedingt, dann also haben die Eltern gedacht, wir dann auch nicht. Also wenn unsere Kinder hier sind, dann wollen wir auch hier bleiben. Ja, es war mehr das hier als das dort, als das Zurückkehren. Trotzdem hat bei den Griechen immer die Heimat eine sehr große Rolle gespielt, immer.
0: Das Ausländerprogramm wurde zum 31.12.2002 eingestellt. Das war der letzte Sendetag. Wann habt ihr das erfahren, dass es zu Ende gehen wird?
1: Wir müssen einen Schritt zurückgehen, weil das ganze Problem hat ja nicht angefangen, weil die Griechen ihre Sendungen aus Griechenland gehört haben oder die Italiener aus Italien oder die Serben oder die Kroaten oder die Spanier und so, sondern es hat die Diskussion über die Integration angefangen. Und diese Diskussion über Integration in Deutschland war dann in Richtung Deutsch. Deutsch lernen und Deutsch sprechen und ist eben der Schlüssel zur Integration. Und wir können uns nicht leisten, nur in Muttersprache nur zu senden, weil das fördert nicht die Integration. Jetzt ist es klar, die Leute bleiben hier. Wir wollen auch, dass sie bleiben. Sozusagen, wir wollen sie integrieren. Deswegen sind muttersprachliche Geschichten, also muttersprachliche Sendungen, sind nicht integrationsfördernd. Und da haben die Probleme angefangen. Da haben die Diskussionen unter den Häusern angefangen. Wir brauchen auch ein deutschsprachiges Programm. Gut, wir können ja für die Generation, die jetzt älter geworden ist, die immer noch nicht so gut Deutsch spricht, wir können ja das muttersprachliche Angebot lassen, aber wir sollten noch ein deutschsprachiges Angebot machen. Und WDR damals hat angefangen mit Funkhaus Europa und hatte die Ambition, dass man jetzt ein bundesweites Programm macht mit Funkhaus Europa als deutschsprachiges, was die anderen nehmen, und die anderen muttersprachlichen Sendungen könnten ja bleiben, nur natürlich könnte man das im BR überhaupt nicht vorstellen, dass man ein deutschsprachiges Programm übernimmt von einem, warum sollte man das machen? Man wollte das nicht machen, weil damals ja, war es auch politisch, die Roten, die Schwarzen, das ging politisch nicht zusammen und dann, so hat der Streit angefangen. Und dann gab es natürlich auch die Streitigkeiten von den Sendern, die nicht produziert haben. Also SWR zum Beispiel, was auch den Anstoß gegeben hat für die Schließung der Programme, die haben nicht produziert, die haben nur übernommen und sie haben angefangen, ihr eigenes deutschsprachiges Angebot zu machen. Und dann, da waren sie sehr unzufrieden, da haben sie von medialen Parallelwelten gesprochen und wollten dann nicht mehr unbedingt mitmachen. Und dann irgendwann mal sind die Streitigkeiten so groß geworden, dass jeder gesagt hat, nee, dann gehen wir halt auseinander. Und jeder macht, was er will. Es hat sich sehr früh, es hat sich schon ein Jahr davor, wir sollten sagen, das war zu erwarten. Aber irgendwie hatte ich denn immer den Eindruck, dass man doch eine Möglichkeit findet, da weiterzumachen und dass wir vielleicht hier auch ein deutschsprachiges Programm anbieten. Und wenn, dann schließt ja alles. Also dann ist ja die griechische Sendung auch vorbei und dann ist alles. Also die machen alle dicht, nur haben die anderen nicht dicht gemacht. Die anderen haben dann weitergemacht und haben einen Ersatz für die griechische Sendung gefunden, was ein paar Jahre noch gedauert hat, sozusagen. Und aber der Bär hat gemeint, erstens wollte man nicht mehr bei den muttersprachlichen Sendungen dabei bleiben. Man könnte das machen, aber irgendwie haben sie sich auseinander. Da waren die Streitigkeiten so und die Fronten so verhärtet, dass man sich nicht mehr einigen konnte. Hatte ich den Eindruck, ich war nicht dabei bei den Verhandlungen. Ich weiß nicht genau, was da vorgefallen ist und warum man sich nicht einigen konnte. Aber wir haben im September, irgendwann im Sommer, im September erfahren, dass die Programme schließen, Oktober, auch zum Ende des Jahres, also 3 Monate vorher. Mhm.
0: Kann man denn so im Rückblick sagen, dass die Sendung ihr Ziel erreicht hat oder generell das Ausländerprogramm, weil nicht nur die Griechen betrachtet?
1: Ja, das kann man sehr, sehr wohl sagen, natürlich, weil es gab sehr hochwertige Informationen, es waren sehr hochwertige Programme in den Muttersprachen und die Leute haben eben, was Vertrauen geweckt hat von den Öffentlich-Rechtlichen und auch den Bezug zu den Öffentlich-Rechtlichen für diese ganzen Menschen. Für sie war eben öffentlich-rechtlich eben Vertrauen, auch für das deutschsprachige Programm dann. Und sind von diesen Propagandasendern auch zu einem großen Teil losgekommen und haben eben wichtige Informationen bekommen. Und auch für die Integration, weil die Programme wurden irgendwann mal integrativ, die waren integrativ, aber halt in der Muttersprache. Mhm. Die haben schon, man hat ja auch jetzt gesehen, 2015, als die ganzen Flüchtlinge kamen, dann haben schon wieder die Diskussion angefangen, wir brauchen ein muttersprachliches Angebot. Mhm. Also man könnte das eine machen und das andere nicht lassen. Es gab ja auch ein paar zweisprachige Projekte, die waren schon etwas schwierig, aber doch interessant von der Idee her. Also, und für Leute, die wir uns haben auch sehr viele Menschen gehört, die Griechisch gelernt haben. Mhm. Und die auch, also wir haben einen sehr, ich zitiere immer den Professor Schmink Gustavus, ein Historiker aus Bremen, der eben da und dadurch Griechisch gelernt hat oder sein Griechisch immer verbessert hat und mit uns immer in Kontakt blieb und dann eben zu den griechischen Gräueltaten, zu den Gräueltaten der Nazizeit in Griechenland geforscht hat und deswegen ein Interesse hatte. Und wir hatten auch solche Hörer, die eben Griechisch dort gelernt haben. Also doch, sie haben sehr, sehr gute, sehr wertvolle Arbeit geleistet, diese Programme.
0: Wie waren die Reaktionen nach der Schließung?
1: Oh Gott, das war ein Drama. Das war ein Drama. Also wirklich so massive Widerstand, was die griechische Sendung betrifft. Bei den anderen auch, aber vor allem die griechische Sendung, weil die griechische Sendung hatte wegen der Militärjunta und wegen Pavlos Bakoyannis eine sehr besondere Geschichte. Also tausende von Unterschriften und sehr und auch aus griechische Politiker und Konsulate und alles Mögliche. Ja, hat alles nicht geholfen, weil man hat eben keine Lösung gefunden untereinander. Und nachdem dieser Vertrag, eben ARD-Vertrag nicht mehr existiert hat und gab es keinen gemeinsamen Nenner mehr, zumindest nicht für den BR.
0: Wie ging es für euch Mitarbeiter dann weiter?
1: Ja, das war auch ein großes Drama. Weil es waren natürlich viele Menschen, die da gearbeitet haben. Und die meisten von diesen Menschen waren für die deutschen Medien nicht so interessant, weil natürlich, es ist so dieser Kampf zwischen den Sprachen, was ist meine Muttersprache und welche Sprache behalte ich, die ich so qualitativ hochwertig spreche, damit ich journalistisch arbeiten kann. Es war so, dass die Menschen eben über Jahrzehnte ihre Muttersprache so gepflegt haben, damit sie auf diesem Niveau im Ausland, was auch nicht so einfach ist, ja, auf diesem Niveau schreiben und informieren können. Also das war nicht so einfach für sie. Also haben sie das Deutsche sozusagen, so wie ich auch, vernachlässigt. In dem Sinne, man hat das dort sehr gut gesprochen, man hat sehr gut verstanden, aber nicht in der Qualität, dass man wirklich auf den einen Tag, von einem Tag auf den nächsten in den deutschen Medien arbeiten könnte.
0: Vor allem nicht am Mikrofon.
1: Vor allem nicht am Mikrofon. Ja. Genau, und das ist etwas schwierig geworden. Trotzdem haben wir das zu einem Teil geschafft, in dem Sinn, dass dann hat der Bär beschlossen, sozusagen, dass ein Magazin was wir an das interkulturelle Magazin haben wir daraus gegründet. Also die Idee war, die Themen gehören ins deutschsprachige Programm, auch von den ganzen Kollegen gemacht. Und es gibt aber auch ein interkulturelles Magazin, wo diese ganzen Themen, ich meine, das war ja nur ein 25-minütiges Magazin, die Themen passen alle nicht daran, aber trotzdem, wo diese Themen von den Communities und über das Thema Migration als Thema da reinkommen. Und ein Teil dieser Kollegen hat da angefangen, aber der größere Teil ist weggegangen. Also manche nach Italien, nach Spanien, nach Griechenland oder Deutsche Welle oder ein Kollege von uns ist nach London zu BBC. Die griechische Sendung in BBC hat er gemacht für eine Weile. Genau. Und die wir geblieben sind, also mir wurde nicht gekündigt, weil ich festangestellt war. Ich war die letzte, das hab ich nicht erwähnt, ich war die letzte Leiterin dieser Sendung. Mhm. Also es gab nur drei Leiter, den Pavlos Bakoyanis, den Kostas Petroyanis. Und ich hatte ja zweieinhalb Jahre davor die Leitung der Sendung übernommen und war festangestellte Redakteurin. Und genau, und dann hat man beschlossen, okay, ich soll dann eben das neue Magazin und diesen Themenbereich redaktionell betreuen. Und was ich dann auch gemacht habe, diese ganzen Jahre, es ist jetzt, also wir waren angesiedelt in der Sendung Notizbuch, also Familie damals. Wir hatten eine Sitzung gemacht und da unser damaliger Chef Wagner Grey, der ist gekommen und hat zu mir gesagt, wir haben morgen eine Sitzung und wir werden beschließen, wo ich angesiedelt werden. Und ich habe erwartet, dass er sagt Politik oder Kultur, weil das sind die Themen, mit denen ich mich, also Politik oder Kultur, das haben wir ja gemacht. Und er sagt, nein, er geht zum Familienfunk. Und die machen ein Notizbuch. Und ich habe gesagt, wieso, was haben wir denn damit zu tun? Das sind ja nicht unsere Themen. Er hat gesagt, ja, weil ihr da gut aufgehoben seid. Das ist eine sehr dekorative Redaktion. Und ich glaube, das ist gut für euch da. Also die, genau. Und das war auch so. Also die Sibylle Gil war da die Leiterin und ist immer noch. Und die Kollegen, die, ja, die haben uns da aufgenommen, sehr geholfen. Das war natürlich ein interessant für beide Seiten, genau, wo unsere Gemeinsamkeiten, die Art, wie wir Journalismus machen, ist ein ganz anderer. Und die Themen aus dem Blickwinkel der Migranten, waren anders als die Themen, die Kollegen über die Migranten gemacht haben, die deutschen Kollegen sozusagen. Und das war sehr, sehr interessant für beide Seiten. Da sind auch sehr schöne Sachen entstanden damals als Sendungen und als Ideen. Genau da. Und, aber die meisten Kollegen, andere Kolleginnen sind auch in andere Redaktionen als Assistentinnen untergekommen. Weil die Gewerkschaft hat schon sehr gekämpft. Aber für die eben über 20 Jahre da waren. Aber die meisten wurden gekündigt und sind dann weggegangen. Oder eine Weile halt in diesem Magazin, aber das war für sie zu wenig, davon konnten sie nicht leben und dann sind sie auch dann, eine Weile haben sie da mitgemacht und dann sind sie auch weggegangen.
0: Was machst du heute, was betreust du heute?
1: Heute bin ich immer noch beim Notizbuch und betreue halt, ich bin immer noch die Expertin, in Anführungszeichen, für die Themen Migration, Integration, Rassismus, kulturelle Vielfalt und betreue das Magazin, das ist der kulturelle Magazin immer noch, das ist mein Kind und das liebe ich sehr und genau, ich weiß nicht, was danach passiert, wenn ich gehe, aber ich liebe immer noch die Themen und das, was wir da machen, das ist dann, wir sind jetzt Kolleginnen aus Spanien, Italien, Polen, Russland, alles Mögliche immer noch, also ein multikulturelles Team sind wir da. Und im Notizbuch mache ich aber alle anderen Themen. Ich bin ganz normal eine Redakteurin halt mit Migrationshintergrund, aber eine Redakteurin im deutschsprachigen Programm. Was auch für mich letztendlich auch sehr gut war. Also klar, ich habe meine Heimat verloren und es war sehr schwer am Anfang, aber ich habe viel gelernt und viel gewonnen durch meine Arbeit dann im deutschsprachigen Programm.
0: Eleni Iliardo, vielen Dank für das Gespräch.
1: Gerne.

0: Das war's. Wir sind ja eigentlich am Ende, ne, der Sendung. Schon fast. Mhm.
1: Richtig, genau. So ist das. Und nachdem uns Christian heute so eine schöne Rarität mitgebracht hat, habe ich jetzt auch mal eine Rarität mitgebracht. Passend dazu, dass wir uns jetzt ja ausgiebig mit dem griechischen Programm beschäftigt haben und mit Ilini Ilianou und Andreas Kedlik. Wir danken sehr herzlich natürlich wieder für dieses Gespräch. Nachdem wir das also gemacht haben, habe ich was rausgesucht. Das habe ich mal aufgenommen auf einem Drehorgelfest in Stuttgart. Da hat also jemand griechische Melodien auf der Drehorgel gespielt. Es wird zum Ende noch sehr lustig werden, weil er dann also erheblich an Tempo zulegen wird.
0: Ja, und damit sind wir dann am Ende dieser Ausgabe der Radiothek. Wie gesagt, nächste Woche tanzen wir gemeinsam in den Mai und in 2 Wochen freuen wir uns dann wieder auf euch. Da haben wir auch einen schönen...
1: Ja, und dann werde ich Ihnen unter anderem auch erzählen, warum ich in der Woche nach dem 1. Mai nicht da bin und die Sendung vorproduzieren muss, also noch mehr vorproduzieren muss als sowieso schon. Auch das werden wir hören. Das hat nämlich unter anderem auch was mit Radio zu tun.
0: Runden Geburtstag, wollte ich noch sagen. Das gehörte noch zu einem Satz davor.
1: So. Achso, aber das Radio hat nicht Geburtstag. Das können wir schon mal sagen.
0: Wir haben einen schönen runden Geburtstag in der nächsten Sendung. Das war's. Dankeschön fürs Zuhören heute. Und auf Wiederhören sagen am Mikrofon Till Zeprich
1: und Markus Bruch. Machen Sie es gut.
0: Tschüss. Kali Dichter. Ich wollte die Hand weg, ich

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Harry, die Jasse, es ist wieder soweit. Nach ich weiß nicht wie vielen Monaten und so, endlich wieder live von der Band. Ihr seid hier live verbunden mit Radio TDK. Ja, es soll genauso episch sein, wie es sich jetzt gerade anhört. Ohne Scheiß. Auf jeden Fall, ihr seid hier live verbunden mit Radio TDK. Das Ganze hier live auf der 98,6 MHz. Und das Ganze hier live zusätzlich noch via den Radiofreunden und piranzenders.com. Danke für die Verbindung dahin. Oh, es geht weiter hier mit Chut Musik.

Dann machen wir doch lieber das hier. Harry Jasses. Ja, so zum Anfang, ja, nicht schlecht, nicht schlecht. Also ihr seid hier live verbunden mit Radio TDK. Für Grüße oder Musikwünsche. Eine WhatsApp oder auch sogar eine WhatsApp-Sprachnachricht an die 0176 5869 7733. Ich weiß übrigens auch, dass der Eckband natürlich wieder zuhört. Fine, fine. Ja, ein Lied habe ich schon für dich im Player. Den zweiten suche ich dir gerade schon raus. Ja, bei dem Wetter so eine Mucke. Harias, aber ist geil.

0: Heidi, iasă, so! Ah, ich vertell gerade schon und so. Haben wir doch gerade schon eine Reaktion reinbekommen vom Eckbart. Übrigens, jetzt neu über ein Tablet. Ja, ich habe jetzt hier oben im Studio jetzt eigentlich ein vernünftiges Tablet hier. Somit kann ich dann solche Spielereien machen wie...
1: Hey Lukas, schön, dass du auch mal wieder live am Senden bist. Schmeiß mal ein paar Plattis auf Morgel. Ich höre mit.
0: So geht sowas viel feiner. Das ist wirklich ohne Scheiß. Also es ist viel besser, jetzt mit einem Tablet zu arbeiten, als vorher mit dem ganzen Handy. Aber Eckbart, ja, Plattis werden gespielt hier.

Hier nochmal die Rufnummer ins Glück. 0176 58 69 77 Uni 33. Da könnt ihr Grüße da lassen, Musikwünsche, alles was so passt. Gucken gleich mal, dass wir auch von der Ball, zumindest im Studio, wartet. A4 fein, 26,1 Grad. Ich werde gleich mal so ein paar Sommersongs raussuchen. Damit mal wieder auch ein bisschen Sommer durch Radio kommt. Eckbart, ich weiß, du bist großer Scooter-Fan. Somit jetzt für dich die erste Nummer hier extra für dich. Call me Manana von Scooter. Löschen und Innerfahren. Viel Spaß.

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Ja, ik zie, ik zie, ik zie. Lieg kriegst du auch sofort hier. Ich gerade schon am Raussuchen für dich.

Als nächstes hier für euch vom Egbert gewünscht oder auch sogar geschrieben. Darius und Finlay, Tropicali im Clubmix. Ja, ich spiele das jetzt im Clubmix. Ich würde sowas sagen, Lösen mit der Fun. Viel Spaß beim Zuhören. Bei der jetzigen schönen heißen Zeit. Holt euch einen leckeren Eis. Genießt den schönen Tag. 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

25 Grad gleich hier in das Studio. So, wenn das ich euch jetzt über das Radio abkühle, ein bisschen mit Sommerhits. Ja, heute wird mal nicht die normale Playlist gespielt, sondern heute gehen wir mal ein bisschen Richtung Sommer. Vor allem geht auch da liebe Grüße schon mal wie an Eckbert, der wahrscheinlich jetzt gerade in seinem Truck sitzt und da wahrscheinlich auch am Dahinschmelzen ist, so wie ich. Oh, Jasses.

Oh, yasses, yasses, yasses. So, warte mal, warte mal, warte mal, warte mal. So. Ich glaube, ja, das könnte. So, warte. So. Ja, übermonatlich live. Und die Technik spielt immer noch vor sich hin. Ja, ihr seid hier immer noch live verbunden mit Radio TDK. Das Ganze hier live. Musikwünsche im Studio 9176 5869 7733. Ich hole mir jetzt erstmal ein Eis. Dann schauen wir mal weiter. Wir zelebrieren jetzt den Sommer mit dem aktuellen, glaube ich, meistgehörtesten Titel auf TikTok. Pedro. Und danach ab in den Süden. Für die, die jetzt in den Süden fahren vielleicht. Somit will... Ah, so, yes, yes. So, dann, somit würde ich sagen, listen am Ende fahren. Euch noch viel Spaß bei dem sonnigen Wetter. Genießt es. Und wir starten mit den Hits.

Ihr seid hier natürlich immer noch live, stets verbunden mit Radio TDK. Das Ganze hier weiterhin live auf der 98,6 MHz. Und das Ganze natürlich unter piratensenders.com und bei den Radix-Freunden. Ja, oh, Eis war gut. Aber mittlerweile wird es auch hier ein bisschen unerträglicher. Mittlerweile 34 Grad im Studio. Alter Finne, Harry Jasses. Da würde doch erstmal hier. Warte mal. Ja, genau.

So, der Eckbart hier schreibt noch oder hat noch Musikwunsch hier gelassen. Boys of Summer von DJ Sammy. Laden wir mal so in den Player rein.

Ich hoffe weiterhin, dass der Musikmix, so wie er ist, soweit gefällt. Mal ein bisschen abseits von dem, was ihr sonst hier gewohnt seid. Heißt auch heute mal keine Comedy im Programm. Nicht so eine nervige Station Voice, die ich immer verklickern möchte. Aha, ihr seid noch beim selben Sender. Ja, bei dem traumhaften Wetter draußen passt ja so eine Musik auch einfach viel besser als jetzt hier, weiß ich nicht. Also wenn ihr Musikwünsche oder Grüße da lassen wollt, SMS, naja, SMS ist ja ein bisschen out, aber zumindest eine WhatsApp an die 0176 5869 77033. Ich wiederhole, 0176 5869 7733. Warte, so. Dann machen wir mal hier mit dem Titel weiter, der jetzt so oder so zur Jahreszeit super passt. 3, 2, 1, los. Also was der NDR kann, vor allen Dingen Enjoy. Ja, das können wir auch. Und das war übrigens kein Witz. Vor, ich glaube, 2 oder 3 Wochen beim Enjoy auf dem Sonntag haben die fucking Last Christmas gespielt. Deswegen Last Christmas, Hardstyle Remix von Luca Tessa und UMC. Lässt dann mir viel Spaß.

Und Radio Laut. Nein, das. Hallo. So. Nein. Das ist jetzt ein übelster Scherz. Ich biete euch was Besseres. Un momento.

0: So nochmal gesagt. SMS, WhatsApp 0176 586 79 33. Jetzt der nächste Titel ist definitiv auch was für den Eckbart. Ich weiß, Scooter-Fan durch und durch. Deswegen moderiere ich auch da jetzt einfach drüber. Jetzt hier für euch Endless Summer von Scooter. Ja, sorry. Und ja, ich bin in der Hülle, auf jeden Fall. So, auf jeden Fall, Endless Summer, Scooter für euch. Listen and me and have fun. Und natürlich einmal das Radio laut machen.
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Der Eckbart hat ja nochmal einen super Musikwunsch reingelassen. Und zwar Dachgeschosswohnung von Kapelle Petra. Ist auch schon in der Liste drinne, kommt gleich auch. Also, Le Samedi.

drüber sammeln. Hier das Sommerradio heute bei Radio TDK. Und ich kriege auch gerade von Edmund hier Nachricht von wegen der glückliche. Herrlich, bei 21 Grad, Klima läuft. Ja, sei froh, sei einfach gottverdammt froh. Ich schwitze mir hier einen bei 34,4 ab. Und übrigens, ja, ich starte hier nochmal das Lied nochmal von neu. Löser mir davon. Viel Spaß. Obwohl, nee. Ich lasse laufen.

Eigentlich ein geiles Lied. Warte mal, dann. So, dann machen wir das mal eben so. Da wollte ich nämlich jetzt nicht reinquatschen. Ihr seid hier immer noch leicht verbunden mit Radio TDK. Das Ganze hier auf dem, ja, 2.5. auf dem Donnerstag, oder? Ja, doch, Donnerstag. Jo, Donnerstag hier. Oh, hier immer noch heiße 34,4 Grad. Also man könnte echt denken, es ist Sommer, obwohl es noch nicht ganz Sommer ist. Naja, wenn ihr Musikwünsche habt oder Grüße da lassen wollt. Ja, ist ein bisschen penetrant, weil ich hier, aber ist egal. Ist egal. SMS, WhatsApp 0176 586 77 33. Und Egbert, ja, gefühlt sind es jetzt schon 36 Grad hier oben, deswegen...

Ah ja, genau, ich war noch nicht zu Ende. Deswegen spiele ich jetzt hier gleich für dich als nächstes. Als Mitleidtragender. Oh, nee, du hast es ja eh Glück. Du hast ja eh mehr Glück mit deiner Klimaanlage. Ja. Spiele ich auf jeden Fall jetzt hier gleich. 36 Grad von Alexos. Ah, Alexos, ja genau. Danach Year of Summer und danach Dachgeschosswohnung. Naja, kann man eher schon fast sagen, hier nicht Wohnung, sondern eher Studio.

Jasse ist das warm hier, ey. Kann mir jemand mal hier irgendwie eine Klimaanlage spendieren? Das wäre sehr, sehr, sehr lieb. Aber ich würde sagen, wir haben eigentlich schon mehr genug gesabbelt. Listen me in a fun. Wir gehen jetzt auch so wieder in die Musik rein. Tschüss, aus und bye bye. Listen me in a fun. Viel Spaß.

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Achso, die Katja Katastrophe. Die gute. Ist übrigens gleich auch schon mal dabei. Dabei. Wir sind dabei. Für ihr habe ich schon ganz feines Lied reingelegt. Das gibt man bisher gleich ein bisschen anders zu dem, was ich bis jetzt spiele. Und zwar kriegt sie gleich Fendi auf. Und zwar kriegt die gleich Fendi on my eyes von The Dark Horror auf die Ohren. Also deswegen ein Titel mal ein bisschen abweichen von dem Ganzen, was jetzt gerade aktuell ist. Aber egal.

So, die Katja Katastrophe ist da. Liebe Grüße zu dir nach oben, an die Ostsee. Ach nee, Ostsee, genau. An die Nordsee. Nach Ostfriesland. Nächstes Lied. Deins. Für die gute Laune.

Also, wie gerade schon gesagt, Chefin hört jetzt mit. Also lieben Gruß an Katja Katastrophe hier. Ich hoffe, es hat gefallen. Ich hoffe, schreibt mir mal eben, ob Laune wieder besser geworden ist. Ich wollte schon sagen, dazu sollte ich erstmal mein Handy finden.

Also ihr seid hier immer noch im Sommer-Hitmix gelandet bei Radio TDK. Das Ganze hier live über den Stream und auf UKW. Für Grüße oder Musikwünsche, SMS, WhatsApp 0176 5869 77 und die 33. Ich wiederhole 0176 5869 77 und die 33.

Als nächstes liegt hier schon passend in Playa. Ja, heute drehen wir tatsächlich mal richtig los hier. Von Nina Schuber, Whiteberry, Lili. Damit würde ich sagen, listen in the fun. Und läusert hier weiter fein bei. Ja, der Übergang wird jetzt ein bisschen bescheiden werden, aber egal.

Chaos, Chaos, Chaos hier. Gottverdomme. Dafür verbindet man sich einmal mit dem Handy mit Spotify. Schon eine Katastrophe, ey. Also, sorry dafür.

Man sollte auch schon das richtige Mikrofon nehmen. Ihr seid ja weiterhin stets live verbunden mit Radio TDK, dem heutigen Sommerradio. Und als nächstes hier im Plattenteller liegend. I'm a Believer, Smash Move kommt hier als nächstes und danach könnt ihr mal alle die 2000er Tanzmoves mal rausholen. The Ketchup Song von Last Ketchup. Lass mir, lass mir erfahren. Viel Spaß.

So, kleine Vorabinfo hier. Wir machen heute so nur bis 19 Uhr. Sollte ja wohl reichen. Also ihr seid hier immer noch verbunden mit dem Sommerradio von Radio TDK. Bis 19 Uhr. Listening in der Fahrt. Viel Spaß. SMS, WhatsApp 01765869777 und die 33.

natürlich noch weiterhin live, stets verbunden mit Radio TDK. Das Ganze hier auf dem Donnerstag, doch Abend. Mit dem heutigen Thema Sommerhits. Und der Sebastian aus Soos hat sich hier auch gemeldet. Liebe Grüße nach unten. Er hat sich hier gewünscht, Break My Stride von Blue Lagoon. Jo Sebastian, dieser Titel kommt gleich hier nach dem Titel. Damit würde ich sagen, listen me and have fun. Und weiterhin noch viel Spaß beim Zuhören. Und bezüglich der Endnummer 107, also das Ganze ist halt Songradio basierend und ja, ich kann sie höchstens die ganze Sendung nachher runterladen und dann eine Liste erstellen, aber ich habe jetzt so leider keine Liste für dich. Aber so würde ich sagen, gehen wir wieder zur Musik rüber. Lasern und Jena Fan, viel Spaß beim Zuhören.

So, der Eckbert hat sich hier nochmal gemeldet über die 0176 5869 77 und die 33. Und zwar, er wünscht sich von YouTube Beautiful Day. Eckbert, nächster Titel ist das.

Nein, keine Sorge, hier ist noch nicht alles vorbei. Mal gucken hier. Ja, Einstellung. So, lassen wir es mal so laufen. 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

Ja, dann gehen wir mal hier rüber. Ich glaube, lief heute noch gar nicht, aber egal. Wenn wir schon Sommer spielen, dann auch dieses Lied.

Eine Hoffnung habe ich natürlich gleich, dass gleich die Musik natürlich ein bisschen weiterläuft. Tja, neues Gerät, Lakerprobleme, man weiß es ja. Es muss sich erst alles eingrooven und dann hat sich das ja wieder.

0: So, jetzt kommt der goldene Moment. Und? Und? Sehr geil.
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0: So, wie gesagt, hier noch bis 7 Uhr live auf der Band. Wenn ihr noch Musikwünsche oder Grüße da lassen wollt, SMS, WhatsApp, wobei machen wir nur noch WhatsApp. Also eine WhatsApp-Sprachnachricht oder eine normale Nachricht an die 0176 586977 und die 33. Ich wiederhole 0176 5869 die 77 und die 33. Ja, das sind die letzten Momente hier. Danach sind wir erstmal off.

0: warte mal. Leute. Die Katja.
1: Du bist eine Katastrophe, bist du.
0: Ach so, ja, eine Katastrophe bin ich ja so oder so. Auf jeden Fall, die Katja-Katastrophe hat sich jetzt hier ab in den Süden gewünscht. Spielen wir natürlich hier. Und gleich hinterher. Warte mal, wie war das noch?

So, bevor hier Simons Wolde läuft, ich hoffe übrigens, dass ich die richtige Version rausgesucht habe. Aber ist auch nur die einzige. Also Dennis und Katja. Also eins muss ich ja wohl noch euch hier vertellen, also. Ich bin seit über, glaube ich, einen Monat wieder live. Dass natürlich hier noch ein paar Katastrophen passieren, was natürlich im Radio mal normal ist. Passiert halt manchmal. Harry Jasses. Immer dieses anspruchsvolle Publikum da hinten aus Friesland. Harry Jasses. Aber das wird sich eh bald wieder bessern. Also würde ich sagen, gehen wir rüber nach Simons Wolde.

so nach 5,5 Stunden und nach so 2-3 Katastrophen hier. Aber nicht mehr jetzt. Aber ich meine, Schuldetechnik muss man mal wieder ein bisschen ausprobieren und so. Dort oben wissen sie, die Zeiger sagen, dass ich sie anzeige, wenn sie mich jetzt noch weiter plagen. Sie können alles weitere hier den Herrn. Aber das war's mal wieder. Wir sind ja schließlich auch nicht hier beim NDR. Oder doch? Hier, wie war das Leitmotiv hier? Hier dürfen auch Patzer passieren, weil Freifunk. Jetzt ist Feierabend, wie es in Zukunft weitergeht, könnt ihr mal. Ja, auf jeden Fall, wir gehen jetzt so langsam runter hier. Ich hoffe.

Dort wird wieder bekannt gegeben, wenn wir wieder live sind. Ja, dann würde ich sagen, adios, muchachos. Adios.

0: Da wollte ich jetzt eigentlich gerade ausfaden. Oh, kriegen wir noch eine kleine gediegene Nachricht rein. So, warte mal. Oh ja, hier der Sebastian schreibt noch, beim MDR. Deine Musikauswahl ist tausendmal besser. Ja, das stimmt. Weil wir haben hier keine dummen Berater. Das ist das Schöne an Freifunk. Auf jeden Fall, das war's jetzt hier mit der Ölsending. Ein Tag nach dem 1. Mai. Man hört sich mal irgendwann mal wieder.
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